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1: Der Hradčín in Prag ist als städtische Burganlage einzigartig. Zum einen residiert dort der tschechische Präsident, zum anderen ist es ein architektonisches Juwel. Seit Amtsantritt von Staatspräsident Pavel hat sich das Areal weiter geöffnet. Wie sieht die Bilanz nach der Hälfte der Amtszeit Pavels aus? Auch darum geht es heute in unserer Sendung und damit Ahoi und willkommen aus Prag. Mein Name ist Till Janzer. Ein kulturelles Highlight in der tschechischen Hauptstadt ist sicher der Prager Frühling. Nun wurde das Archiv des Musikfestivals dem Nationalarchiv übergeben und ist damit zu großen Teilen auch der interessierten Öffentlichkeit zugänglich. Mehr dazu im zweiten Teil unserer Sendung. Außerdem beschäftigen wir uns heute mit invasiven Mückenarten in Tschechien und der Frage danach, wie gefährlich sie sind. Zunächst aber die neuesten Meldungen, heute von Martina Schneibergova.
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2: In China wurde vor kurzem ein tschechischer Staatsbürger verhaftet. Laut der Presseagentur Reuters gab das chinesische Außenministerium am Donnerstag bekannt, dass wegen des Verdachts auf Gefährdung der staatlichen Sicherheit gegen einen Tschechen ermittelt werde. China kritisierte zudem das Vorgehen tschechischer Behörden gegen chinesische Staatsangehörige und wies darauf hin, dass ein chinesischer Journalist aufgrund unbegründeter Anschuldigungen festgehalten werde. Der Sprecher des tschechischen Außenministeriums, Adam Czörge, erklärte, tschechische Diplomaten seien mit dem in Peking festgehaltenen Tschechen in konsularischem Kontakt. Unter Verweis auf den Schutz von Personaldaten lehnte das Ministerium ab, weitere Einzelheiten zu veröffentlichen. Die Tageszeitung Deník N behauptet, sie kenne die Identität des Festgehaltenen. Er soll laut der Zeitung früher mit dem Rüstungsunternehmen CSG zusammengearbeitet haben. In China habe der Mann auch den tschechischen Hersteller von Radartechnik Eldis vertreten. Nach China sei er auf Einladung chinesischer Behörden wegen Zertifizierung der Radaranlagen für Flughäfen gereist und sei von den chinesischen Sicherheitsbehörden verhaftet worden, so Deník N. Die Arbeitsämter werden sich in Tschechien künftig auch um Belange von Menschen kümmern, die von Wohnunsicherheit bedroht sind. Dabei werden sie einige Aufgaben der Kommunen übernehmen. Die Arbeitsämter werden unter anderem über Anträge auf Unterstützungsmaßnahmen entscheiden. Wohnberatungsstellen werden in 205 Gemeinden mit erweiterten Befugnissen eingerichtet. Änderungen werden durch eine Novelle des Gesetzes zur Wohnunterstützung herbeigeführt, die von Präsident Peter Pavel am Donnerstag unterzeichnet wurde. Über die Unterzeichnung informierte die Präsidialkanzlei. Die Übertragung eines Teils der Hilfe wurde im Abgeordnetenhaus vor allem von den oppositionellen Piraten und der Bürgermeisterpartei Stan kritisiert. Sie befürchteten, dass die Ämter überlastet würden. In der Prager Abtei Emmaus beginnt an diesem Donnerstag das Sommerfest der alten Musik. Eröffnet wird es mit einem Konzert des Londoner Ensembles Die Antico. Das Motto der 27. Auflage des Musikfestes lautet Mythen und Legenden. Nächste Woche treten in Prag unter anderem das flämische Ensemble Scherzi Musicali, das deutsche Ensemble Itze Firelli und die spanische Geigerin Miriam Ontane auf. Das Sommerfest der alten Musik geht traditionell mit einem Konzert des Residenzensembles Collegium Marianum unter der Leitung von Jana Semeradova am 5. August in der Simon- und Judaskirche zu Ende. Im mährischen Wisowice beginnt an diesem Donnerstag das Rock- und Metal-Festival Masters of Rock. Die Veranstalter erwarten die Anreise von rund 20.000 Rockfans aus 37 Ländern. Der Hauptstar des Eröffnungstags ist die deutsche Power-Metal-Band Halloween. Dies teilte der Leiter der Agentur Prager Konzert Bohemia, Jiří Dar, und der Presseagentur ČTK mit. Das Festival findet in Wisowice bis zum Sonntag, dem 19. Juli, statt. Der erfolgreichste tschechische Basketballspieler der Gegenwart, Tomáš Satoranský, wird nach dem Abschied von Barcelona für Hapoel Tel Aviv spielen. Mit dem israelischen Verein unterschrieb er einen Einjahresvertrag. Darüber informierte das Euroliga-Team auf seiner Website. Der 34-jährige Tscheche war 4 Jahre bei Barcelona unter Vertrag. Zuvor spielte er 6 Jahre in der NBA. Er sei begeistert, für Hapoel spielen zu können, merkte Satoransky an. Der Trainer von Hapoel, Dimitrios Etoudis, sagte, er habe schon früher mit Satoransky zusammenarbeiten wollen. Er sei froh, dass es jetzt geklappt habe, so Etoudis. Der erfahrene tschechische Nationalspieler half 2019 im tschechischen Team den 6. Platz auf der Weltmeisterschaft zu belegen. Er war bei den Olympischen Spielen in Tokio dabei. Vor 3 Jahren holte er mit Barcelona den spanischen Meistertitel. Zum Abschluss noch ein Blick auf das Wetter. In Tschechien ist es am Freitag überwiegend wolkig. In der westlichen Hälfte Böhmens gibt es Regenschauer und Gewitter. Die Tageshöchsttemperaturen liegen zwischen 25 und 30 Grad. In Lagen um 1000 Meter werden 20 Grad erreicht.
1: Vielen Dank für den Nachrichtenüberblick, Martina. Die Prager Burg ist sowohl das beliebteste Besucherziel in Tschechien als auch der Sitz des Staatspräsidenten. Vor 2,5 Jahren wurde Petr Pavel zum tschechischen Präsidenten gewählt. Nun hat die Präsidialkanzlei eine Bilanz gezogen, wie sich das Burgareal in der ersten Hälfte von Pavels Amtszeit verändert hat. Die Wache.

0: Villingen. Pavel Wienanek ist Leiter der Burgverwaltung und resümiert gegenüber Radio Prag International.
1: We have more and more visitors in the Prague Castle.
2: Wir haben hier immer mehr Besucher und nähern uns schon langsam der Marke von 10 Millionen im Jahr an. Was uns aber dabei am meisten gefällt, es sind zunehmend Hiesige, die immer wieder auf die Burg kommen. Wir verdanken dies vor allem dem Kulturprogramm, das wir bieten, und einigen speziellen Events wie etwa dem Weinfest. Zudem öffnen wir zweimal im Jahr die gesamte Burg.
0: Die Burgverwaltung zog am Mittwoch eine Bilanz anlässlich der ersten Hälfte von Pavels Amtszeit als Staatspräsident. Als einen der ersten Schritte hatte der neue Herr auf der Burg die Sicherheitskontrollen abgeschafft, die von seinem Vorgänger Miloš Zeman eingeführt worden waren. Aber die Verwaltung präsentierte auch weitere Neuerungen. Dazu gehört ein neuer Souvenirladen, der sich im Laubengang zwischen dem zweiten und dritten Burghof befindet. Dort können Erinnerungsstücke erstanden werden, die von tschechischen Designern und Firmen stammen. Und weiter wie Nanek.
1: First of all, the shop belongs to us. The Prague Castle used to.
2: Vor allem wird dieser Laden von uns selbst betrieben. Die Prager Burg hat früher die Läden an externe Partner vermietet. Nun haben wir dies geändert und können das komplette Warenangebot kontrollieren. Und wir konzentrieren uns vorwiegend auf tschechische Designer und Hersteller. Es handelt sich also nicht um die billigen Souvenirs, die sich rund um das Prager Stadtzentrum erstehen lassen, sondern es sind Produkte von hoher Qualität, die Tschechien und die Burg repräsentieren.
0: So gibt es dort zum Beispiel auch Honig von Bienenstöcken auf der Burg. Weitere Veränderungen auf dem Areal sind laut Pavel Wihnanek etwa die Installation weiterer Parkbänke und die Reduktion des Lichtsmogs. Geplant ist des Weiteren eine neue Beleuchtung. Und wie weit ist Peter Pavel selbst in all diese Entscheidungen eingebunden? Milan Vašina leitet die Präsidialkanzlei und sagt:
2: Der Präsident ist vor allem in die Jahresplanung dessen involviert, was wir für die einzelnen Teile der Burg planen. Das betrifft auch die Auswertung im Sinne von Anmerkungen und der Erörterung, welche Schritte wir gehen sollten. Viele unserer Aktivitäten, wie etwa die regelmäßige Ausstellung der Kronjuwelen, hat er selbst angestoßen.
1: All the stuff it's coming from his ideas.
0: Bei der bilanzierenden Pressekonferenz wurde zudem herausgehoben, dass die Investitionen in die Ausbesserungsarbeiten deutlich erhöht werden konnten. Laut Milan Vašina hat sich die investierte Summe seit dem Amtsantritt von Staatspräsident Peter Pavel mehr als vervierfacht. Vor 3 Jahren lag sie noch bei umgerechnet 3,4 Millionen Euro, 2025 dann bei 14 Millionen Euro. Und eines der wichtigsten Investitionsprojekte nennt Pavel Wihnanek. Es hat insgesamt 8,3 Millionen Euro beansprucht.
2: Gerade jetzt gehen die dreijährigen Ausbesserungsarbeiten am sogenannten Theresianischen Adeligen Damenstift zu Ende. Sie waren von der ganzen Stadt auszusehen, denn sie haben ein Fünftel des Burgpanoramas beeinflusst. Wenn man jetzt aus dem Stadtzentrum hier herüberschaut, kann man noch ein bisschen was von der Baustelle erkennen, aber das verschwindet jetzt langsam und dann sieht man nur noch das restaurierte Palais.
0: Wir kommen zu einem Sommerthema, denn die Stechmückensaison in Tschechien hat begonnen. Vor allem in der zweiten Sommerhälfte kann man auch auf invasive Arten treffen. Zum Beispiel die asiatische Buschmücke und die koreanische Buschmücke, die tropische Krankheiten übertragen können, haben sich hierzulande bereits dauerhaft angesiedelt. Laut Wissenschaftlern besteht jedoch derzeit kein Grund zur Sorge, da bisher außer im Labor noch kein Fall einer Infektion nachgewiesen wurde. Marketa Kachlikova weiß mehr.
2: Auf dem Campus der Tschechischen Agraruniversität in Prag sucht der Virologe Jiří Černý nach Mückenlarven. Als Brutstätte reichen den Insekten kleine Wasseransammlungen im Garten oder auf dem Balkon, wie Regentonnen und Gießkannen.
3: Jdeme po invazních druzích komárů z rodu Aedes, který se vyskytují.

0: Wir suchen nach invasiven Mückenarten der Gattung Aedes. Sie kommen in kleinen Gewässern vor, deren Wasserstand häufig schwankt und in deren Nähe Menschen siedeln.
1: Anhand des Atemrohrs der Larven, dem sogenannten Siphon, lässt sich direkt bestimmen, zu welcher Gattung die jeweilige Larve gehört. Der Entomologe Martin Kulmer vom Staatlichen Gesundheitsinstitut arbeitet an dem Forschungsprojekt mit.
0: Wenn ich diese Larve betrachte, sehe ich, dass der Siphon lang und dünn ist. Ich kann also sagen, dass es sich um unsere gewöhnliche Stechmücke der Gattung Culex handelt und nicht um eine invasive Mückenart.
1: Die Forscher suchen in Wasserproben, die sie einem Behälter entnehmen, nach Mückenlarven, der Entomologe.
0: Die Aedes-Mücken sind im Allgemeinen schwarz und sehr dunkel gefärbt. Die eingeschleppten Mücken sind typischerweise gestreift. Sie haben schwarze Beine mit weißen Streifen.
1: Begegnungen mit exotischen Stechmücken sind hierzulande mittlerweile keine Seltenheit mehr. Die asiatische Buschmücke beispielsweise wurde von Wissenschaftlern in den vergangenen 2 Jahren in fast allen Gegenden Tschechiens nachgewiesen. Im Labor wurde bereits bestätigt, dass diese Mückenart tropische Fiebererkrankungen übertragen kann. Ein Nachweis direkt aus der Umwelt fehlt jedoch bislang. Auch deshalb stelle sie derzeit keine unmittelbare Gefahr dar, sagt Martin Kulmer.
0: Es besteht definitiv kein Grund zur Panik. Vielmehr geht es darum, dass wir hier andere Arten haben, auf die wir in Zukunft aufpassen sollten. Das Risiko einer Übertragung von Krankheitserregern, die verschiedene Tropenkrankheiten verursachen, halte ich derzeit für sehr gering.
1: Die asiatische Tigermücke hat beispielsweise in den vergangenen Jahren für lokale Epidemien von tropischem Fieber in Italien oder Frankreich gesorgt. In Tschechien kommt sie bisher nur sporadisch vor.
0: Jedes Jahr gibt es in den Mittelmeerländern mehrere Infektionsherde. Ein Reiserückkehrender, der entweder mit Denguefieber oder Chikungunya-Fieber infiziert ist, reist ein, die Tigermücken saugen an ihm Blut und können die Viren lokal weiter übertragen.
1: Auch aufgrund des Klimawandels breitet sich die asiatische Tigermücke jedoch weiter nach Norden aus. In Baden-Württemberg werden seit einigen Jahren immer mehr Populationen nachgewiesen. Vor 7 Jahren wurde die Tigermücke auch beispielsweise in Budapest registriert, der Virologe Czerny.
0: Inzwischen wissen wir von Kollegen in Budapest, dass sie dort zu den häufigsten Mückenarten gehört. Vor etwa 2 oder 3 Jahren wurde sie zum ersten Mal in Bratislava nachgewiesen und wir kennen sie bereits aus Wien. Es ist nur eine Frage der Zeit, bis sie beispielsweise in Südmähren auftaucht. Es kann sein, dass es dort schon jetzt stabile Populationen gibt und wir nur noch nichts davon wissen.
1: Invasive Stechmücken sind hauptsächlich tagsüber aktiv. Am häufigsten greifen sie nach der Morgen- und in der Abenddämmerung an. Der wirksamste Schutz gegen sie besteht darin, in Gärten und auf Balkonen kein stehendes Wasser in Behältern zurückzulassen.
0: 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Autogramme von Leonard Bernstein und Raphael Kubelík, Dokumente aus dem Gründungsjahr 1946 und 80 Jahre Musikgeschichte. Das internationale Musikfestival Prager Frühling hat seine historischen Schätze dem tschechischen Nationalarchiv übergeben. Der Inhalt von mehr als 2/3 der rund 200 Kartons kann ab sofort von Forschern und Musikbegeisterten im Lesesaal eingesehen werden. Markéta Kachlíková hat mit Jan Kahuda gesprochen, dem Leiter der Abteilung für Bestände nichtstaatlicher Provenienz und Sammlungen im Nationalarchiv.

0: Marika Huda. Im Nationalarchiv in Prag fand vor kurzem eine feierliche Unterzeichnung eines Vertrags statt. Und zwar hat das internationale Musikfestival Prager Frühling sein Archiv an das Nationalarchiv übergeben. Was bedeutet das? Was enthält dieser Archivbestand und was bedeutet diese Übergabe?
1: Also das war eine Schenkungsurkunde, und zwar das Management vom Internationalen Festival hat sich entschieden, das ganze Archiv an die Tschechische Republik, also vertreten vom Nationalarchiv in Prag, zu übergeben. Und zwar, das ist eine Dokumentation des ganzen Festivals seit Anfang im Jahre 1946 bis praktisch heute, also bis vor 2 Jahren endet diese Dokumentation. Und das sind eigentlich alle Programme von Festival seit Anfang bis heute. Das sind verschiedene Begleitspublikationen, die wurden ab und zu herausgegeben in verschiedenen Sprachmutationen. Dann Plakaten, ein paar Fotografien und vor allem dann auch verschiedene Jahresberichte, Schlussberichte und was die Administrative der Festival betrifft. Und dazu ist noch eine wertvolle Sammlung von Dokumentation zur Zusammenarbeit oder Kommunikation mit einzelnen Künstlern und Korporationen, Agenturen und so weiter. Aber die stammen erst von letzten 20 Jahren.
0: Der erste Jahrgang der Festspiele fand im Jahr 1946 statt. Gibt es auch etwas, ein Dokument aus diesem ersten Jahr?
1: Ja, selbstverständlich. Damals war das also zum Jubiläum der Tschechischen Philharmonie, war dieses Ereignis. Und wurde eröffnet von damaligen Präsidenten Edvard Beneš und seiner Frau Hanna. Und mit ersten Konzert, es wurde von Rafael Kubelík dirigiert mit tschechischen Philharmonie, eine also von Bedřich Smetana Má vlast, meine Heimat. Und von diesen ersten Jahrgang gibt es relativ viele Dokumentationen, nicht nur gedruckte Programme und Publikationen, sondern auch Fotografien unterzeichnet von Kubelík und von weiteren. Es war da auch andere Künstler, Leonard Bernstein zum Beispiel und weitere, die sich an diesem ersten Jahrgang beteiligt haben.
0: Welchen Umfang hat der Archivbestand?
1: Das sind ungefähr 200 Kartons, wie wir sagen, also 12,5 Meter Dokumentation, 200 Kartons.
0: Und wie wurden diese Materialien bisher aufbewahrt?
1: Bisher wurden direkt vom Prager Frühling Festival verwaltet. Zwar also die Organisation der Festival, was die Administrative betrifft, hatte eine Entwicklung, und zwar bis 2000 war das, kann man sagen, eine staatliche Organisation, das heißt im Rahmen vom Kulturministerium war eine Kommission für die Vorbereitung Prager Frühling und die bildete seine Dokumentation und dann die letzten 25 Jahre, das ist eine Stiftung, kann man sagen. Und diese Unterlagen wurden direkt im Sitz, also im Gebäude der Prager Frühling verwaltet und teilweise war als Depot im Museum der Musik aufbewahrt.
0: Nun wurde der Schenkungsvertrag unterzeichnet von dem Direktor des Prager Frühlings und von dem Direktor des Nationalarchivs. Bedeutet das, dass auch schon die eigentlichen Archivalien in dem Depot des Archivs sind?
1: Ja, alles wurde schon übergeben. Also praktisch die Unterzeichnung folgte nach der realen Übernehmung oder Übergabe diesen Dokumenten, die wurden auch schon teilweise sortiert und beschrieben und sind also im Depot aufbewahrt des Nationalarchivs und praktisch kann man sagen, die meisten kann man schon in Lesesaal bestellen zum Studium. Das sind vor allem diese Programme und diese Zeitungsdokumentation und so weiter. Die anderen sind gesetzlich nicht zugänglich. Das sind vor allem die aus letzten 20 Jahren, die Dokumenten, die haben noch diese Frist, die muss man respektieren, 30 Jahre. Oder gibt es da viele Personaldaten, also muss man mit Datenschutz rechnen. Aber die meisten, das heißt, denke ich, mehr als zwei Drittel von diesen 200 Kartons kann man schon im Lesesaal frei studieren.
0: Sie haben die Zeitungsdokumentation erwähnt. Es wurden Zeitungsausschnitte gesammelt, und zwar nicht nur aus tschechischen Zeitungen, sondern auch aus den ausländischen. Hatten die Festspiele auch im Ausland Echo? Hat man sich da dem Programm gewidmet?
1: Ja, sicher. Also was die Ausschnitte betrifft, sind vor allem aus deutschen Zeitungen oder deutschen Zeitschriften, auch von englischen etwas oder amerikanischen, aber die meisten von ausländischen sind deutsch. Und es handelt sich vor allem, dass selbstverständlich seit Anfang haben viele, viele Orchester oder viele Künstler aus diesen deutschsprachigen Ländern an Festival beteiligt. Und diese Produktion oder diese Auftritte von verschiedenen Künstlern wurden auch in ausländischen Zeitungen registriert oder referiert. Und ich denke auch, manche Agenturen hatten ihre Vertreter in Prag, die sehr ausführlich über die einzelnen Konzerte und so weiter referiert haben.
0: Gibt es ein konkretes Dokument in der Sammlung, das für Sie einen besonders großen Wert hat?
1: Naja, für mich so. Es gibt, denke ich, großes Wert hat eine Sammlung von Programmen, die von einzelnen Künstlern unterschrieben wurden. Also Prager Frühling sammelte nicht von allen Konzerten, aber von vielen gibt es Programme, die zum Beispiel von Bernstein oder Kubelik oder Firkuschny und weiteren unterzeichnet sind, auch von ausländischen Subin Mehta aus Deutschland, zum Beispiel Kurt Masur und weiteren.
0: Was sagt das Archiv oder die Archivsammlung über die Kultur in der Nachkriegszeit in der Tschechoslowakei aus? Ist es ein Dokument dazu?
1: Ja, vorerst muss man sagen, dass diese Sammlung der Prager Frühling ist eine Ergänzung zu weiteren Beständen, die schon im Nationalarchiv Prag sind. Das ist vor allem die Akten von Kulturministerium oder damals Volksklärung, so weiter, Ministerium. Und dann zum Beispiel Archiv der Tschechischen Philharmonie, Archiv des Nationaltheaters und weiteren Kulturinstitutionen. Und für die Historiker, die nicht nur speziell für Prager Frühling, sondern im Allgemeinen für Kulturgeschichte sich interessieren, ist das in Vergleich eine bedeutende Quelle, meiner Meinung nach, für diese Kulturpolitik, für die Kontakte, die trotz die Situation in der Tschechoslowakei und diese eisernen Vorhang und so weiter dann in 50er, 60er, 70er, 80er Jahren, trotzdem waren verschiedene Kontakte im Bereich der klassischen Musik und viele Künstler auch von damaligen Westen waren in Prag und haben da diese Konzerte und ihre Tätigkeit kennen. Auch die tschechischen Zuschauer oder tschechischen Hörer und Besucher sehen oder hören. Musik.

Soweit Jan Kahuda vom Tschechischen Nationalarchiv. Und damit geht unsere heutige Sendung zu Ende. Falls Sie Anmerkungen haben oder Kommentare, dann können Sie diese auch auf dem Facebook-Profil der deutschen Sendung von Radio Prag International posten. 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Am Mikrofon begleitet hat sie diesmal Till Janzer. Auf Wiederhören und naslyšenou.

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1: Der Hradčín in Prag ist als städtische Burganlage einzigartig. Zum einen residiert dort der tschechische Präsident, zum anderen ist es ein architektonisches Juwel. Seit Amtsantritt von Staatspräsident Pavel hat sich das Areal weiter geöffnet. Wie sieht die Bilanz nach der Hälfte der Amtszeit Pavels aus? Auch darum geht es heute in unserer Sendung und damit Ahoi und willkommen aus Prag. Mein Name ist Till Janzer. Ein kulturelles Highlight in der tschechischen Hauptstadt ist sicher der Prager Frühling. Nun wurde das Archiv des Musikfestivals dem Nationalarchiv übergeben und ist damit zu großen Teilen auch der interessierten Öffentlichkeit zugänglich. Mehr dazu im zweiten Teil unserer Sendung. Außerdem beschäftigen wir uns heute mit invasiven Mückenarten in Tschechien und der Frage danach, wie gefährlich sie sind. Zunächst aber die neuesten Meldungen heute von Martina Schneibergova.
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2: In China wurde vor kurzem ein tschechischer Staatsbürger verhaftet. Laut der Presseagentur Reuters gab das chinesische Außenministerium am Donnerstag bekannt, dass wegen des Verdachts auf Gefährdung der staatlichen Sicherheit gegen einen Tschechen ermittelt werde. China kritisierte zudem das Vorgehen tschechischer Behörden gegen chinesische Staatsangehörige und wies darauf hin, dass ein chinesischer Journalist aufgrund unbegründeter Anschuldigungen festgehalten werde. Der Sprecher des tschechischen Außenministeriums, Adam Czörge, erklärte, tschechische Diplomaten seien mit dem in Peking festgehaltenen Tschechen in konsularischem Kontakt. Unter Verweis auf den Schutz von Personaldaten lehnte das Ministerium ab, weitere Einzelheiten zu veröffentlichen. Die Tageszeitung Deník N behauptet, sie kenne die Identität des Festgehaltenen. Er soll laut der Zeitung früher mit dem Rüstungsunternehmen CSG zusammengearbeitet haben. In China habe der Mann auch den tschechischen Hersteller von Radartechnik Eldis vertreten. Nach China sei er auf Einladung chinesischer Behörden wegen Zertifizierung der Radaranlagen für Flughäfen gereist und sei von den chinesischen Sicherheitsbehörden verhaftet worden, so Deník N. Die Arbeitsämter werden sich in Tschechien künftig auch um Belange von Menschen kümmern, die von Wohnunsicherheit bedroht sind. Dabei werden sie einige Aufgaben der Kommunen übernehmen. Die Arbeitsämter werden unter anderem über Anträge auf Unterstützungsmaßnahmen entscheiden. Wohnberatungsstellen werden in 205 Gemeinden mit erweiterten Befugnissen eingerichtet. Änderungen werden durch eine Novelle des Gesetzes zur Wohnunterstützung herbeigeführt, die von Präsident Peter Pavel am Donnerstag unterzeichnet wurde. Über die Unterzeichnung informierte die Präsidialkanzlei. Die Übertragung eines Teils der Hilfe wurde im Abgeordnetenhaus vor allem von den oppositionellen Piraten und der Bürgermeisterpartei Stan kritisiert. Sie befürchteten, dass die Ämter überlastet würden. In der Prager Abtei Emmaus beginnt an diesem Donnerstag das Sommerfest der alten Musik. Eröffnet wird es mit einem Konzert des Londoner Ensembles Stile Antico. Das Motto der 27. Auflage des Musikfestes lautet Mythen und Legenden. Nächste Woche treten in Prag unter anderem das flämische Ensemble Scherzi Musicali, das deutsche Ensemble Itze Firelli und die spanische Geigerin Miriam Ontane auf. Das Sommerfest der alten Musik geht traditionell mit einem Konzert des Residenzensembles Collegium Marianum unter der Leitung von Jana Semeradova am 5. August in der Simon- und Judaskirche zu Ende. Im mährischen Wisowice beginnt an diesem Donnerstag das Rock- und Metal-Festival Masters of Rock. Die Veranstalter erwarten die Anreise von rund 20.000 Rockfans aus 37 Ländern. Der Hauptstar des Eröffnungstags ist die deutsche Power-Metal-Band Halloween. Dies teilte der Leiter der Agentur Prager Konzert Bohemia, Jiří Dar, und der Presseagentur ČTK mit. Das Festival findet in Wisowice bis zum Sonntag, dem 19. Juli, statt. Der erfolgreichste tschechische Basketballspieler der Gegenwart, Tomáš Satoranský, wird nach dem Abschied von Barcelona für Hapoel Tel Aviv spielen. Mit dem israelischen Verein unterschrieb er einen Einjahresvertrag. Darüber informierte das Euroliga-Team auf seiner Website. Der 34-jährige Tscheche war 4 Jahre bei Barcelona unter Vertrag. Zuvor spielte er 6 Jahre in der NBA. Er sei begeistert, für Hapoel spielen zu können, merkte Satoranský an. Der Trainer von Hapoel, Dimitrios Itoudis, Kubitz sagte, er habe schon früher mit Satoransky zusammenarbeiten wollen. Er sei froh, dass es jetzt geklappt habe, so Etudes. Der erfahrene tschechische Nationalspieler half 2019 im tschechischen Team den 6. Platz auf der Weltmeisterschaft zu belegen. Er war bei den Olympischen Spielen in Tokio dabei. Vor 3 Jahren holte er mit Barcelona den spanischen Meistertitel. Zum Abschluss noch ein Blick auf das Wetter. In Tschechien ist es am Freitag überwiegend wolkig. In der westlichen Hälfte Böhmens gibt es Regenschauer und Gewitter. Die Tageshöchsttemperaturen liegen zwischen 25 und 30 Grad. In Lagen um 1000 Meter werden 20 Grad erreicht.
1: Vielen Dank für den Nachrichtenüberblick, Martina. Die Prager Burg ist sowohl das beliebteste Besucherziel in Tschechien als auch der Sitz des Staatspräsidenten. Vor 2,5 Jahren wurde Petr Pavel zum tschechischen Präsidenten gewählt. Nun hat die Präsidialkanzlei eine Bilanz gezogen, wie sich das Burgareal in der ersten Hälfte von Pavels Amtszeit verändert hat. Die Wachablösung auf der Prager Burg. Eines der Highlights, das viele Touristen anzieht. Aber auch der Besuch des Veitsdoms, des Goldenen Gässchens und der vielen Paläste gehört zu den Besuchermagneten. Und die Touristen kommen weiterhin zu 3/4 aus dem Ausland, wie eine Umfrage vom vergangenen Jahr zeigt. Doch als Petr Pavel sein Amt als tschechischer Staatspräsident antrat, hatte er auch die Prager selbst und die Besucher aus weiteren Regionen des Landes im Blick. Er wollte die Burg im Geist von Václav Havel weiter öffnen. Das scheint zu gelingen. Pavel Vihnánek ist Leiter der Burgverwaltung und resümiert gegenüber Radio Prag International.
3: We have more and more visitors in the Prague Castle.
4: Wir haben hier immer mehr Besucher und nähern uns schon langsam der Marke von 10 Millionen im Jahr an. Was uns aber dabei am meisten gefällt, es sind zunehmend hiesige, die immer wieder auf die Burg kommen. Wir verdanken dies vor allem dem Kulturprogramm, das wir bieten, und einigen speziellen Events wie etwa dem Weinfest. Zudem öffnen wir 2-mal im Jahr die gesamte Burg.

0: Designern und Firmen stammen und weiter wie Hanek.
1: Vor allem war dieser Laden von uns selbst betrieben. Die Prager Burg hat früher die Läden an externe Partner vermietet. Nun haben wir dies geändert und können das komplette Warenangebot kontrollieren. Und wir konzentrieren uns vorwiegend auf tschechische Designer und Hersteller. Es handelt sich also nicht um die billigen Souvenirs, die sich rund um das Prager Stadtzentrum erstehen lassen, sondern es sind Produkte von hoher Qualität, die Tschechien und die Burg repräsentieren.
0: So gibt es dort zum Beispiel auch Honig von Bienenstöcken auf der Burg. Weitere Veränderungen auf dem Areal sind laut Pavel Vihnánek etwa die Installation weiterer Parkbänke und die Reduktion des Lichtsmogs. Geplant ist des Weiteren eine neue Beleuchtung. Und wie weit ist Petr Pavel selbst in all diese Entscheidungen eingebunden? Milan Vašina leitet die Präsidialkanzlei und sagt:
1: Der Präsident ist vor allem in die Jahresplanung dessen involviert, was wir für die einzelnen Teile der Burg planen. Das betrifft auch die Auswertung im Sinne von Anmerkungen und der Erörterung, welche Schritte wir gehen sollten. Viele unserer Aktivitäten, wie etwa die regelmäßige Ausstellung der Kronjuwelen, hat er selbst angestoßen.
2: All the stuff, it's coming from his ideas.
0: Bei der bilanzierenden Pressekonferenz wurde zudem herausgehoben, dass die Investitionen in die Ausbesserungsarbeiten deutlich erhöht werden konnten. Laut Milan Vašina hat sich die investierte Summe seit dem Amtsantritt von Staatspräsident Petr Pavel mehr als vervierfacht. Vor 3 Jahren lag sie noch bei umgerechnet 3,4 Millionen Euro, 2025 dann bei 14 Millionen Euro. Und eines der wichtigsten Investitionsprojekte nennt Pavel Vihnánek. Es hat insgesamt 8,3 Millionen Euro beansprucht.
1: Gerade jetzt gehen die 3-jährigen Ausbesserungsarbeiten am sogenannten Theresianischen Adeligen Damenstift zu Ende. Sie waren von der ganzen Stadt auszusehen, denn sie haben ein Fünftel des Burgpanoramas beeinflusst. Wenn man jetzt aus dem Stadtzentrum hier herüberschaut, kann man noch ein bisschen was von der Baustelle erkennen, aber das verschwindet jetzt langsam und dann sieht man nur noch das restaurierte Palais.
0: Wir kommen zu einem Sommerthema, denn die Stechmückensaison in Tschechien hat begonnen. Vor allem in der zweiten Sommerhälfte kann man auch auf invasive Arten treffen. Zum Beispiel die asiatische Buschmücke und die koreanische Buschmücke, die tropische Krankheiten übertragen können, haben sich hierzulande bereits dauerhaft angesiedelt. Laut Wissenschaftlern besteht jedoch derzeit kein Grund zur Sorge, da bisher außer im Labor noch kein Fall einer Infektion nachgewiesen wurde. Markéta Kachlíková weiß mehr.
1: Auf dem Campus der Tschechischen Agraruniversität in Prag sucht der Virologe Jiří Černý nach Mückenlarven. Als Brutstätte reichen den Insekten kleine Wasseransammlungen im Garten oder auf dem Balkon, wie Regentonnen und Gießkannen.
0: Wir suchen nach invasiven Mückenarten der Gattung Aedes. Sie kommen in kleinen Gewässern vor, deren Wasserstand häufig schwankt und in deren Nähe Menschen siedeln.
1: Anhand des Atemrohrs der Larven, dem sogenannten Siphon, lässt sich direkt bestimmen, zu welcher Gattung die jeweilige Larve gehört. Der Entomologe Martin Kulma vom Staatlichen Gesundheitsinstitut arbeitet an dem Forschungsprojekt mit.
0: Wenn ich diese Larve betrachte, sehe ich, dass der Siphon lang und dünn ist. Ich kann also sagen, dass es sich um unsere gewöhnliche Stechmücke der Gattung Culex handelt und nicht um eine invasive Mückenart.
1: Die Forscher suchen in Wasserproben, die sie einem Behälter entnehmen, nach Mückenlarven. Der Entomologe:
0: Die Aedes-Mücken sind im Allgemeinen schwarz und sehr dunkel gefärbt. Die eingeschleppten Mücken sind typischerweise gestreift. Sie haben schwarze Beine mit weißen Streifen.

0: Zelené nohy s bílými pruhy.
1: Begegnungen mit exotischen Stechmücken sind hierzulande mittlerweile keine Seltenheit mehr. Die asiatische Buschmücke beispielsweise wurde von Wissenschaftlern in den vergangenen 2 Jahren in fast allen Gegenden Tschechiens nachgewiesen. Im Labor wurde bereits bestätigt, dass diese Mückenart tropische Fiebererkrankungen übertragen kann. Ein Nachweis direkt aus der Umwelt fehlt jedoch bislang. Auch deshalb stelle sie derzeit keine unmittelbare Gefahr dar, sagt Martin Kulmer.
2: Es besteht definitiv kein Grund zur Panik. Vielmehr geht es darum, dass wir hier andere Arten haben, auf die wir in Zukunft aufpassen sollten. Das Risiko einer Übertragung von Krankheitserregern, die verschiedene Tropenkrankheiten verursachen, halte ich derzeit für sehr gering.
1: Die asiatische Tigermücke hat beispielsweise in den vergangenen Jahren für lokale Epidemien von tropischem Fieber in Italien oder Frankreich gesorgt. In Tschechien kommt sie bisher nur sporadisch vor.
2: Jedes Jahr gibt es in den Mittelmeerländern mehrere Infektionsherde. Ein Reiserückkehrender, der entweder mit Denguefieber oder Chikungunya-Fieber infiziert ist, reist ein, die Tigermücken saugen an ihm Blut und können die Viren lokal weiter übertragen.
1: Auch aufgrund des Klimawandels breitet sich die asiatische Tigermücke jedoch weiter nach Norden aus. In Baden-Württemberg werden seit einigen Jahren immer mehr Populationen nachgewiesen. Vor 7 Jahren wurde die Tigermücke auch beispielsweise in Budapest registriert, der Virologe Czerny.
2: Inzwischen wissen wir von Kollegen in Budapest, dass sie dort zu den häufigsten Mückenarten gehört. Vor etwa 2 oder 3 Jahren wurde sie zum ersten Mal in Bratislava nachgewiesen und wir kennen sie bereits aus Wien. Es ist nur eine Frage der Zeit, bis sie beispielsweise in Südmähren auftaucht. Es kann sein, dass es dort schon jetzt stabile Populationen gibt und wir nur noch nichts davon wissen.
1: Invasive Stechmücken sind hauptsächlich tagsüber aktiv. Am häufigsten greifen sie nach der Morgen- und in der Abenddämmerung an. Der wirksamste Schutz gegen sie besteht darin, in Gärten und auf Balkonen kein stehendes Wasser in Behältern zurückzulassen.
2: 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Autogramme von Leonard Bernstein und Raphael Kubelík, Dokumente aus dem Gründungsjahr 1946 und 80 Jahre Musikgeschichte. Das internationale Musikfestival Prager Frühling hat seine historischen Schätze dem tschechischen Nationalarchiv übergeben. Der Inhalt von mehr als 2/3 der rund 200 Kartons kann ab sofort von Forschern und Musikbegeisterten im Lesesaal eingesehen werden. Markéta Kachlíková hat mit Jan Kahuda gesprochen, dem Leiter der Abteilung für Bestände nichtstaatlicher Provenienz und Sammlungen im Nationalarchiv.

0: Rebecca Hudert.
1: Im Nationalarchiv in Prag fand vor kurzem eine feierliche Unterzeichnung eines Vertrags statt. Und zwar hat das internationale Musikfestival Prager Frühling sein Archiv an das Nationalarchiv übergeben. Was bedeutet das? Was enthält dieser Archivbestand und was bedeutet diese Übergabe?
2: Also das war eine Schenkungsurkunde, und zwar das Management vom Internationalen Festival hat sich entschieden, das ganze Archiv an die Tschechische Republik, also vertreten vom Nationalarchiv in Prag, zu übergeben. Und zwar, das ist eine Dokumentation des ganzen Festivals seit Anfang im Jahre 1946 bis praktisch heute, also bis vor 2 Jahren endet diese Dokumentation. Und das sind eigentlich alle Programme von Festival seit Anfang bis heute. Das sind verschiedene Begleitspublikationen, die wurden ab und zu herausgegeben in verschiedenen Sprachmutationen. Dann Plakaten, ein paar Fotografien und vor allem dann auch verschiedene Jahresberichte, Schlussberichte und was die Administrative der Festival betrifft. Und dazu ist noch eine wertvolle Sammlung von Dokumentation zur Zusammenarbeit oder Kommunikation mit einzelnen Künstlern und Korporationen, Agenturen und so weiter. Aber die stammen erst von letzten 20 Jahren.
1: Der erste Jahrgang der Festspiele fand im Jahr 1946 statt. Gibt es auch etwas, ein Dokument aus diesem ersten Jahr?
2: Ja, selbstverständlich. Damals war das also zum Jubiläum der Tschechischen Philharmonie, war dieses Ereignis. Und wurde eröffnet von damaligen Präsidenten Edvard Beneš und seiner Frau Hanna. Und mit ersten Konzert, es wurde von Rafael Kubelík dirigiert mit Tschechischen Philharmonie, eine also von Bedřich Smetana, Má vlast, meine Heimat. Und von diesen ersten Jahrgang gibt es relativ viele Dokumentationen, nicht nur gedruckte Programme und Publikationen, sondern auch Fotografien unterzeichnet von Kubelík und von weiteren. Es war da auch andere Künstler, Leonard Bernstein zum Beispiel und weitere, die sich an diesem ersten Jahrgang beteiligt haben.
1: Welchen Umfang hat der Archivbestand?
2: Das sind ungefähr 200 Kartons, wie wir sagen, also 12,5 Meter Dokumentation, 200 Kartons.
1: Und wie wurden diese Materialien bisher aufbewahrt?
2: Bisher wurden direkt vom Prager Frühling Festival verwaltet. Zwar also die Organisation der Festival, was die Administrative betrifft, hatte eine Entwicklung, und zwar bis 2000 war das, kann man sagen, eine staatliche Organisation. Das heißt, im Rahmen vom Kulturministerium war eine Kommission für die Vorbereitung Prager Frühling und die bildete seine Dokumentation, und dann die letzten 25 Jahre, das ist eine Stiftung, kann man sagen. Und diese Unterlagen wurden direkt im Sitz, also im Gebäude der Prager Frühling verwaltet und teilweise war als Depot im Museum der Musik aufbewahrt.
1: Nun wurde der Schenkungsvertrag unterzeichnet von dem Direktor des Prager Frühlings und von dem Direktor des Nationalarchivs. Bedeutet das, dass auch schon die eigentlichen Archivalien in dem Depot des Archivs sind?
2: Ja, alles wurde schon übergeben. Also praktisch die Unterzeichnung folgte nach der realen Übernehmung oder Übergabe diesen Dokumenten. Die wurden auch schon teilweise sortiert und beschrieben und sind also im Depot aufbewahrt des Nationalarchivs. Und praktisch kann man sagen, die meisten kann man schon in Lesesaal bestellen zum Studium. Das sind vor allem diese Programme und diese Zeitungsdokumentation und so weiter. Die anderen sind gesetzlich nicht zugänglich. Das sind vor allem die aus letzten 20 Jahren, die Dokumenten, die haben noch diese Frist. Die muss man respektieren, 30 Jahre. Oder gibt es da viele Personaldaten, also muss man mit Datenschutz rechnen. Aber die meisten, das heißt, denke ich, mehr als zwei Drittel von diesen 200 Kartons kann man schon im Lesesaal frei studieren.
1: Sie haben die Zeitungsdokumentation erwähnt. Es wurden Zeitungsausschnitte gesammelt, und zwar nicht nur aus tschechischen Zeitungen, sondern auch aus den ausländischen. Hatten die Festspiele auch im Ausland Echo? Hat man sich da dem Programm gewidmet?
2: Ja, sicher. Also was die Ausschnitte betrifft, sind vor allem aus deutschen Zeitungen oder deutschen Zeitschriften, auch von englischen etwas oder amerikanischen, aber die meisten von ausländischen sind deutsch. Und es handelt sich vor allem, dass selbstverständlich seit Anfang haben viele Orchester oder viele Künstler aus diesen deutschsprachigen Ländern an Festival beteiligt. Und diese Produktion oder diese Auftritte von verschiedenen Künstlern wurden auch in ausländischen Zeitungen registriert oder referiert. Und ich denke auch, manche Agenturen hatten ihre Vertreter in Prag, die sehr ausführlich über die einzelnen Konzerte und so weiter referiert haben.
1: Gibt es ein konkretes Dokument in der Sammlung, das für Sie einen besonders großen Wert hat?
2: Naja, für mich so. Es gibt, denke ich, großes Wert hat eine Sammlung von Programmen, die von einzelnen Künstlern unterschrieben wurden. Also Prager Frühling sammelte nicht von allen Konzerten, aber von vielen gibt es Programme, die zum Beispiel von Bernstein oder Kubelik oder Firkuschny und weiteren unterzeichnet sind, auch von ausländischen Subin Mehta aus Deutschland, zum Beispiel Kurt Masur und weiteren.
1: Was sagt das Archiv oder die Archivsammlung über die Kultur in der Nachkriegszeit in der Tschechoslowakei aus? Ist es ein Dokument dazu?
2: Ja, man muss, also vorerst muss man sagen, dass diese Sammlung der Prager Frühling ist eine Ergänzung zu weiteren Beständen, die schon im Nationalarchiv Prag sind. Das ist vor allem die Akten vom Kulturministerium oder damals Volksklärung, so weiter, Ministerium. Und dann zum Beispiel Archiv der Tschechischen Philharmonie, Archiv des Nationaltheaters und weiteren Kulturinstitutionen. Und für die Historiker, die nicht nur speziell für Prager Frühling, sondern im Allgemeinen für Kulturgeschichte sich interessieren, ist das in Vergleich eine bedeutende Quelle, meiner Meinung nach, für diese Kulturpolitik, für die Kontakte, die trotz der Situation in der Tschechoslowakei und dieser eisernen Vorhang und so weiter dann in 50er, 60er, 70er, 80er Jahren. Trotzdem waren verschiedene Kontakte im Bereich der klassischen Musik und viele Künstler auch von damaligen Westen waren in Prag und haben da diese Konzerte und ihre Tätigkeit kennen. Auch die tschechischen Zuschauer oder tschechischen Hörer und Besucher sehen oder hören.

Soweit Jan Kahuda vom Tschechischen Nationalarchiv. Und damit geht unsere heutige Sendung zu Ende. 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
1: Der Hradčín in Prag ist als städtische Burganlage einzigartig. Zum einen residiert dort der tschechische Präsident, zum anderen ist es ein architektonisches Juwel. Seit Amtsantritt von Staatspräsident Pavel hat sich das Areal weiter geöffnet. Wie sieht die Bilanz nach der Hälfte der Amtszeit Pavels aus? Auch darum geht es heute in unserer Sendung und damit Ahoi und willkommen aus Prag. Mein Name ist Till Janzer. Ein kulturelles Highlight in der tschechischen Hauptstadt ist sicher der Prager Frühling. Nun wurde das Archiv des Musikfestivals dem Nationalarchiv übergeben und ist damit zu großen Teilen auch der interessierten Öffentlichkeit zugänglich. Mehr dazu im zweiten Teil unserer Sendung. Außerdem beschäftigen wir uns heute mit invasiven Mückenarten in Tschechien und der Frage danach, wie gefährlich sie sind. Zunächst aber die neuesten Meldungen, heute von Martina Schneibergova.
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2: In China wurde vor kurzem ein tschechischer Staatsbürger verhaftet. Laut der Presseagentur Reuters gab das chinesische Außenministerium am Donnerstag bekannt, dass wegen des Verdachts auf Gefährdung der staatlichen Sicherheit gegen einen Tschechen ermittelt werde. China kritisierte zudem das Vorgehen tschechischer Behörden gegen chinesische Staatsangehörige und wies darauf hin, dass ein chinesischer Journalist aufgrund unbegründeter Anschuldigungen festgehalten werde. Der Sprecher des tschechischen Außenministeriums, Adam Czörge, erklärte, tschechische Diplomaten seien mit dem in Peking festgehaltenen Tschechen in konsularischem Kontakt. Unter Verweis auf den Schutz von Personaldaten lehnte das Ministerium ab, weitere Einzelheiten zu veröffentlichen. Die Tageszeitung Deník N behauptet, sie kenne die Identität des Festgehaltenen. Er soll laut der Zeitung früher mit dem Rüstungsunternehmen CSG zusammengearbeitet haben. In China habe der Mann auch den tschechischen Hersteller von Radartechnik Eldis vertreten. Nach China sei er auf Einladung chinesischer Behörden wegen Zertifizierung der Radaranlagen für Flughäfen gereist und sei von den chinesischen Sicherheitsbehörden verhaftet worden, so Deník N. Die Arbeitsämter werden sich in Tschechien künftig auch um Belange von Menschen kümmern, die von Wohnunsicherheit bedroht sind. Dabei werden sie einige Aufgaben der Kommunen übernehmen. Die Arbeitsämter werden unter anderem über Anträge auf Unterstützungsmaßnahmen entscheiden. Wohnberatungsstellen werden in 205 Gemeinden mit erweiterten Befugnissen eingerichtet. Änderungen werden durch eine Novelle des Gesetzes zur Wohnunterstützung herbeigeführt, die von Präsident Peter Pavel am Donnerstag unterzeichnet wurde. Über die Unterzeichnung informierte die Präsidialkanzlei. Die Übertragung eines Teils der Hilfe wurde im Abgeordnetenhaus vor allem von den oppositionellen Piraten und der Bürgermeisterpartei Stan kritisiert. Sie befürchteten, dass die Ämter überlastet würden. In der Prager Abtei Emmaus beginnt an diesem Donnerstag das Sommerfest der alten Musik. Eröffnet wird es mit einem Konzert des Londoner Ensembles Stile Antico. Das Motto der 27. Auflage des Musikfestes lautet Mythen und Legenden. Nächste Woche treten in Prag unter anderem das flämische Ensemble Scherzi Musicali, das deutsche Ensemble El Zeffirelli und die spanische Geigerin Miriam Ontane auf. Das Sommerfest der alten Musik geht traditionell mit einem Konzert des Residenzensembles Collegium Marianum unter der Leitung von Jana Semeradova am 5. August in der Simon- und Judaskirche zu Ende. Im mährischen Wisowice beginnt an diesem Donnerstag das Rock- und Metal-Festival Masters of Rock. Die Veranstalter erwarten die Anreise von rund 20.000 Rockfans aus 37 Ländern. Der Hauptstar des Eröffnungstags ist die deutsche Power-Metal-Band Halloween. Dies teilte der Leiter der Agentur Prager Konzert Bohemia, Jiří Dar, und der Presseagentur ČTK mit. Das Festival findet in Wisowice bis zum Sonntag, dem 19. Juli, statt. Der erfolgreichste tschechische Basketballspieler der Gegenwart, Tomáš Satoranský, wird nach dem Abschied von Barcelona für Hapoel Tel Aviv spielen. Mit dem israelischen Verein unterschrieb er einen Einjahresvertrag. Darüber informierte das Euroliga-Team auf seiner Website. Der 34-jährige Tscheche war 4 Jahre bei Barcelona unter Vertrag. Zuvor spielte er 6 Jahre in der NBA. Er sei begeistert, für Hapoel spielen zu können, merkte Satoransky an. Der Trainer von Hapoel, Dimitrios Etoudis, sagte, er habe schon früher mit Satoransky zusammenarbeiten wollen. Er sei froh, dass es jetzt geklappt habe, so Etoudis. Der erfahrene tschechische Nationalspieler half 2019 im tschechischen Team den 6. Platz auf der Weltmeisterschaft zu belegen. Er war bei den Olympischen Spielen in Tokio dabei. Vor 3 Jahren holte er mit Barcelona den spanischen Meistertitel. Zum Abschluss noch ein Blick auf das Wetter. In Tschechien ist es am Freitag überwiegend wolkig. In der westlichen Hälfte Böhmens gibt es Regenschauer und Gewitter. Die Tageshöchsttemperaturen liegen zwischen 25 und 30 Grad. In Lagen um 1000 Meter werden 20 Grad erreicht.
1: Vielen Dank für den Nachrichtenüberblick, Martina. Die Prager Burg ist sowohl das beliebteste Besucherziel in Tschechien als auch der Sitz des Staatspräsidenten. Vor 2,5 Jahren wurde Petr Pavel zum tschechischen Präsidenten gewählt. Nun hat die Präsidialkanzlei eine Bilanz gezogen, wie sich das Burgareal in der ersten Hälfte von Pavels Amtszeit verändert hat. Die Wachablösung auf der Prager Burg. Eines der Highlights, das viele Touristen anzieht. Aber auch der Besuch des Veitsdoms, des Goldenen Gässchens und der vielen Paläste gehört zu den Besuchermagneten. Und die Touristen kommen weiterhin zu 3/4 aus dem Ausland, wie eine Umfrage vom vergangenen Jahr zeigt. Doch als Petr Pavel sein Amt als tschechischer Staatspräsident antrat, hatte er auch die Prager selbst und die Besucher aus weiteren Regionen des Landes im Blick. Er wollte die Burg im Geist von Václav Havel weiter öffnen. Das scheint zu gelingen. Pavel Vihnánek ist Leiter der Burgverwaltung und resümiert gegenüber Radio Prag International.
3: We have more and more visitors in the Prague Castle.
4: Wir haben hier immer mehr Besucher und nähern uns schon langsam der Marke von 10 Millionen im Jahr an. Was uns aber dabei am meisten gefällt, es sind zunehmend Hiesige, die immer wieder auf die Burg kommen. Wir verdanken dies vor allem dem Kulturprogramm, das wir bieten, und einigen speziellen Events wie etwa dem Weinfest. Zudem öffnen wir 2-mal im Jahr die gesamte Burg.
1: Die Burgverwaltung zog am Mittwoch eine Bilanz anlässlich der ersten Hälfte von Pavels Amtszeit als Staatspräsident. Als einen der ersten Schritte hatte der neue Herr auf der Burg die Sicherheitskontrollen abgeschafft, die von seinem Vorgänger Miloš Zeman eingeführt worden waren. Aber die Verwaltung präsentierte auch weitere Neuerungen. Dazu gehört ein neuer Souvenirladen, der sich im Laubengang zwischen dem 2. und 3. Burghof befindet. Dort können Erinnerungsstücke erstanden werden, die von tschechischen Designern und Firmen stammen. Und weiter wie Hnánek.
3: First of all, the shop belongs to us. The Prague Castle used
4: Vor allem wird dieser Laden von uns selbst betrieben. Die Prager Burg hat früher die Läden an externe Partner vermietet. Nun haben wir dies geändert und können das komplette Warenangebot kontrollieren. Und wir konzentrieren uns vorwiegend auf tschechische Designer und Hersteller. Es handelt sich also nicht um die billigen Souvenirs, die sich rund um das Prager Stadtzentrum erstehen lassen, sondern es sind Produkte von hoher Qualität, die Tschechien und die Burg repräsentieren.

0: Jahresplanung dessen involviert, was wir für die einzelnen Teile der Burg planen. Das betrifft auch die Auswertung im Sinne von Anmerkungen und der Erörterung, welche Schritte wir gehen sollten. Viele unserer Aktivitäten, wie etwa die regelmäßige Ausstellung der Kronjuwelen, hat er selbst angestoßen.
1: All the stuff, it's coming from his ideas.
2: Bei der bilanzierenden Pressekonferenz wurde zudem herausgehoben, dass die Investitionen in die Ausbesserungsarbeiten deutlich erhöht werden konnten. Laut Milan Vashina hat sich die investierte Summe seit dem Amtsantritt von Staatspräsident Peter Pavel mehr als vervierfacht. Vor 3 Jahren lag sie noch bei umgerechnet 3,4 Millionen Euro, 2025 dann bei 14 Millionen Euro. Und eines der wichtigsten Investitionsprojekte nennt Pavel Vihnanek. Es hat insgesamt 8,3 Millionen Euro beansprucht.
0: Gerade jetzt gehen die 3-jährigen Ausbesserungsarbeiten am sogenannten Theresianischen Adeligen Damenstift zu Ende. Sie waren von der ganzen Stadt aus zu sehen, denn sie haben ein Fünftel des Burgpanoramas beeinflusst. Wenn man jetzt aus dem Stadtzentrum hier herüberschaut, kann man noch ein bisschen was von der Baustelle erkennen, aber das verschwindet jetzt langsam und dann sieht man nur noch das restaurierte Palais.
2: Wir kommen zu einem Sommerthema, denn die Stechmückensaison in Tschechien hat begonnen. Vor allem in der zweiten Sommerhälfte kann man auch auf invasive Arten treffen. Zum Beispiel die asiatische Buschmücke und die koreanische Buschmücke, die tropische Krankheiten übertragen können, haben sich hierzulande bereits dauerhaft angesiedelt. Laut Wissenschaftlern besteht jedoch derzeit kein Grund zur Sorge, da bisher außer im Labor noch kein Fall einer Infektion nachgewiesen wurde. Marketa Kachlikova weiß mehr.
0: Auf dem Campus der Tschechischen Agraruniversität in Prag sucht der Virologe Jiří Černý nach Mückenlarven. Als Brutstätte reichen den Insekten kleine Wasseransammlungen im Garten oder auf dem Balkon, wie Regentonnen und Gießkannen.
2: Wir suchen nach invasiven Mückenarten der Gattung Aedes. Sie kommen in kleinen Gewässern vor, deren Wasserstand häufig schwankt und in deren Nähe Menschen siedeln.
0: Anhand des Atemrohrs der Larven, dem sogenannten Siphon, lässt sich direkt bestimmen, zu welcher Gattung die jeweilige Larve gehört. Der Entomologe Martin Kulma vom Staatlichen Gesundheitsinstitut arbeitet an dem Forschungsprojekt mit.
2: Wenn ich diese Larve betrachte, sehe ich, dass der Siphon lang und dünn ist. Ich kann also sagen, dass es sich um unsere gewöhnliche Stechmücke der Gattung Culex handelt und nicht um eine invasive Mückenart.
0: Die Forscher suchen in Wasserproben, die sie einem Behälter entnehmen, nach Mückenlarven. Der Entomologe.
2: Die Aedes-Mücken sind im Allgemeinen schwarz und sehr dunkel gefärbt. Die eingeschleppten Mücken sind typischerweise gestreift. Sie haben schwarze Beine mit weißen Streifen.
0: Begegnungen mit exotischen Stechmücken sind hierzulande mittlerweile keine Seltenheit mehr. Die asiatische Buschmücke beispielsweise wurde von Wissenschaftlern in den vergangenen 2 Jahren in fast allen Gegenden Tschechiens nachgewiesen. Im Labor wurde bereits bestätigt, dass diese Mückenart tropische Fiebererkrankungen übertragen kann. Ein Nachweis direkt aus der Umwelt fehlt jedoch bislang. Auch deshalb stelle sie derzeit keine unmittelbare Gefahr dar, sagt Martin Kulma.
2: Es besteht definitiv kein Grund zur Panik. Vielmehr geht es darum, dass wir hier andere Arten haben, auf die wir in Zukunft aufpassen sollten. Das Risiko einer Übertragung von Krankheitserregern, die verschiedene Tropenkrankheiten verursachen, halte ich derzeit für sehr gering.
0: Die asiatische Tigermücke hat beispielsweise in den vergangenen Jahren für lokale Epidemien von tropischem Fieber in Italien oder Frankreich gesorgt. In Tschechien kommt sie bisher nur sporadisch vor.

0: Jedes Jahr gibt es in den Mittelmeerländern mehrere Infektionsherde. Ein Reiserückkehrender, der entweder mit Dengue-Fieber oder Chikungunya-Fieber infiziert ist, reist ein, die Tigermücken saugen an ihm Blut und können die Viren lokal weiter übertragen.
1: Auch aufgrund des Klimawandels breitet sich die asiatische Tigermücke jedoch weiter nach Norden aus. In Baden-Württemberg werden seit einigen Jahren immer mehr Populationen nachgewiesen. Vor 7 Jahren wurde die Tigermücke auch beispielsweise in Budapest registriert, der Virologe Czerny.
0: Inzwischen wissen wir von Kollegen in Budapest, dass sie dort zu den häufigsten Mückenarten gehört. Vor etwa 2 oder 3 Jahren wurde sie zum ersten Mal in Bratislava nachgewiesen und wir kennen sie bereits aus Wien. Es ist nur eine Frage der Zeit, bis sie beispielsweise in Südmähren auftaucht. Es kann sein, dass es dort schon jetzt stabile Populationen gibt und wir nur noch nichts davon wissen.
1: Invasive Stechmücken sind hauptsächlich tagsüber aktiv. Am häufigsten greifen sie nach der Morgen- und in der Abenddämmerung an. Der wirksamste Schutz gegen sie besteht darin, in Gärten und auf Balkonen kein stehendes Wasser in Behältern zurückzulassen.
0: 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Autogramme von Leonard Bernstein und Raphael Kubelík, Dokumente aus dem Gründungsjahr 1946 und 80 Jahre Musikgeschichte. Das internationale Musikfestival Prager Frühling hat seine historischen Schätze dem tschechischen Nationalarchiv übergeben. Der Inhalt von mehr als 2/3 der rund 200 Kartons kann ab sofort von Forschern und Musikbegeisterten im Lesesaal eingesehen werden. Markéta Kachlíková hat mit Jan Kahuda gesprochen, dem Leiter der Abteilung für Bestände nichtstaatlicher Provenienz und Sammlungen im Nationalarchiv.

0: Marika Hudert. Im Nationalarchiv in Prag fand vor kurzem eine feierliche Unterzeichnung eines Vertrags statt. Und zwar hat das internationale Musikfestival Prager Frühling sein Archiv an das Nationalarchiv übergeben. Was bedeutet das? Was enthält dieser Archivbestand und was bedeutet diese Übergabe?
1: Also das war eine Schenkungsurkunde, und zwar das Management vom Internationalen Festival hat sich entschieden, das ganze Archiv an die Tschechische Republik, also vertreten vom Nationalarchiv in Prag, zu übergeben. Und zwar, das ist eine Dokumentation des ganzen Festivals seit Anfang im Jahre 1946 bis praktisch heute, also bis vor 2 Jahren endet diese Dokumentation. Und das sind eigentlich alle Programme von Festival seit Anfang bis heute. Das sind verschiedene Begleitspublikationen, die wurden ab und zu herausgegeben in verschiedenen Sprachmutationen. Dann Plakaten, ein paar Fotografien und vor allem dann auch verschiedene Jahresberichte, Schlussberichte und was die Administrative der Festival betrifft. Und dazu ist noch eine wertvolle Sammlung von Dokumentation zur Zusammenarbeit oder Kommunikation mit einzelnen Künstlern und Korporationen, Agenturen und so weiter. Aber die stammen erst von letzten 20 Jahren.
0: Der erste Jahrgang der Festspiele fand im Jahr 1946 statt. Gibt es auch etwas, ein Dokument aus diesem ersten Jahr?
1: Ja, selbstverständlich. Damals war das also zum Jubiläum der Tschechischen Philharmonie, war dieses Ereignis. Und wurde eröffnet vom damaligen Präsidenten Edvard Beneš und seiner Frau Hanna. Und mit ersten Konzert, es wurde von Rafael Kubelík dirigiert mit Tschechischen Philharmonie, eine also von Bedřich Smetana Má vlast, meine Heimat. Und von diesen ersten Jahrgang gibt es relativ viele Dokumentationen, nicht nur gedruckte Programme und Publikationen, sondern auch Fotografien unterzeichnet von Kubelík und von weiteren. Es war da auch andere Künstler, Leonard Bernstein zum Beispiel und weitere, die sich an diesem ersten Jahrgang beteiligt haben.
0: Welchen Umfang hat der Archivbestand?
1: Das sind ungefähr 200 Kartons, wie wir sagen, also 12,5 Meter Dokumentation, 200 Kartons.
0: Und wie wurden diese Materialien bisher aufbewahrt?
1: Bisher wurden direkt vom Prager Frühling Festival verwaltet. Zwar also die Organisation der Festival, was die Administrative betrifft, hatte eine Entwicklung, und zwar bis 2000 war das, kann man sagen, eine staatliche Organisation. Das heißt, im Rahmen vom Kulturministerium war eine Kommission für die Vorbereitung Prager Frühling und die bildete seine Dokumentation, und dann die letzten 25 Jahre, das ist eine Stiftung, kann man sagen. Und diese Unterlagen wurden direkt im Sitz, also im Gebäude der Prager Frühling verwaltet, und teilweise war als Depot im Museum der Musik aufbewahrt.
0: Nun wurde der Schenkungsvertrag unterzeichnet von dem Direktor des Prager Frühlings und von dem Direktor des Nationalarchivs. Bedeutet das, dass auch schon die eigentlichen Archivalien in dem Depot des Archivs sind?
1: Ja, alles wurde schon übergeben. Also praktisch die Unterzeichnung folgte nach der realen Übernehmung oder Übergabe diesen Dokumenten. Die wurden auch schon teilweise sortiert und beschrieben und sind also im Depot aufbewahrt des Nationalarchivs, und praktisch kann man sagen, die meisten kann man schon in Lesesaal bestellen zum Studium. Das sind vor allem diese Programme und diese Zeitungsdokumentation und so weiter. Die anderen sind gesetzlich nicht zugänglich. Das sind vor allem die aus letzten 20 Jahren, die Dokumenten, die haben noch diese Frist, die muss man respektieren, 30 Jahre. Oder gibt es da viele Personaldaten, also muss man mit Datenschutz rechnen. Aber die meisten, das heißt, denke ich, mehr als zwei Drittel von diesen 200 Kartons kann man schon im Lesesaal frei studieren.
0: Sie haben die Zeitungsdokumentation erwähnt. Es wurden Zeitungsausschnitte gesammelt, und zwar nicht nur aus tschechischen Zeitungen, sondern auch aus den ausländischen. Hatten die Festspiele auch im Ausland Echo? Hat man sich da dem Programm gewidmet?
1: Ja, sicher. Also was die Ausschnitte betrifft, sind vor allem aus deutschen Zeitungen oder deutschen Zeitschriften, auch von englischen etwas oder amerikanischen, aber die meisten von ausländischen sind deutsch. Und es handelt sich vor allem, dass selbstverständlich seit Anfang haben viele Orchester oder viele Künstler aus diesen deutschsprachigen Ländern an Festival beteiligt. Und diese Produktion oder diese Auftritte von verschiedenen Künstlern wurden auch in ausländischen Zeitungen registriert oder referiert. Und ich denke auch, manche Agenturen hatten ihre Vertreter in Prag, die sehr ausführlich über die einzelnen Konzerte und so weiter referiert haben.
0: Gibt es ein konkretes Dokument in der Sammlung, das für Sie einen besonders großen Wert hat?
1: Naja, für mich so. Es gibt, denke ich, großes Wert hat eine Sammlung von Programmen, die von einzelnen Künstlern unterschrieben wurden. Also Prager Frühling sammelte nicht von allen Konzerten, aber von vielen gibt es Programme, die zum Beispiel von Bernstein oder Kubelik oder Firkuschny und weiteren unterzeichnet sind, auch von ausländischen Subin Mehta aus Deutschland, zum Beispiel Kurt Masur und weiteren.
0: Was sagt das Archiv oder die Archivsammlung über die Kultur in der Nachkriegszeit in der Tschechoslowakei aus? Ist es ein Dokument dazu?
1: Ja, man muss, also vorerst muss man sagen, dass diese Sammlung der Prager Frühling ist eine Ergänzung zu weiteren Beständen, die schon im Nationalarchiv Prag sind. Das ist vor allem die Akten von Kulturministerium oder damals Volksklärung, so weiter, Ministerium. Und dann zum Beispiel Archiv der Tschechischen Philharmonie, Archiv des Nationaltheaters und weiteren Kulturinstitutionen. Und für die Historiker, die nicht nur speziell für Prager Frühling, sondern im Allgemeinen für Kulturgeschichte sich interessieren, ist das in Vergleich eine bedeutende Quelle, meiner Meinung nach, für diese Kulturpolitik, für die Kontakte, die trotz die Situation in der Tschechoslowakei und diese eisernen Vorhang und so weiter dann in 50er, 60er, 70er, 80er Jahren, trotzdem waren verschiedene Kontakte im Bereich der klassischen Musik und viele Künstler auch von damaligen Westen waren in Prag und haben da diese Konzerte und ihre Tätigkeit kennen. Auch die tschechischen Zuschauer oder tschechischen Hörer und Besucher sehen oder hören. Musik.

Soweit Jan Kahuda vom Tschechischen Nationalarchiv. Und damit geht unsere heutige Sendung zu Ende. 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
1: Der Hradčín in Prag ist als städtische Burganlage einzigartig. Zum einen residiert dort der tschechische Präsident, zum anderen ist es ein architektonisches Juwel. Seit Amtsantritt von Staatspräsident Pavel hat sich das Areal weiter geöffnet. Wie sieht die Bilanz nach der Hälfte der Amtszeit Pavels aus? Auch darum geht es heute in unserer Sendung und damit Ahoi und willkommen aus Prag. Mein Name ist Till Janzer. Ein kulturelles Highlight in der tschechischen Hauptstadt ist sicher der Prager Frühling. Nun wurde das Archiv des Musikfestivals dem Nationalarchiv übergeben und ist damit zu großen Teilen auch der interessierten Öffentlichkeit zugänglich. Mehr dazu im zweiten Teil unserer Sendung. Außerdem beschäftigen wir uns heute mit invasiven Mückenarten in Tschechien und der Frage danach, wie gefährlich sie sind. Zunächst aber die neuesten Meldungen heute von Martina Schneibergova.
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2: In China wurde vor kurzem ein tschechischer Staatsbürger verhaftet. Laut der Presseagentur Reuters gab das chinesische Außenministerium am Donnerstag bekannt, dass wegen des Verdachts auf Gefährdung der staatlichen Sicherheit gegen einen Tschechen ermittelt werde. China kritisierte zudem das Vorgehen tschechischer Behörden gegen chinesische Staatsangehörige und wies darauf hin, dass ein chinesischer Journalist aufgrund unbegründeter Anschuldigungen festgehalten werde. Der Sprecher des tschechischen Außenministeriums, Adam Czörge, erklärte, tschechische Diplomaten seien mit dem in Peking festgehaltenen Tschechen in konsularischem Kontakt. Unter Verweis auf den Schutz von Personaldaten lehnte das Ministerium ab, weitere Einzelheiten zu veröffentlichen. Die Tageszeitung Deník N behauptet, sie kenne die Identität des Festgehaltenen. Er soll laut der Zeitung früher mit dem Rüstungsunternehmen CSG zusammengearbeitet haben. In China habe der Mann auch den tschechischen Hersteller von Radartechnik Eldis vertreten. Nach China sei er auf Einladung chinesischer Behörden wegen Zertifizierung der Radaranlagen für Flughäfen gereist und sei von den chinesischen Sicherheitsbehörden verhaftet worden, so Deník N. Die Arbeitsämter werden sich in Tschechien künftig auch um Belange von Menschen kümmern, die von Wohnunsicherheit bedroht sind. Dabei werden sie einige Aufgaben der Kommunen übernehmen. Die Arbeitsämter werden unter anderem über Anträge auf Unterstützungsmaßnahmen entscheiden. Wohnberatungsstellen werden in 205 Gemeinden mit erweiterten Befugnissen eingerichtet. Änderungen werden durch eine Novelle des Gesetzes zur Wohnunterstützung herbeigeführt, die von Präsident Peter Pavel am Donnerstag unterzeichnet wurde. Über die Unterzeichnung informierte die Präsidialkanzlei. Die Übertragung eines Teils der Hilfe wurde im Abgeordnetenhaus vor allem von den oppositionellen Piraten und der Bürgermeisterpartei Stan kritisiert. Sie befürchteten, dass die Ämter überlastet würden. In der Prager Abtei Emmaus beginnt an diesem Donnerstag das Sommerfest der alten Musik. Eröffnet wird es mit einem Konzert des Londoner Ensembles Stile Antico. Das Motto der 27. Auflage des Musikfestes lautet Mythen und Legenden. Nächste Woche treten in Prag unter anderem das flämische Ensemble Scherzi Musicali, das deutsche Ensemble Itze Firelli und die spanische Geigerin Miriam Ontane auf. Das Sommerfest der alten Musik geht traditionell mit einem Konzert des Residenzensembles Collegium Marianum unter der Leitung von Jana Semeradova am 5. August in der Simon- und Judaskirche zu Ende. Im mährischen Wisowice beginnt an diesem Donnerstag das Rock- und Metal-Festival Masters of Rock. Die Veranstalter erwarten die Anreise von rund 20.000 Rockfans aus 37 Ländern. Der Hauptstar des Eröffnungstags ist die deutsche Power-Metal-Band Halloween. Dies teilte der Leiter der Agentur Prager Konzert Bohemia, Jiří Dar, und der Presseagentur ČTK mit. Das Festival findet in Wisowice bis zum Sonntag, dem 19. Juli, statt. Der erfolgreichste tschechische Basketballspieler der Gegenwart, Tomáš Satoranský, wird nach dem Abschied von Barcelona für Hapoel Tel Aviv spielen. Mit dem israelischen Verein unterschrieb er einen Einjahresvertrag. Darüber informierte das Euroliga-Team auf seiner Website. Der 34-jährige Tscheche war 4 Jahre bei Barcelona unter Vertrag. Zuvor spielte er 6 Jahre in der NBA. Er sei begeistert, für Hapoel spielen zu können, merkte Satoransky an. Der Trainer von Hapoel, Dimitrios Etoudis, sagte, er habe schon früher mit Satoransky zusammenarbeiten wollen. Er sei froh, dass es jetzt geklappt habe, so Etoudis. Der erfahrene tschechische Nationalspieler half 2019 im tschechischen Team den 6. Platz auf der Weltmeisterschaft zu belegen. Er war bei den Olympischen Spielen in Tokio dabei. Vor 3 Jahren holte er mit Barcelona den spanischen Meistertitel. Zum Abschluss noch ein Blick auf das Wetter. In Tschechien ist es am Freitag überwiegend wolkig. In der westlichen Hälfte Böhmens gibt es Regenschauer und Gewitter. Die Tageshöchsttemperaturen liegen zwischen 25 und 30 Grad. In Lagen um 1000 Meter werden 20 Grad erreicht.
1: Vielen Dank für den Nachrichtenüberblick, Martina. Die Prager Burg ist sowohl das beliebteste Besucherziel in Tschechien als auch der Sitz des Staatspräsidenten. Vor 2,5 Jahren wurde Petr Pavel zum tschechischen Präsidenten gewählt. Nun hat die Präsidialkanzlei eine Bilanz gezogen, wie sich das Burgareal in der ersten Hälfte von Pavels Amtszeit verändert hat. Die Wachablösung auf der Prager Burg. Eines der Highlights, das viele Touristen anzieht. Aber auch der Besuch des Veitsdoms, des Goldenen Gässchens und der vielen Paläste gehört zu den Besuchermagneten. Und die Touristen kommen weiterhin zu 3/4 aus dem Ausland, wie eine Umfrage vom vergangenen Jahr zeigt. Doch als Petr Pavel sein Amt als tschechischer Staatspräsident antrat, hatte er auch die Prager selbst und die Besucher aus weiteren Regionen des Landes im Blick. Er wollte die Burg im Geist von Václav Havel weiter öffnen. Das scheint zu gelingen. Pavel Vihnánek ist Leiter der Burgverwaltung und resümiert gegenüber Radio Prag International.
3: We have more and more visitors in the Prague Castle.
4: Wir haben hier immer mehr Besucher und nähern uns schon langsam der Marke von 10 Millionen im Jahr an. Was uns aber dabei am meisten gefällt, es sind zunehmend Hiesige, die immer wieder auf die Burg kommen. Wir verdanken dies vor allem dem Kulturprogramm, das wir bieten, und einigen speziellen Events wie etwa dem Weinfest. Zudem öffnen wir 2-mal im Jahr die gesamte Burg.
1: Die Burgverwaltung zog am Mittwoch eine Bilanz anlässlich der ersten Hälfte von Pavels Amtszeit als Staatspräsident. Als einen der ersten Schritte hatte der neue Herr auf der Burg die Sicherheitskontrollen abgeschafft, die von seinem Vorgänger Miloš Zeman eingeführt worden waren. Aber die Verwaltung präsentierte auch weitere Neuerungen. Dazu gehört ein neuer Souvenirladen, der sich im Laubengang zwischen dem 2. und 3. Burghof befindet. Dort können Erinnerungsstücke erstanden werden, die von tschechischen Designern und Firmen stammen. Und weiter wie Hnanek.
3: First of all, the shop belongs to us. The Prague Castle used to.
4: Vor allem wird dieser Laden von uns selbst betrieben. Die Prager Burg hat früher die Läden an externe Partner vermietet. Nun haben wir dies geändert und können das komplette Warenangebot kontrollieren. Und wir konzentrieren uns vorwiegend auf tschechische Designer und Hersteller. Es handelt sich also nicht um die billigen Souvenirs, die sich rund um das Prager Stadtzentrum erstehen lassen, sondern es sind Produkte von hoher Qualität, die Tschechien und die Burg repräsentieren.
1: So gibt es dort zum Beispiel auch Honig von Bienenstöcken auf der Burg. Weitere Veränderungen auf dem Areal sind laut Pavel Vihnánek etwa die Installation weiterer Parkbänke und die Reduktion des Lichtsmogs. Geplant ist des Weiteren eine neue Beleuchtung. Und wie weit ist Petr Pavel selbst in all diese Entscheidungen eingebunden? Milan Vašina leitet die Präsidialkanzlei und sagt:
4: Der Präsident ist vor allem in die Jahresplanung dessen involviert, was wir für die einzelnen Teile der Burg planen. Das betrifft auch die Auswertung im Sinne von Anmerkungen und der Erörterung, welche Schritte wir gehen sollten. Viele unserer Aktivitäten, wie etwa die regelmäßige Ausstellung der Kronjuwelen, hat er selbst angestoßen.
3: All the stuff it's coming from his ideas.
1: Bei der bilanzierenden Pressekonferenz wurde zudem herausgehoben, dass die Investitionen in die Ausbesserungsarbeiten deutlich erhöht werden konnten. Laut Milan Vashina hat sich die investierte Summe seit dem Amtsantritt von Staatsministerin

0: Sie haben ein Fünftel des Burgpanoramas beeinflusst. Wenn man jetzt aus dem Stadtzentrum hier herüberschaut, kann man noch ein bisschen was von der Baustelle erkennen, aber das verschwindet jetzt langsam und dann sieht man nur noch das restaurierte Palais.
1: Wir kommen zu einem Sommerthema, denn die Stechmückensaison in Tschechien hat begonnen. Vor allem in der zweiten Sommerhälfte kann man auch auf invasive Arten treffen. Zum Beispiel die asiatische Buschmücke und die koreanische Buschmücke, die tropische Krankheiten übertragen können, haben sich hierzulande bereits dauerhaft angesiedelt. Laut Wissenschaftlern besteht jedoch derzeit kein Grund zur Sorge, da bisher außer im Labor noch kein Fall einer Infektion nachgewiesen wurde. Markéta Kachlíková weiß mehr.
0: Auf dem Campus der Tschechischen Agraruniversität in Prag sucht der Virologe Jiří Černý nach Mückenlarven. Als Brutstätte reichen den Insekten kleine Wasseransammlungen im Garten oder auf dem Balkon, wie Regentonnen und Gießkannen.
1: Wir suchen nach invasiven Mückenarten der Gattung Aedes. Sie kommen in kleinen Gewässern vor, deren Wasserstand häufig schwankt und in deren Nähe Menschen siedeln.
0: Anhand des Atemrohrs der Larven, dem sogenannten Siphon, lässt sich direkt bestimmen, zu welcher Gattung die jeweilige Larve gehört. Der Entomologe Martin Kulma vom Staatlichen Gesundheitsinstitut arbeitet an dem Forschungsprojekt mit.
1: Wenn ich diese Larve betrachte, sehe ich, dass der Siphon lang und dünn ist. Ich kann also sagen, dass es sich um unsere gewöhnliche Stechmücke der Gattung Culex handelt und nicht um eine invasive Mückenart.
0: Die Forscher suchen in Wasserproben, die sie einem Behälter entnehmen, nach Mückenlarven. Der Entomologe.
1: Die Aedes-Mücken sind im Allgemeinen schwarz und sehr dunkel gefärbt. Die eingeschleppten Mücken sind typischerweise gestreift. Sie haben schwarze Beine mit weißen Streifen.
0: Begegnungen mit exotischen Stechmücken sind hierzulande mittlerweile keine Seltenheit mehr. Die asiatische Buschmücke beispielsweise wurde von Wissenschaftlern in den vergangenen 2 Jahren in fast allen Gegenden Tschechiens nachgewiesen. Im Labor wurde bereits bestätigt, dass diese Mückenart tropische Fiebererkrankungen übertragen kann. Ein Nachweis direkt aus der Umwelt fehlt jedoch bislang. Auch deshalb stelle sie derzeit keine unmittelbare Gefahr dar, sagt Martin Kulma.
1: Es besteht definitiv kein Grund zur Panik. Vielmehr geht es darum, dass wir hier andere Arten haben, auf die wir in Zukunft aufpassen sollten. Das Risiko einer Übertragung von Krankheitserregern, die verschiedene Tropenkrankheiten verursachen, halte ich derzeit für sehr gering.
0: Die asiatische Tigermücke hat beispielsweise in den vergangenen Jahren für lokale Epidemien von tropischem Fieber in Italien oder Frankreich gesorgt. In Tschechien kommt sie bisher nur sporadisch vor.
1: Jedes Jahr gibt es in den Mittelmeerländern mehrere Infektionsherde. Ein Reiserückkehrender, der entweder mit Denguefieber oder Chikungunya-Fieber infiziert ist, reist ein, die Tigermücken saugen an ihm Blut und können die Viren lokal weiter übertragen.
0: Auch aufgrund des Klimawandels breitet sich die asiatische Tigermücke jedoch weiter nach Norden aus. In Baden-Württemberg werden seit einigen Jahren immer mehr Populationen nachgewiesen. Vor 7 Jahren wurde die Tigermücke auch beispielsweise in Budapest registriert. Der Virologe Černý.
1: Inzwischen wissen wir von Kollegen in Budapest, dass sie dort zu den häufigsten Mückenarten gehört. Vor etwa 2 oder 3 Jahren wurde sie zum ersten Mal in Bratislava nachgewiesen und wir kennen sie bereits aus Wien. Es ist nur eine Frage der Zeit, bis sie beispielsweise in Südmähren auftaucht. Es kann sein, dass es dort schon jetzt stabile Populationen gibt und wir nur noch nichts davon wissen.
0: Invasive Stechmücken sind hauptsächlich tagsüber aktiv, Am häufigsten greifen

0: greifen sie nach der Morgen- und in der Abenddämmerung an. Der wirksamste Schutz gegen sie besteht darin, in Gärten und auf Balkonen kein stehendes Wasser in Behältern zurückzulassen.
1: Sie haben weiter Radio Prag International eingeschaltet, die Auslandssendung des Tschechischen Rundfunks. Autogramme von Leonard Bernstein und Raphael Kubelik, Dokumente aus dem Gründungsjahr 1946 und 80 Jahre Musikgeschichte. Das internationale Musikfestival Prager Frühling hat seine historischen Schätze dem Tschechischen Nationalarchiv übergeben. Der Inhalt von mehr als zwei Dritteln der rund 200 Kartons kann ab sofort von Forschern und Musikbegeisterten im Lesesaal eingesehen werden. Markéta Kachlíková hat mit Jan Kahuda gesprochen, dem Leiter der Abteilung für Bestände nichtstaatlicher Provenienz und Sammlungen im Nationalarchiv.

0: Kahuda. Im Nationalarchiv in Prag fand vor kurzem eine feierliche Unterzeichnung eines Vertrags statt. Und zwar hat das internationale Musikfestival Prager Frühling sein Archiv an das Nationalarchiv übergeben. Was bedeutet das? Was enthält dieser Archivbestand und was bedeutet diese Übergabe?
1: Also das war eine Schenkungsurkunde, und zwar das Management vom Internationalen Festival hat sich entschieden, das ganze Archiv an die Tschechische Republik, also vertreten vom Nationalarchiv in Prag, zu übergeben. Und zwar, das ist eine Dokumentation des ganzen Festivals seit Anfang im Jahre 1946 bis praktisch heute, also bis vor 2 Jahren endet diese Dokumentation. Und das sind eigentlich alle Programme von Festival seit Anfang bis heute. Das sind verschiedene Begleitspublikationen, die wurden ab und zu herausgegeben in verschiedenen Sprachmutationen. Dann Plakaten, ein paar Fotografien und vor allem dann auch verschiedene Jahresberichte, Schlussberichte und was die Administrative der Festival betrifft. Und dazu ist noch eine wertvolle Sammlung von Dokumentation zur Zusammenarbeit oder Kommunikation mit einzelnen Künstlern und Korporationen, Agenturen und so weiter. Aber die stammen erst von letzten 20 Jahren.
0: Der erste Jahrgang der Festspiele fand im Jahr 1946 statt. Gibt es auch etwas, ein Dokument aus diesem ersten Jahr?
1: Ja, selbstverständlich. Damals war das also zum Jubiläum der Tschechischen Philharmonie, war dieses Ereignis. Und wurde eröffnet von damaligen Präsidenten Edvard Beneš und seiner Frau Hanna. Und mit ersten Konzert, es wurde von Rafael Kubelík dirigiert mit tschechischen Philharmonie, eine also von Bedřich Smetana Má vlast, meine Heimat. Und von diesen ersten Jahrgang gibt es relativ viele Dokumentationen, nicht nur gedruckte Programme und Publikationen, sondern auch Fotografien unterzeichnet von Kubelík und von weiteren. Es war da auch andere Künstler, Leonard Bernstein zum Beispiel und weitere, die sich an diesem ersten Jahrgang beteiligt haben.
0: Welchen Umfang hat der Archivbestand?
1: Das sind ungefähr 200 Kartons, wie wir sagen, also 12,5 Meter. Dokumentation, 200 Kartons.
0: Und wie wurden diese Materialien bisher aufbewahrt?
1: Bisher wurden direkt vom Prager Frühling Festival verwaltet. Zwar also die Organisation der Festival, was die Administrative betrifft, hatte eine Entwicklung, und zwar bis 2000 war das, kann man sagen, eine staatliche Organisation. Das heißt, im Rahmen vom Kulturministerium war eine Kommission für die Vorbereitung Prager Frühling und die bildete seine Dokumentation, und dann die letzten 25 Jahre, das ist eine Stiftung, kann man sagen. Und diese Unterlagen wurden direkt im Sitz, also im Gebäude der Prager Frühling verwaltet, und teilweise war als Depot im Museum der Musik aufbewahrt.
0: Nun wurde der Schenkungsvertrag unterzeichnet von dem Direktor des Prager Frühlings und von dem Direktor des Nationalarchivs. Bedeutet das, dass auch schon die eigentlichen Archivalien in dem Depot des Archivs sind?
1: Ja, alles wurde schon übergeben. Also praktisch die Unterzeichnung folgte nach der realen Übernehmung oder Übergabe diesen Dokumenten. Die wurden auch schon teilweise sortiert und beschrieben und sind also im Depot aufbewahrt des Nationalarchivs, und praktisch kann man sagen, die meisten kann man schon in Lesesaal bestellen zum Studium. Das sind vor allem diese Programme und diese Zeitungsdokumentation und so weiter. Die anderen sind gesetzlich nicht zugänglich. Das sind vor allem die aus letzten 20 Jahren, die Dokumenten, die haben noch diese Frist. Die muss man respektieren, 30 Jahre. Oder gibt es da viele Personaldaten, also muss man mit Datenschutz rechnen. Aber die meisten, das heißt, denke ich, mehr als zwei Drittel von diesen 200 Kartons kann man schon im Lesesaal frei studieren.
0: Sie haben die Zeitungsdokumentation erwähnt. Es wurden Zeitungsausschnitte gesammelt, und zwar nicht nur aus tschechischen Zeitungen, sondern auch aus den ausländischen. Hatten die Festspiele auch im Ausland Echo? Hat man sich da dem Programm gewidmet?
1: Ja, sicher. Also was die Ausschnitte betrifft, sind vor allem aus deutschen Zeitungen oder deutschen Zeitschriften, auch von englischen etwas oder amerikanischen, aber die meisten von ausländischen sind deutsch. Und es handelt sich vor allem, dass selbstverständlich seit Anfang haben viele Orchester oder viele Künstler aus diesen deutschsprachigen Ländern an Festival beteiligt. Und diese Produktion oder diese Auftritte von verschiedenen Künstlern wurden auch in ausländischen Zeitungen registriert oder referiert. Und ich denke auch, manche Agenturen hatten ihre Vertreter in Prag, die sehr ausführlich über die einzelnen Konzerte und so weiter referiert haben.
0: Gibt es ein konkretes Dokument in der Sammlung, das für Sie einen besonders großen Wert hat?
1: Naja, für mich so. Es gibt, denke ich, großes Wert hat eine Sammlung von Programmen, die von einzelnen Künstlern unterschrieben wurden. Also Prager Frühling sammelte nicht von allen Konzerten, aber von vielen gibt es Programme, die zum Beispiel von Bernstein oder Kubelik oder Firkuschny und weiteren unterzeichnet sind, auch von ausländischen Subin Mehta aus Deutschland, zum Beispiel Kurt Masur und weiteren.
0: Was sagt das Archiv oder die Archivsammlung über die Kultur in der Nachkriegszeit in der Tschechoslowakei aus? Ist es ein Dokument dazu?
1: Ja, man muss, also vorerst muss man sagen, dass diese Sammlung der Prager Frühling ist eine Ergänzung zu weiteren Beständen, die schon im Nationalarchiv Prag sind. Das ist vor allem die Akten von Kulturministerium oder damals Volksklärung, so weiter, Ministerium. Und dann zum Beispiel Archiv der Tschechischen Philharmonie, Archiv des Nationaltheaters und weiteren Kulturinstitutionen. Und für die Historiker, die nicht nur speziell für Prager Frühling, sondern im Allgemeinen für Kulturgeschichte sich interessieren, ist das in Vergleich eine bedeutende Quelle, meiner Meinung nach, für diese Kulturpolitik, für die Kontakte, die trotz die Situation in der Tschechoslowakei und diese eisernen Vorhang und so weiter dann in 50er, 60er, 70er, 80er Jahren, trotzdem waren verschiedene Kontakte im Bereich der klassischen Musik und viele Künstler auch von damaligen Westen waren in Prag und haben da diese Konzerte und ihre Tätigkeit kennen. Auch die tschechischen Zuschauer oder tschechischen Hörer und Besucher sehen oder hören. Musik.

Soweit Jan Kahuda vom Tschechischen Nationalarchiv. Und damit geht unsere heutige Sendung zu Ende. Falls Sie Anmerkungen haben oder Kommentare, dann können Sie diese auch auf dem Facebook-Profil der deutschen Sendung von Radio Prag International posten. 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Am Mikrofon begleitet hat sie diesmal Till Janzer. Auf Wiederhören und naslyšenou.

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1: Der Hradčín in Prag ist als städtische Burganlage einzigartig. Zum einen residiert dort der tschechische Präsident, zum anderen ist es ein architektonisches Juwel. Seit Amtsantritt von Staatspräsident Pavel hat sich das Areal weiter geöffnet. Wie sieht die Bilanz nach der Hälfte der Amtszeit Pavels aus? Auch darum geht es heute in unserer Sendung und damit Ahoi und willkommen aus Prag. Mein Name ist Till Janzer. Ein kulturelles Highlight in der tschechischen Hauptstadt ist sicher der Prager Frühling. Nun wurde das Archiv des Musikfestivals dem Nationalarchiv übergeben und ist damit zu großen Teilen auch der interessierten Öffentlichkeit zugänglich. Mehr dazu im zweiten Teil unserer Sendung. Außerdem beschäftigen wir uns heute mit invasiven Mückenarten in Tschechien und der Frage danach, wie gefährlich sie sind. Zunächst aber die neuesten Meldungen, heute von Martina Schneibergova.
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2: In China wurde vor kurzem ein tschechischer Staatsbürger verhaftet. Laut der Presseagentur Reuters gab das chinesische Außenministerium am Donnerstag bekannt, dass wegen des Verdachts auf Gefährdung der staatlichen Sicherheit gegen einen Tschechen ermittelt werde. China kritisierte zudem das Vorgehen tschechischer Behörden gegen chinesische Staatsangehörige und wies darauf hin, dass ein chinesischer Journalist aufgrund unbegründeter Anschuldigungen festgehalten werde. Der Sprecher des tschechischen Außenministeriums, Adam Czörge, erklärte, tschechische Diplomaten seien mit dem in Peking festgehaltenen Tschechen in konsularischem Kontakt. Unter Verweis auf den Schutz von Personaldaten lehnte das Ministerium ab, weitere Einzelheiten zu veröffentlichen. Die Tageszeitung Deník N behauptet, sie kenne die Identität des Festgehaltenen. Er soll laut der Zeitung früher mit dem Rüstungsunternehmen CSG zusammengearbeitet haben. In China habe der Mann auch den tschechischen Hersteller von Radartechnik Eldis vertreten. Nach China sei er auf Einladung chinesischer Behörden wegen Zertifizierung der Radaranlagen für Flughäfen gereist und sei von den chinesischen Sicherheitsbehörden verhaftet worden, so Deník N. Die Arbeitsämter werden sich in Tschechien künftig auch um Belange von Menschen kümmern, die von Wohnunsicherheit bedroht sind. Dabei werden sie einige Aufgaben der Kommunen übernehmen. Die Arbeitsämter werden unter anderem über Anträge auf Unterstützungsmaßnahmen entscheiden. Wohnberatungsstellen werden in 205 Gemeinden mit erweiterten Befugnissen eingerichtet. Änderungen werden durch eine Novelle des Gesetzes zur Wohnunterstützung herbeigeführt, die von Präsident Peter Pavel am Donnerstag unterzeichnet wurde. Über die Unterzeichnung informierte die Präsidialkanzlei. Die Übertragung eines Teils der Hilfe wurde im Abgeordnetenhaus vor allem von den oppositionellen Piraten und der Bürgermeisterpartei Stan kritisiert. Sie befürchteten, dass die Ämter überlastet würden. In der Prager Abtei Emmaus beginnt an diesem Donnerstag das Sommerfest der alten Musik. Eröffnet wird es mit einem Konzert des Londoner Ensembles Stile Antico. Das Motto der 27. Auflage des Musikfestes lautet Mythen und Legenden. Nächste Woche treten in Prag unter anderem das flämische Ensemble Scherzi Musicali, das deutsche Ensemble Itze Firelli und die spanische Geigerin Miriam Ontane auf. Das Sommerfest der alten Musik geht traditionell mit einem Konzert des Residenzensembles Collegium Marianum unter der Leitung von Jana Semeradova am 5. August in der Simon- und Judaskirche zu Ende. Im mährischen Wisowice beginnt an diesem Donnerstag das Rock- und Metal-Festival Masters of Rock. Die Veranstalter erwarten die Anreise von rund 20.000 Rockfans aus 37 Ländern. Der Hauptstar des Eröffnungstags ist die deutsche Power-Metal-Band Halloween. Dies teilte der Leiter der Agentur Prager Konzert Bohemia, Jiří Dar, und der Presseagentur ČTK mit. Das Festival findet in Wisowice bis zum Sonntag, dem 19. Juli, statt. Der erfolgreichste tschechische Basketballspieler der Gegenwart, Tomáš Satoranský, wird nach dem Abschied von Barcelona für Hapoel Tel Aviv spielen. Mit dem israelischen Verein unterschrieb er einen Einjahresvertrag. Darüber informierte das Euroliga-Team auf seiner Website. Der 34-jährige Tscheche war 4 Jahre bei Barcelona unter Vertrag. Zuvor spielte er 6 Jahre in der NBA. Er sei begeistert, für Hapoel spielen zu können, merkte Satoransky an. Der Trainer von Hapoel, Dimitrios Etoudis, sagte, er habe schon früher mit Satoransky zusammenarbeiten wollen. Er sei froh, dass es jetzt geklappt habe, so Etoudis. Der erfahrene tschechische Nationalspieler half 2019 im tschechischen Team den 6. Platz auf der Weltmeisterschaft zu belegen. Er war bei den Olympischen Spielen in Tokio dabei. Vor 3 Jahren holte er mit Barcelona den spanischen Meistertitel. Zum Abschluss noch ein Blick auf das Wetter. In Tschechien ist es am Freitag überwiegend wolkig. In der westlichen Hälfte Böhmens gibt es Regenschauer und Gewitter. Die Tageshöchsttemperaturen liegen zwischen 25 und 30 Grad. In Lagen um 1000 Meter werden 20 Grad erreicht.
1: Vielen Dank für den Nachrichtenüberblick, Martina. Die Prager Burg ist sowohl das beliebteste Besucherziel in Tschechien als auch der Sitz des Staatspräsidenten. Vor 2,5 Jahren wurde Petr Pavel zum tschechischen Präsidenten gewählt. Nun hat die Präsidialkanzlei eine Bilanz gezogen, wie sich das Burgareal in der ersten Hälfte von Pavels Amtszeit verändert hat. Die Wachablösung auf der Prager Burg. Eines der Highlights, das viele Touristen anzieht. Aber auch der Besuch des Veitsdoms, des Goldenen Gässchens und der vielen Paläste gehört zu den Besuchermagneten. Und die Touristen kommen weiterhin zu 3/4 aus dem Ausland, wie eine Umfrage vom vergangenen Jahr zeigt. Doch als Petr Pavel sein Amt als tschechischer Staatspräsident antrat, hatte er auch die Prager selbst und die Besucher aus weiteren Regionen des Landes im Blick. Er wollte die Burg im Geist von Václav Havel weiter öffnen. Das scheint zu gelingen. Pavel Vihnánek ist Leiter der Burgverwaltung und resümiert gegenüber Radio Prag International.
3: We have more and more visitors in the Prague Castle.
4: Wir haben hier immer mehr Besucher und nähern uns schon langsam der Marke von 10 Millionen im Jahr an. Was uns aber dabei am meisten gefällt, es sind zunehmend Hiesige, die immer wieder auf die Burg kommen. Wir verdanken dies vor allem dem Kulturprogramm, das wir bieten, und einigen speziellen Events wie etwa dem Weinfest. Zudem öffnen wir 2-mal im Jahr die gesamte Burg.
1: Die Burgverwaltung zog am Mittwoch eine Bilanz anlässlich der ersten Hälfte von Pavels Amtszeit als Staatspräsident. Als einen der ersten Schritte hatte der neue Herr auf der Burg die Sicherheitskontrollen abgeschafft, die von seinem Vorgänger Miloš Zeman eingeführt worden waren. Aber die Verwaltung präsentierte auch weitere Neuerungen. Dazu gehört ein neuer Souvenirladen, der sich im Laubengang zwischen dem 2. und 3. Burghof befindet. Dort können Erinnerungsstücke erstanden werden, die von tschechischen Designern und Firmen stammen. Und weiter wie Hnanek.
3: First of all, the shop belongs to us. The Prague Castle used
4: Vor allem wird dieser Laden von uns selbst betrieben. Die Prager Burg hat früher die Läden an externe Partner vermietet. Nun haben wir dies geändert und können das komplette Warenangebot kontrollieren. Und wir konzentrieren uns vorwiegend auf tschechische Designer und Hersteller. Es handelt sich also nicht um die billigen Souvenirs, die sich rund um das Prager Stadtzentrum erstehen lassen, sondern es sind Produkte von hoher Qualität, die Tschechien und die Burg repräsentieren.
1: So gibt es dort zum Beispiel auch Honig von Bienenstöcken auf der Burg. Weitere Veränderungen auf dem Areal sind laut Pavel Vihnánek etwa die Installation weiterer Parkbänke und die Reduktion des Lichtsmogs. Geplant ist des Weiteren eine neue Beleuchtung. Und wie weit ist Petr Pavel selbst in all diese Entscheidungen eingebunden? Milan Vašina leitet die Präsidialkanzlei und sagt:
4: Der Präsident ist vor allem in die Jahresplanung dessen involviert, was wir für die einzelnen Teile der Burg planen. Das betrifft auch die Auswertung im Sinne von Anmerkungen und der Erörterung, welche Schritte wir gehen sollten. Viele unserer Aktivitäten, wie etwa die regelmäßige Ausstellung der Kronjuwelen, hat er selbst angestoßen.
3: All the stuff it's coming from his ideas.
1: Bei der bilanzierenden Pressekonferenz wurde zudem herausgehoben, dass die Investitionen in die Ausbesserungsarbeiten deutlich erhöht werden konnten. Laut Milan Vasina hat sich die investierte Summe seit dem Amtsantritt von Staatspräsident Petr Pavel mehr als vervierfacht. Vor 3 Jahren lag sie noch bei umgerechnet 3,4 Millionen Euro, 2025 dann bei 14 Millionen Euro. Und eines der wichtigsten Investitionsprojekte nennt Pavel Vihnanek. Es hat insgesamt 8,3 Millionen Euro beansprucht.
4: Gerade jetzt gehen die 3-jährigen Ausbesserungsarbeiten am sogenannten Theresianischen Adeligen Damenstift zu Ende. Sie waren von der ganzen Stadt auszusehen, denn sie haben ein Fünftel des Burgpanoramas beeinflusst. Wenn man jetzt aus dem Stadtzentrum hier herüberschaut, kann man noch ein bisschen was von der Baustelle erkennen, aber das verschwindet jetzt langsam und dann sieht man nur noch das restaurierte Palais.
1: Wir kommen zu einem Sommerthema, denn die Stechmückensaison in Tschechien hat begonnen. Vor allem in der zweiten Sommerhälfte kann man auch auf invasive Arten treffen, zum Beispiel die asiatische

0: Jdeme po invazních druzích komárů z rodu Aedes, který se vyskytují v těchto těch malých.
1: Wir suchen nach invasiven Mückenarten der Gattung Aedes. Sie kommen in kleinen Gewässern vor, deren Wasserstand häufig schwankt und in deren Nähe Menschen siedeln.
0: Hladina a které se teda vyskytují poblíž lidí.
2: Anhand des Atemrohrs der Larven, dem sogenannten Siphon, lässt sich direkt bestimmen, zu welcher Gattung die jeweilige Larve gehört. Der Entomologe Martin Kulmer vom Staatlichen Gesundheitsinstitut arbeitet an dem Forschungsprojekt mit.
1: Wenn ich diese Larve betrachte, sehe ich, dass der Siphon lang und dünn ist. Ich kann also sagen, dass es sich um unsere gewöhnliche Stechmücke der Gattung Culex handelt und nicht um eine invasive Mückenart.
2: Die Forscher suchen in Wasserproben, die sie einem Behälter entnehmen, nach Mückenlarven, der Entomologe.
1: Die Aedes-Mücken sind im Allgemeinen schwarz und sehr dunkel gefärbt. Die eingeschleppten Mücken sind typischerweise gestreift. Sie haben schwarze Beine mit weißen Streifen.
2: Begegnungen mit exotischen Stechmücken sind hierzulande mittlerweile keine Seltenheit mehr. Die asiatische Buschmücke beispielsweise wurde von Wissenschaftlern in den vergangenen 2 Jahren in fast allen Gegenden Tschechiens nachgewiesen. Im Labor wurde bereits bestätigt, dass diese Mückenart tropische Fiebererkrankungen übertragen kann. Ein Nachweis direkt aus der Umwelt fehlt jedoch bislang. Auch deshalb stelle sie derzeit keine unmittelbare Gefahr dar, sagt Martin Kulmer.
1: Es besteht definitiv kein Grund zur Panik. Vielmehr geht es darum, dass wir hier andere Arten haben, auf die wir in Zukunft aufpassen sollten. Das Risiko einer Übertragung von Krankheitserregern, die verschiedene Tropenkrankheiten verursachen, halte ich derzeit für sehr gering.
2: Die asiatische Tigermücke hat beispielsweise in den vergangenen Jahren für lokale Epidemien von tropischem Fieber in Italien oder Frankreich gesorgt. In Tschechien kommt sie bisher nur sporadisch vor.
1: Jedes Jahr gibt es in den Mittelmeerländern mehrere Infektionsherde. Ein Reiserückkehrender, der entweder mit Denguefieber oder Chikungunya-Fieber infiziert ist, reist ein, die Tigermücken saugen an ihm Blut und können die Viren lokal weiter übertragen.
2: Auch aufgrund des Klimawandels breitet sich die asiatische Tigermücke jedoch weiter nach Norden aus. In Baden-Württemberg werden seit einigen Jahren immer mehr Populationen nachgewiesen. Vor 7 Jahren wurde die Tigermücke auch beispielsweise in Budapest registriert, der Virologe Czerny.
1: Inzwischen wissen wir von Kollegen in Budapest, dass sie dort zu den häufigsten Mückenarten gehört. Vor etwa 2 oder 3 Jahren wurde sie zum ersten Mal in Bratislava nachgewiesen und wir kennen sie bereits aus Wien. Es ist nur eine Frage der Zeit, bis sie beispielsweise in Südmähren auftaucht. Es kann sein, dass es dort schon jetzt stabile Populationen gibt und wir nur noch nichts davon wissen.
2: Invasive Stechmücken sind hauptsächlich tagsüber aktiv. Am häufigsten greifen sie nach der Morgen- und in der Abenddämmerung an. Der wirksamste Schutz gegen sie besteht darin, in Gärten und auf Balkonen kein stehendes Wasser in Behältern zurückzulassen.
1: Sie haben weiter Radio Prag International eingeschaltet, die Auslandssendung des Tschechischen Rundfunks. Autogramme von Leonard Bernstein und Raphael Kubelík, Dokumente aus dem Gründungsjahr 1946 und 80 Jahre Musikgeschichte. Das internationale Musikfestival Prager Frühling hat seine historischen Schätze dem tschechischen Nationalarchiv übergeben. Der Inhalt von mehr als 2/3 der rund 200 Kartons kann ab sofort von Forschern und Musikbegeisterten im Lesesaal eingesehen werden. Markéta Kachlíková hat mit Jan Kahuda gesprochen, dem Leiter der Abteilung für Bestände nichtstaatlicher Provenienz und Sammlungen im Nationalarchiv.

0: Erika Hudert.
1: Im Nationalarchiv in Prag fand vor kurzem eine feierliche Unterzeichnung eines Vertrags statt. Und zwar hat das Internationale Musikfestival Prager Frühling sein Archiv an das Nationalarchiv übergeben. Was bedeutet das? Was enthält dieser Archivbestand und was bedeutet diese Übergabe?
2: Also das war eine Schenkungsurkunde, und zwar das Management vom Internationalen Festival hat sich entschieden, das ganze Archiv an die Tschechische Republik, also vertreten vom Nationalarchiv in Prag, zu übergeben. Und zwar, das ist eine Dokumentation des ganzen Festivals seit Anfang im Jahre 1946 bis praktisch heute, also bis vor 2 Jahren endet diese Dokumentation. Und das sind eigentlich alle Programme von Festival seit Anfang bis heute. Das sind verschiedene Begleitspublikationen, die wurden ab und zu herausgegeben in verschiedenen Sprachmutationen. Dann Plakaten, ein paar Fotografien und vor allem dann auch verschiedene Jahresberichte, Schlussberichte und was die Administrative der Festival betrifft. Und dazu ist noch eine wertvolle Sammlung von Dokumentation zur Zusammenarbeit oder Kommunikation mit einzelnen Künstlern und Korporationen, Agenturen und so weiter. Aber die stammen erst von letzten 20 Jahren.
1: Der erste Jahrgang der Festspiele fand im Jahr 1946 statt. Gibt es auch etwas, ein Dokument aus diesem ersten Jahr?
2: Ja, selbstverständlich. Damals war das also zum Jubiläum der Tschechischen Philharmonie, war dieses Ereignis. Und wurde eröffnet von damaligen Präsidenten Edvard Beneš und seiner Frau Hanna. Und mit ersten Konzert, es wurde von Rafael Kubelík dirigiert mit Tschechischen Philharmonie, eine also von Bedřich Smetana, Má vlast, meine Heimat. Und von diesen ersten Jahrgang gibt es relativ viele Dokumentationen, nicht nur gedruckte Programme und Publikationen, sondern auch Fotografien unterzeichnet von Kubelík und von weiteren. Es war da auch andere Künstler, Leonard Bernstein zum Beispiel und weitere, die sich an diesem ersten Jahrgang beteiligt haben.
1: Welchen Umfang hat der Archivbestand?
2: Das sind ungefähr 200 Kartons, wie wir sagen, also 12,5 Meter Dokumentation, 200 Kartons.
1: Und wie wurden diese Materialien bisher aufbewahrt?
2: Bisher wurden direkt vom Prager Frühling Festival verwaltet. Zwar also die Organisation der Festival, was die Administrative betrifft, hatte eine Entwicklung, und zwar bis 2000 war das, kann man sagen, eine staatliche Organisation. Das heißt, im Rahmen vom Kulturministerium war eine Kommission für die Vorbereitung Prager Frühling und die bildete seine Dokumentation, und dann die letzten 25 Jahre, das ist eine Stiftung, kann man sagen. Und diese Unterlagen wurden direkt im Sitz, also im Gebäude der Prager Frühling verwaltet, und teilweise war als Depot im Museum der Musik aufbewahrt.
1: Nun wurde der Schenkungsvertrag unterzeichnet von dem Direktor des Prager Frühlings und von dem Direktor des Nationalarchivs. Bedeutet das, dass auch schon die eigentlichen Archivalien in dem Depot des Archivs sind?
2: Ja, alles wurde schon übergeben. Also praktisch die Unterzeichnung folgte nach der realen Übernehmung oder Übergabe diesen Dokumenten. Die wurden auch schon teilweise sortiert und beschrieben und sind also im Depot aufbewahrt des Nationalarchivs. Und praktisch kann man sagen, die meisten kann man schon in Lesesaal bestellen zum Studium. Das sind vor allem diese Programme und diese Zeitungsdokumentation und so weiter. Die anderen sind gesetzlich nicht zugänglich. Das sind vor allem die aus letzten 20 Jahren, die Dokumenten, die haben noch diese Frist, die muss man respektieren, 30 Jahre. Oder gibt es da viele Personaldaten, also muss man mit Datenschutz rechnen. Aber die meisten, das heißt, denke ich, mehr als zwei Drittel von diesen 200 Kartons kann man schon im Lesesaal frei studieren.
1: Sie haben die Zeitungsdokumentation erwähnt. Es wurden Zeitungsausschnitte gesammelt, und zwar nicht nur aus tschechischen Zeitungen, sondern auch aus den ausländischen. Hatten die Festspiele auch im Ausland Echo? Hat man sich da dem Programm gewidmet?
2: Ja, sicher. Also was die Ausschnitte betrifft, sind vor allem aus deutschen Zeitungen oder deutschen Zeitschriften, auch von englischen etwas oder amerikanischen, aber die meisten von ausländischen sind deutsch. Und es handelt sich vor allem, dass selbstverständlich seit Anfang haben viele Orchester oder viele Künstler aus diesen deutschsprachigen Ländern an Festival beteiligt. Und diese Produktion oder diese Auftritte von verschiedenen Künstlern wurden auch in ausländischen Zeitungen registriert oder referiert. Und ich denke auch, manche Agenturen hatten ihre Vertreter in Prag, die sehr ausführlich über die einzelnen Konzerte und so weiter referiert haben.
1: Gibt es ein konkretes Dokument in der Sammlung, das für Sie einen besonders großen Wert hat?
2: Naja, für mich so. Es gibt, denke ich, großes Wert hat eine Sammlung von Programmen, die von einzelnen Künstlern unterschrieben wurden. Also Prager Frühling sammelte nicht von allen Konzerten, aber von vielen gibt es Programme, die zum Beispiel von Bernstein oder Kubelik oder Firkuschny und weiteren unterzeichnet sind, auch von ausländischen Subin Mehta aus Deutschland, zum Beispiel Kurt Masur und weiteren.
1: Was sagt das Archiv oder die Archivsammlung über die Kultur in der Nachkriegszeit in der Tschechoslowakei aus? Ist es ein Dokument dazu?
2: Ja, man muss, also vorerst muss man sagen, dass diese Sammlung der Prager Frühling ist eine Ergänzung zu weiteren Beständen, die schon im Nationalarchiv Prag sind. Das ist vor allem die Akten vom Kulturministerium oder damals Volksklärung, so weiter, Ministerium. Und dann zum Beispiel Archiv der Tschechischen Philharmonie, Archiv des Nationaltheaters und weiteren Kulturinstitutionen. Und für die Historiker, die nicht nur speziell für Prager Frühling, sondern im Allgemeinen für Kulturgeschichte sich interessieren, ist das in Vergleich eine bedeutende Quelle, meiner Meinung nach, für diese Kulturpolitik, für die Kontakte, die trotz der Situation in der Tschechoslowakei und diese eisernen Vorhang und so weiter dann in 50er, 60er, 70er, 80er Jahren. Trotzdem waren verschiedene Kontakte im Bereich der klassischen Musik und viele Künstler auch von damaligen Westen waren in Prag und haben da diese Konzerte und ihre Tätigkeit kennen. Auch die tschechischen Zuschauer oder tschechischen Hörer und Besucher sehen oder hören. Musik.

Soweit Jan Kahuda vom Tschechischen Nationalarchiv. Und damit geht unsere heutige Sendung zu Ende. 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Auf Wiederhören und naslyšenou.

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1: Der Hradčín in Prag ist als städtische Burganlage einzigartig. Zum einen residiert dort der tschechische Präsident, zum anderen ist es ein architektonisches Juwel. Seit Amtsantritt von Staatspräsident Pavel hat sich das Areal weiter geöffnet. Wie sieht die Bilanz nach der Hälfte der Amtszeit Pavels aus? Auch darum geht es heute in unserer Sendung und damit Ahoi und willkommen aus Prag. Mein Name ist Till Janzer. Ein kulturelles Highlight in der tschechischen Hauptstadt ist sicher der Prager Frühling. Nun wurde das Archiv des Musikfestivals dem Nationalarchiv übergeben und ist damit zu großen Teilen auch der interessierten Öffentlichkeit zugänglich. Mehr dazu im zweiten Teil unserer Sendung. Außerdem beschäftigen wir uns heute mit invasiven Mückenarten in Tschechien und der Frage danach, wie gefährlich sie sind. Zunächst aber die neuesten Meldungen heute von Martina Schneibergova.
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2: In China wurde vor kurzem ein tschechischer Staatsbürger verhaftet. Laut der Presseagentur Reuters gab das chinesische Außenministerium am Donnerstag bekannt, dass wegen des Verdachts auf Gefährdung der staatlichen Sicherheit gegen einen Tschechen ermittelt werde. China kritisierte zudem das Vorgehen tschechischer Behörden gegen chinesische Staatsangehörige und wies darauf hin, dass ein chinesischer Journalist aufgrund unbegründeter Anschuldigungen festgehalten werde. Der Sprecher des tschechischen Außenministeriums, Adam Czörge, erklärte, tschechische Diplomaten seien mit dem in Peking festgehaltenen Tschechen in konsularischem Kontakt. Unter Verweis auf den Schutz von Personaldaten lehnte das Ministerium ab, weitere Einzelheiten zu veröffentlichen. Die Tageszeitung Deník N behauptet, sie kenne die Identität des Festgehaltenen. Er soll laut der Zeitung früher mit dem Rüstungsunternehmen CSG zusammengearbeitet haben. In China habe der Mann auch den tschechischen Hersteller von Radartechnik Eldis vertreten. Nach China sei er auf Einladung chinesischer Behörden wegen Zertifizierung der Radaranlagen für Flughäfen gereist und sei von den chinesischen Sicherheitsbehörden verhaftet worden, so Deník N. Die Arbeitsämter werden sich in Tschechien künftig auch um Belange von Menschen kümmern, die von Wohnunsicherheit bedroht sind. Dabei werden sie einige Aufgaben der Kommunen übernehmen. Die Arbeitsämter werden unter anderem über Anträge auf Unterstützungsmaßnahmen entscheiden. Wohnberatungsstellen werden in 205 Gemeinden mit erweiterten Befugnissen eingerichtet. Änderungen werden durch eine Novelle des Gesetzes zur Wohnunterstützung herbeigeführt, die von Präsident Peter Pavel am Donnerstag unterzeichnet wurde. Über die Unterzeichnung informierte die Präsidialkanzlei. Die Übertragung eines Teils der Hilfe wurde im Abgeordnetenhaus vor allem von den oppositionellen Piraten und der Bürgermeisterpartei Stan kritisiert. Sie befürchteten, dass die Ämter überlastet würden. In der Prager Abtei Emmaus beginnt an diesem Donnerstag das Sommerfest der alten Musik. Eröffnet wird es mit einem Konzert des Londoner Ensembles Stile Antico. Das Motto der 27. Auflage des Musikfestes lautet Mythen und Legenden. Nächste Woche treten in Prag unter anderem das flämische Ensemble Scherzi Musicali, das deutsche Ensemble Itze Firelli und die spanische Geigerin Miriam Ontane auf. Das Sommerfest der alten Musik geht traditionell mit einem Konzert des Residenzensembles Collegium Marianum unter der Leitung von Jana Semeradova am 5. August in der Simon- und Judaskirche zu Ende. Im mährischen Wisowice beginnt an diesem Donnerstag das Rock- und Metal-Festival Masters of Rock. Die Veranstalter erwarten die Anreise von rund 20.000 Rockfans aus 37 Ländern. Der Hauptstar des Eröffnungstags ist die deutsche Power-Metal-Band Halloween. Dies teilte der Leiter der Agentur Prager Konzert Bohemia, Jiří Dar, und der Presseagentur ČTK mit. Das Festival findet in Wisowice bis zum Sonntag, dem 19. Juli, statt. Der erfolgreichste tschechische Basketballspieler der Gegenwart, Tomáš Satoranský, wird nach dem Abschied von Barcelona für Hapoel Tel Aviv spielen. Mit dem israelischen Verein unterschrieb er einen Einjahresvertrag. Darüber informierte das Euroliga-Team auf seiner Website. Der 34-jährige Tscheche war 4 Jahre bei Barcelona unter Vertrag. Zuvor spielte er 6 Jahre in der NBA. Er sei begeistert, für Hapoel spielen zu können, merkte Satoransky an. Der Trainer von Hapoel, Dimitrios Etoudis, sagte, er habe schon früher mit Satoransky zusammenarbeiten wollen. Er sei froh, dass es jetzt geklappt habe, so Etoudis. Der erfahrene tschechische Nationalspieler half 2019 im tschechischen Team den 6. Platz auf der Weltmeisterschaft zu belegen. Er war bei den Olympischen Spielen in Tokio dabei. Vor 3 Jahren holte er mit Barcelona den spanischen Meistertitel. Zum Abschluss noch ein Blick auf das Wetter. In Tschechien ist es am Freitag überwiegend wolkig. In der westlichen Hälfte Böhmens gibt es Regenschauer und Gewitter. Die Tageshöchsttemperaturen liegen zwischen 25 und 30 Grad. In Lagen um 1000 Meter werden 20 Grad erreicht.
1: Vielen Dank für den Nachrichtenüberblick, Martina. Die Prager Burg ist sowohl das beliebteste Besucherziel in Tschechien als auch der Sitz des Staatspräsidenten. Vor 2,5 Jahren wurde Petr Pavel zum tschechischen Präsidenten gewählt. Nun hat die Präsidialkanzlei eine Bilanz gezogen, wie sich das Burgareal in der ersten Hälfte von Pavels Amtszeit verändert hat. Die Wachablösung auf der Prager Burg. Eines der Highlights, das viele Touristen anzieht. Aber auch der Besuch des Veitsdoms, des Goldenen Gässchens und der vielen Paläste gehört zu den Besuchermagneten. Und die Touristen kommen weiterhin zu 3/4 aus dem Ausland, wie eine Umfrage vom vergangenen Jahr zeigt. Doch als Petr Pavel sein Amt als tschechischer Staatspräsident antrat, hatte er auch die Prager selbst und die Besucher aus weiteren Regionen des Landes im Blick. Er wollte die Burg im Geist von Václav Havel weiter öffnen. Das scheint zu gelingen. Pavel Vihnánek ist Leiter der Burgverwaltung und resümiert gegenüber Radio Prag International.
3: We have more and more visitors in the Prague Castle.
4: Wir haben hier immer mehr Besucher und nähern uns schon langsam der Marke von 10 Millionen im Jahr an. Was uns aber dabei am meisten gefällt, es sind zunehmend Hiesige, die immer wieder auf die Burg kommen. Wir verdanken dies vor allem dem Kulturprogramm, das wir bieten, und einigen speziellen Events wie etwa dem Weinfest. Zudem öffnen wir 2-mal im Jahr die gesamte Burg.
1: Die Burgverwaltung zog am Mittwoch eine Bilanz anlässlich der ersten Hälfte von Pavels Amtszeit als Staatspräsident. Als einen der ersten Schritte hatte der neue Herr auf der Burg die Sicherheitskontrollen abgeschafft, die von seinem Vorgänger Miloš Zeman eingeführt worden waren. Aber die Verwaltung präsentierte auch weitere Neuerungen. Dazu gehört ein neuer Souvenirladen, der sich im Laubengang zwischen dem 2. und 3. Burghof befindet. Dort können Erinnerungsstücke erstanden werden, die von tschechischen Designern und Firmen stammen. Und weiter wie Hnánek.
3: First of all, the shop belongs to us. The Prague Castle used to.
4: Vor allem wird dieser Laden von uns selbst betrieben. Die Prager Burg hat früher die Läden an externe Partner vermietet. Nun haben wir dies geändert und können das komplette Warenangebot kontrollieren. Und wir konzentrieren uns vorwiegend auf tschechische Designer und Hersteller. Es handelt sich also nicht um die billigen Souvenirs, die sich rund um das Prager Stadtzentrum erstehen lassen, sondern es sind Produkte von hoher Qualität, die Tschechien und die Burg repräsentieren.
1: So gibt es dort zum Beispiel auch Honig von Bienenstöcken auf der Burg. Weitere Veränderungen auf dem Areal sind laut Pavel Vihnánek etwa die Installation weiterer Parkbänke und die Reduktion des Lichtsmogs. Geplant ist des Weiteren eine neue Beleuchtung. Und wie weit ist Petr Pavel selbst in all diese Entscheidungen eingebunden? Milan Vašina leitet die Präsidialkanzlei und sagt:
4: Der Präsident ist vor allem in die Jahresplanung dessen involviert, was wir für die einzelnen Teile der Burg planen. Das betrifft auch die Auswertung im Sinne von Anmerkungen und der Erörterung, welche Schritte wir gehen sollten. Viele unserer Aktivitäten, wie etwa die regelmäßige Ausstellung der Kronjuwelen, hat er selbst angestoßen.
3: All the stuff, it's coming from his ideas.
1: Bei der bilanzierenden Pressekonferenz wurde zudem herausgehoben, dass die Investitionen in die Ausbesserungsarbeiten deutlich erhöht werden konnten. Laut Milan Vasina hat sich die investierte Summe seit dem Amtsantritt von Staatspräsident Peter Pavel mehr als vervierfacht. Vor 3 Jahren lag sie noch bei umgerechnet 3,4 Millionen Euro, 2025 dann bei 14 Millionen Euro. Und eines der wichtigsten Investitionsprojekte nennt Pavel Vihnanek. Es hat insgesamt 8,3 Millionen Euro beansprucht.
3: Actually now we are about to finish a 3-year investment.
4: Gerade jetzt gehen die 3-jährigen Ausbesserungsarbeiten am sogenannten Theresianischen Adeligen Damenstift zu Ende. Sie waren von der ganzen Stadt auszusehen, denn sie haben ein Fünftel des Burgpanoramas beeinflusst. Wenn man jetzt aus dem Stadtzentrum hier herüberschaut, kann man noch ein bisschen was von der Baustelle erkennen, aber das verschwindet jetzt langsam und dann sieht man nur noch das restaurierte Palais.
1: Wir kommen zu einem Sommerthema, denn die Stechmückensaison in Tschechien hat begonnen. Vor allem in der zweiten Sommerhälfte kann man auch auf invasive Arten treffen. Zum Beispiel die asiatische Buschmücke und die koreanische Buschmücke, die tropische Krankheiten übertragen können, haben sich hierzulande bereits dauerhaft angesiedelt. Laut Wissenschaftlern besteht jedoch derzeit kein Grund zur Sorge, da bisher außer im Labor noch kein Fall einer Infektion nachgewiesen wurde. Marketa Kachlikova weiß mehr.
4: Auf dem Campus der Tschechischen Agraruniversität in Prag sucht der Virologe Jiří Černý nach Mückenlarven. Als Brutstätte reichen den Insekten kleine Wasseransammlungen im Garten oder auf dem Balkon, wie Regentonnen und Gießkannen.
1: Wir suchen nach invasiven Mückenarten der Gattung Aedes. Sie kommen in kleinen Gewässern vor, deren Wasserstand häufig schwankt und in deren Nähe Menschen siedeln.
4: Anhand des Atemrohrs der Larven, dem sogenannten Siphon, lässt sich direkt bestimmen, zu welcher Gattung die jeweilige Larve gehört. Der Entomologe Martin Kulma vom Staatlichen Gesundheitsinstitut arbeitet an dem Forschungsprojekt mit.
5: Wenn ich diese Larve betrachte, sehe

0: Žičky mají vlastně černé nohy s bílými pruhy.
1: Begegnungen mit exotischen Stechmücken sind hierzulande mittlerweile keine Seltenheit mehr. Die asiatische Buschmücke beispielsweise wurde von Wissenschaftlern in den vergangenen 2 Jahren in fast allen Gegenden Tschechiens nachgewiesen. Im Labor wurde bereits bestätigt, dass diese Mückenart tropische Fiebererkrankungen übertragen kann. Ein Nachweis direkt aus der Umwelt fehlt jedoch bislang. Auch deshalb stelle sie derzeit keine unmittelbare Gefahr dar, sagt Martin Kulma.
2: Es besteht definitiv kein Grund zur Panik. Vielmehr geht es darum, dass wir hier andere Arten haben, auf die wir in Zukunft aufpassen sollten. Das Risiko einer Übertragung von Krankheitserregern, die verschiedene Tropenkrankheiten verursachen, halte ich derzeit für sehr gering.
1: Die asiatische Tigermücke hat beispielsweise in den vergangenen Jahren für lokale Epidemien von tropischem Fieber in Italien oder Frankreich gesorgt. In Tschechien kommt sie bisher nur sporadisch vor.
2: Jedes Jahr gibt es in den Mittelmeerländern mehrere Infektionsherde. Ein Reiserückkehrender, der entweder mit Denguefieber oder Chikungunya-Fieber infiziert ist, reist ein, die Tigermücken saugen an ihm Blut und können die Viren lokal weiter übertragen.
1: Auch aufgrund des Klimawandels breitet sich die asiatische Tigermücke jedoch weiter nach Norden aus. In Baden-Württemberg werden seit einigen Jahren immer mehr Populationen nachgewiesen. Vor 7 Jahren wurde die Tigermücke auch beispielsweise in Budapest registriert, der Virologe Czerny.
2: Inzwischen wissen wir von Kollegen in Budapest, dass sie dort zu den häufigsten Mückenarten gehört. Vor etwa 2 oder 3 Jahren wurde sie zum ersten Mal in Bratislava nachgewiesen und wir kennen sie bereits aus Wien. Es ist nur eine Frage der Zeit, bis sie beispielsweise in Südmähren auftaucht. Es kann sein, dass es dort schon jetzt stabile Populationen gibt und wir nur noch nichts davon wissen.
1: Invasive Stechmücken sind hauptsächlich tagsüber aktiv. Am häufigsten greifen sie nach der Morgen- und in der Abenddämmerung an. Der wirksamste Schutz gegen sie besteht darin, in Gärten und auf Balkonen kein stehendes Wasser in Behältern zurückzulassen.
3: 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Autogramme von Leonard Bernstein und Raphael Kubelík, Dokumente aus dem Gründungsjahr 1946 und 80 Jahre Musikgeschichte. Das internationale Musikfestival Prager Frühling hat seine historischen Schätze dem tschechischen Nationalarchiv übergeben. Der Inhalt von mehr als 2/3 der rund 200 Kartons kann ab sofort von Forschern und Musikbegeisterten im Lesesaal eingesehen werden. Markéta Kachlíková hat mit Jan Kahuda gesprochen, dem Leiter der Abteilung für Bestände nichtstaatlicher Provenienz und Sammlungen im Nationalarchiv.

0: Erika Hudert. Im Nationalarchiv in Prag fand vor kurzem eine feierliche Unterzeichnung eines Vertrags statt. Und zwar hat das internationale Musikfestival Prager Frühling sein Archiv an das Nationalarchiv übergeben. Was bedeutet das? Was enthält dieser Archivbestand und was bedeutet diese Übergabe?
1: Also das war eine Schenkungsurkunde, und zwar das Management vom Internationalen Festival hat sich entschieden, das ganze Archiv an die Tschechische Republik, also vertreten vom Nationalarchiv in Prag, zu übergeben. Und zwar, das ist eine Dokumentation des ganzen Festivals seit Anfang im Jahre 1946 bis praktisch heute, also bis vor 2 Jahren endet diese Dokumentation. Und das sind eigentlich alle Programme von Festival seit Anfang bis heute. Das sind verschiedene Begleitspublikationen.

0: Die wurden ab und zu herausgegeben in verschiedenen Sprachmutationen, dann Plakaten, ein paar Fotografien und vor allem dann auch verschiedene Jahresberichte, Schlussberichte und was die Administrative der Festival betrifft. Und dazu ist noch eine wertvolle Sammlung von Dokumentation zur Zusammenarbeit oder Kommunikation mit einzelnen Künstlern und Korporationen, Agenturen und so weiter, aber die stammen erst von letzten 20 Jahren.
1: Der erste Jahrgang der Festspiele fand im Jahr 1946 statt. Gibt es auch etwas, ein Dokument aus diesem ersten Jahr?
0: Ja, selbstverständlich. Damals war das also zum Jubiläum der Tschechischen Philharmonie, war dieses Ereignis. Und wurde eröffnet von damaligen Präsidenten Edvard Beneš und seiner Frau Hanna. Und mit ersten Konzert, es wurde von Rafael Kubelík dirigiert mit Tschechischen Philharmonie, eine also von Bedřich Smetana Má vlast, meine Heimat. Und von diesen ersten Jahrgang gibt es relativ viele Dokumentationen, nicht nur gedruckte Programme und Publikationen, sondern auch Fotografien unterzeichnet von Kubelík und von weiteren. Es war da auch andere Künstler, Leonard Bernstein zum Beispiel und weitere, die sich an diesem ersten Jahrgang beteiligt haben.
1: Welchen Umfang hat der Archivbestand?
0: Das sind ungefähr 200 Kartons, wie wir sagen, also 12,5 Meter. Dokumentation, 200 Kartons.
1: Und wie wurden diese Materialien bisher aufbewahrt?
0: Bisher wurden direkt vom Prager Frühling Festival verwaltet. Zwar also die Organisation der Festival, was die Administrative betrifft, hatte eine Entwicklung. Und zwar bis 2000 war das, kann man sagen, eine staatliche Organisation. Das heißt, im Rahmen vom Kulturministerium war eine Kommission für die Vorbereitung Prager Frühling und die bildete seine Dokumentation und dann die letzten 25 Jahre, das ist eine Stiftung, kann man sagen. Und diese Unterlagen wurden direkt im Sitz, also im Gebäude der Prager Frühling verwaltet und teilweise war als Depot im Museum der Musik aufbewahrt.
1: Nun wurde der Schenkungsvertrag unterzeichnet von dem Direktor des Prager Frühlings und von dem Direktor des Nationalarchivs. Bedeutet das, dass auch schon die eigentlichen Archivalien in dem Depot des Archivs sind?
0: Ja, alles wurde schon übergeben. Also praktisch die Unterzeichnung folgte nach der realen Übernehmung oder Übergabe diesen Dokumenten, die wurden auch schon teilweise sortiert und beschrieben und sind also im Depot aufbewahrt des Nationalarchivs und praktisch kann man sagen, die meisten kann man schon in Lesesaal bestellen zum Studium. Das sind vor allem diese Programme und diese Zeitungsdokumentation und so weiter. Die anderen sind gesetzlich nicht zugänglich. Das sind vor allem die aus letzten 20 Jahren, die Dokumenten, die haben noch diese Frist. Die muss man respektieren, 30 Jahre oder gibt es da viele Personaldaten, also muss man mit Datenschutz rechnen. Aber die meisten, das heißt, denke ich, mehr als 2/3 von diesen 200 Kartons kann man schon im Lesesaal frei studieren.
1: Sie haben die Zeitungsdokumentation erwähnt. Es wurden Zeitungsausschnitte gesammelt, und zwar nicht nur aus tschechischen Zeitungen, sondern auch aus den ausländischen. Hatten die Festspiele auch im Ausland Echo? Hat man sich da dem Programm gewidmet?
0: Ja, sicher. Also was die Ausschnitte betrifft, sind vor allem aus deutschen Zeitungen oder deutschen Zeitschriften, auch von englischen etwas oder amerikanischen, aber die meisten von ausländischen sind deutsch. Und es handelt sich vor allem, dass selbstverständlich seit Anfang haben viele, viele Orchester oder viele Künstler aus diesen deutschsprachigen Ländern an Festival beteiligt. Und diese Produktion oder diese Auftritte von verschiedenen Künstlern wurden auch in ausländischen Zeitungen registriert oder referiert. Und ich denke auch, manche Agenturen hatten ihre Vertreter in Prag, die sehr ausführlich über die einzelnen Konzerte und so weiter referiert haben.
1: Gibt es ein konkretes Dokument in der Sammlung, das für Sie einen besonders großen Wert hat?
0: Naja, für mich so. Es gibt, denke ich, großes Wert hat eine Sammlung von Programmen, die von einzelnen Künstlern unterschrieben wurden. Also Prager Frühling sammelte nicht von allen Konzerten, aber von vielen gibt es Programme, die zum Beispiel von Bernstein oder Kubelik oder Firkuschny und weiteren unterzeichnet sind, auch von ausländischen Subin Mehta aus Deutschland, zum Beispiel Kurt Masur und weiteren.
1: Was sagt das Archiv oder die Archivsammlung über die Kultur in der Nachkriegszeit in der Tschechoslowakei aus? Ist es ein Dokument dazu?
0: Ja, man muss, also vorerst muss man sagen, dass diese Sammlung der Prager Frühling ist eine Ergänzung zu weiteren Beständen, die schon im Nationalarchiv Prag sind. Das ist vor allem die Akten vom Kulturministerium oder damals Volksklärung, so weiter, Ministerium. Und dann zum Beispiel Archiv der Tschechischen Philharmonie, Archiv des Nationaltheaters und weiteren Kulturinstitutionen. Und für die Historiker, die nicht nur speziell für Prager Frühling, sondern im Allgemeinen für Kulturgeschichte sich interessieren, ist das in Vergleich eine bedeutende Quelle, meiner Meinung nach, für diese Kulturpolitik, für die Kontakte, die trotz der Situation in der Tschechoslowakei und dieser eisernen Vorhang und so weiter dann in 50er, 60er, 70er, 80er Jahren, trotzdem waren verschiedene Kontakte im Bereich der klassischen Musik und viele Künstler auch von damaligen Westen waren in Prag und haben da diese Konzerte und ihre Tätigkeit kennen. Auch die tschechischen Zuschauer oder tschechischen Hörer und Besucher sehen oder hören. Musik.

Soweit Jan Kahuda vom Tschechischen Nationalarchiv. Und damit geht unsere heutige Sendung zu Ende. 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
2: Dobrý den und herzlich willkommen zur heutigen Sendung. Am Mikrofon begrüße Martina Schneibergova. Heute haben für Sie die folgenden Themen vorbereitet. Der größte Fan des argentinischen Fußballs in Tschechien lebt in einem Dorf nahe Pardubice. Sein ganzes Haus und ebenso sein VW-Bus sind blau-weiß gestreift. Der tschechische Künstler Emil Kosa Junior hat sich in Hollywood-Namen mit Kulissenmalereien und Spezialeffekten gemacht. Er ist dennoch in Vergessenheit geraten. Bleiben Sie dran, so ist das Neueste aus Tschechien mit Markéta Kachlíková.
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3: Tschechien hat im Juni die zweitniedrigste Inflationsrate in der gesamten Europäischen Union verzeichnet, knapp nach dem Spitzenreiter Schweden. Nach Angaben des Europäischen Statistikamtes Eurostat sank die Teuerungsrate hierzulande nach der harmonisierten europäischen Methodik auf 1,1%, nachdem sie im Vormonat noch bei 1,8% gelegen hatte. Die Daten wurden am Freitag von Eurostat in Luxemburg veröffentlicht. In der gesamten Europäischen Union ging die Inflationsrate im Juni auf 2,9% zurück. Damit sank die Teuerung wieder von den Höchstwerten, die nach den amerikanisch-israelischen Angriffen auf den Iran und dem darauffolgenden Anstieg der Ölpreise erreicht worden waren. Prag muss die im Tender für den Umbau des Zentrums Nová Palmovka, das künftig als Hauptsitz der Agentur der Europäischen Union für das Weltraumprogramm OSPA dienen soll, eingereichten Angebote erneut prüfen. Dies hat der Vorsitzende des tschechischen Kartellamtes rechtskräftig entschieden und den Ausschluss des Bauunternehmens BOR aus dem Vergabeverfahren aufgehoben. Den Tender für den Weiterbau des unvollendeten Gebäudes hatte der Prager Magistrat im Oktober 2023 ausgeschrieben. Aufgrund einer Reihe von Einsprüchen und Verfahren vor dem Kartellamt ist es der Stadtverwaltung bislang nicht gelungen, einen Bauunternehmer auszuwählen. Im Kernkraftwerk Dukovany beginnt eine geplante Abschaltung des dritten Blocks. Die Energietechniker werden einen Teil des Brennstoffes im Reaktor austauschen sowie Kontrollen und Wartungsarbeiten an den Anlagen durchführen. Im August wird zudem der vierte Block für etwa einen Monat abgeschaltet, da Arbeiten an Einrichtungen anstehen, die beide Blöcke gemeinsam nutzen. Dies teilte ein Sprecher des Kraftwerks am Freitag mit. Er fügte hinzu, dass eine ähnliche Überschneidung von Abschaltungen zweier Blöcke laut dem Plan erst wieder im Jahr 2032 eintreffen soll. Die Situation an der Thaya unterhalb des Stausees Nové Mlyny bleibt weiterhin kritisch. Nach groben Schätzungen befinden sich derzeit am Auslass der alten Thaya in die Thaya rund 1,5 Tonnen tote Fische. Dies teilte der Vorsitzende des Mährischen Fischerverbandes Miroslav Lanček, der Nachrichtenagentur ČTK mit. Grund für das Massensterben ist akuter Sauerstoffmangel im Wasser. Dieser wäre durch eine extreme Blaualgenblüte verursacht. Die Algen gelangen direkt aus dem oberhalb gelegenen Stauseen in den Flusslauf. Feuerwehrsleute und Fischer begannen am Freitag mit der Bergung der toten Tiere. Beim Theaterfestival im südfranzösischen Avignon hat am Donnerstag das bislang unveröffentlichte Stück Šeřík des verstorbenen tschechischen Dramatikers und Ex-Präsidenten Václav Havel Weltpremiere gefeiert. Der unvollendete Einakter war fast 40 Jahre im Nachlass des Charta 77 Unterzeichners Zdeněk Urbánek verborgen. Regisseur Jiří Havelka vervollständigte den Text, indem er etwa 20% ergänzte. Anlässlich des bevorstehenden 90. Geburtstags Václav Havels wurde zudem erstmals der internationale Václav Havel-Preis verliehen. Die Auszeichnung ging an den ukrainischen Schauspieler und Dramatiker Viktor Kirillov für sein Theaterstück «Maintenant je n'écris plus qu'en français». Vergeben wurde der Preis gemeinsam vom Theater La Manufacture, dem Tschechischen Zentrum Paris, dem Nationaltheater Prag und der Dagmar und Václav Havel Stiftung. In Krumau beginnt an diesem Freitag das 35. internationale Musikfestival. Bis zum 8. August bietet es mehr als 40 Konzerte auf 14 Bühnen. Das Programm wird im Schlossgarten mit dem Konzert Tausend und eine Nacht Scheherazade eröffnet. Im Mittelpunkt des Abends steht die ägyptische Sopranistin Fatma Said, deren Auftritt durch die Bewegungskunst und Akrobatik der Lusazer Company visuell untermalt wird. Das Festival findet bereits seit 1992 statt und steht in diesem Jahr unter dem Motto Labyrinth der Geschichten. Zum Schluss das Wetter. Am Samstag ist es in Tschechien meist bewölkt, vereinzelt werden Schauer oder Gewitter erwartet, insbesondere in den Bergen. Am Abend nimmt die Bewölkung ab. Die Tageshöchsttemperaturen liegen bei 23 bis 27 Grad, im Südosten mehrens bis zu 30 Grad.
2: Danke, Marketa, für die Nachrichten. Miroslav Čurbi Urbanec ist schon aufgeregt. Seine Argentinier spielen am Sonntag um ihren vierten WM-Titel. Der 51-Jährige aus Ostböhmen ist der wohl größte Fan des argentinischen Fußballs außerhalb des Landes selbst. Radio Prag International hat ihn getroffen, Chilianze fasst zusammen.
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5: Vamos Argentina steht auf dem Plakat, das über seiner Garage hängt. Sein ganzes Auto und ebenso sein VW-Bus sind blau-weiß gestreift. Für sein Auto hat er das Kennzeichen Maradona gewählt. Und hinter dem Haus hat er einen eigenen Fußballplatz anlegen lassen, den er La Bombonera nennt, wie das Stadion der Boca Juniors aus Buenos Aires. Miroslav Urbanec, genannt Čurbi, ist Tschechiens größter Argentinien-Fan. Er lebt im Dorf Bukovka in Ostböhmen. Und nun steht das große Finale an. Am Sonntag spielen seine Lieblinge gegen Spanien um den WM-Titel.
2: Ich bin immer schon vor dem Spiel nervös. Sicher werde ich wieder meine Flagge hervorholen, die ich schon seit Jahren zu den Spielen Argentiniens mitnehme. Ich lege sie dann auf den Tisch. Dort steht In Messi wie Charst. Darauf vertraue ich auch diesmal wieder, so wie all die Jahre zuvor. Und Messi hat mich nie enttäuscht. Ich war immer stolz darauf, wie er gespielt hat.
5: Dass es Urbanec ausgerechnet die Kicker aus Argentinien angetan haben, geht auf die WM 1978 zurück, als diese im eigenen Land ihren ersten Weltmeistertitel holten.
2: Ich liebe Fußball wirklich sehr. Ich spiele gerne und schaue auch gerne die Spiele. 1978, als ich 4 Jahre alt war, habe ich mir auf so einem kleinen Schwarz-Weiß-Fernseher die WM angesehen. Und da liefen dann die Jungs wie Kempes, Ardiles oder Passarella über den Bildschirm und hatten lange Haare. Sie sahen so wunderbar aus gegenüber all den anderen. Auch die Brasilianer waren gestriegelt. Mein Vater hat immer Brasilien geliebt, wegen Pelé und Sokrates, dieser Generation hervorragender Spieler. Ihm gefielen ihre technischen Fähigkeiten. Ich habe aber Argentinien gewählt, weil die Spieler alle wie Winnetou aussahen, mein Held aus Kindertagen. Und als sie 1978 den Titel holten, war das absolut unglaublich.
5: Dann kam die WM 1986.
2: Damals war ich 12 Jahre alt, als das mit Maradona war. Ich habe nie einen besseren Spieler gesehen, einer, der dominant und emotional auf dem Platz gewesen wäre. Er hätte eher den Ball aufgefressen, als ihn zu verlieren. Das waren 1000% Hingabe und nicht 90 oder 95%. Wir geben alles und entweder sterben wir oder wir gewinnen.
5: Das ist es, was Miroslav Urbanec auch am heutigen Team Argentiniens begeistert. Er selbst habe ebenfalls kein leichtes Leben gehabt, stamme aus einfachen Verhältnissen und sei ein trockener Alkoholiker, gesteht der 51-Jährige. Heute ist er der erfolgreiche Manager eines Metal-Festivals in Tschechien. In jedem Fall hat er Maradona auch in seinem Garten verewigt, mit einer lebensgroßen Statue, die ihn seinen Worten nach ein halbes Vermögen gekostet hat. Doch die große Umgestaltung seines ganzen Hauses nahm Urbanetz erst nach der WM in Katar vor 4 Jahren vor, nachdem er den Titelgewinn Argentiniens live im Stadion in Doha beim Finale erlebt hatte. Erst da wurde wirklich alles blau-weiß getüncht und an der Rückseite des Hauses entstand ein riesiges Graffiti.
2: Ich habe den besten tschechischen Sprayer engagiert, der solche Wandgemälde macht. Dabei musste ich erst einmal ein halbes Jahr warten, bis er herkommen konnte. Das Mural sei das gesamte Team, inklusive Trainer Scaloni, aber auch seinen Assistenten, den Torwarttrainer und alle Ersatzspieler.
5: Außerdem prangt an der vorderen Front seines Hauses die Sonne aus der argentinischen Flagge mit 3 Metern Durchmesser, die in der Nacht beleuchtet ist. Und natürlich kommen noch die üblichen Devotionalien eines Fußballfans hinzu, wie unzählige Poster von Maradona und Messi oder handsignierte Trikots vieler weiterer Spieler Argentiniens. Aber auf einen Fanartikel ist er ganz besonders stolz.
2: Ein von Maradona handsigniertes Foto aus dessen Zeit in Neapel, den mir ein Kumpel aus den Niederlanden geschickt hat, den ich über die Musik kenne. Er hatte damals nach Neapel geschrieben und um eine von Maradona unterschriebene Karte gebeten. Sie schickten ihm 2 solche Fotos. Die bewahrte er auf. Und vor 10 Jahren sagte er mir, du bist der größte Maradona-Fan, den ich kenne. Ich überlasse dir eine der Karten. Sie hängt in meinem Büro oben im Haus und ich kann sie immer anschauen.
5: Miloslav Urbanets Fußballbegeisterung reicht aber noch weit über die Dekoration seines Hauses hinaus.
2: Mein mittlerer Sohn heißt Lionel. Und als unser jüngster Sohn geboren wurde, habe ich noch im Kreißsaal meine Frau angefleht. Bitte lass ihn uns Diego Armando nennen. Sie meinte aber, das sei nicht gut. Und deswegen heißt er Quentin wie Tarantino und Nicolas wie Nicholas Winton, der im Zweiten Weltkrieg über 600 Kindern das Leben gerettet hat. Aber vielleicht wird ja eines meiner Kinder einen Sohn haben, der den Namen Lionel bekommt.
5: Im Finale am Sonntag hofft der große Argentinien-Fan wieder auf die Künste von Lionel Messi, der bei der laufenden Weltmeisterschaft die Rekorde jagt. So hat dieser sich nun mit insgesamt 21 Treffern in 6 Endrundenteilnahmen zum aktuellen WM-Rekordtorschützen aufgeschwungen. Und Miloslav Urbanec sagt:
2: Ich wünsche mir so sehr, dass wir wegen Messi gewinnen. Dann kann ich ihm hier eine Statue aufstellen und mich bis zum Ende meiner Tage an ihr freuen. Tilianza war das mit einem Bericht über den größten tschechischen Fan des argentinischen Fußballnationalteams. 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Was haben das berühmte Logo von 20th Century Fox, die Schlussszene im Planet der Affen und die opulenten Kulissen des Blockbusters Cleopatra zusammen? Den tschechischen Künstler Emil Kosa Junior. Er hat sich in Hollywood einen Namen mit Kulissenmalereien und optischen Spezialeffekten gemacht. Dennoch ist der Maler weitgehend in Vergessenheit geraten. Wir erinnern an ihn im folgenden Kultursalon von und mit Markéta Kachlíková. Sie hören eine Wiederholung vom Januar dieses Jahres.
6: The winner is Emil Kosa Jr. for Cleopatra.
3: Vier Jahre vor seinem Tod, nahm Emil Kosa Jr. einen Oscar in der Kategorie Beste visuelle Effekte für den

0: wie das alte Ägypten einst ausgesehen haben könnte. Der Erfolg krönte eine unauffällige, aber dennoch bemerkenswerte Karriere in Hollywood. Denn Emil Kosa Junior habe einen starken Konkurrenten besiegt, betont Jaroslav Olscha, tschechischer Diplomat und bis August vergangenen Jahres Generalkonsul der Tschechischen Republik in Los Angeles. Olscha beschäftigt sich mit den Lebensgeschichten erfolgreicher Tschechen in Kalifornien.
1: On vlastně dělal celou tu koncepci, jak ten starý Egypt vypadal. Ale tam je zajímavé.
2: Tatsächlich war es Emil Kosa Junior, der die gesamte Vision für die Darstellung des alten Ägypten im Film entwarf. Interessant ist aber, welchen Film er hinter sich ließ. Und zwar schlug er Hitchcocks Die Vögel. Das ist wirklich bemerkenswert, denn Die Vögel waren für jene Zeit in Bezug auf die Spezialeffekte unglaublich innovativ. Trotzdem gewann Kleopatra. Der Film war für seine Zeit so monumental, so unglaublich, dass er siegen musste. Wichtig ist auch, dass Kosa in seinem eigenen Namen diesen Oscar erhielt. Denn er hat an unzähligen Filmen mitgewirkt, ohne aber namentlich genannt zu werden.
1: Ale vlastně na nich není často uveden jmenovitě. Nothing like this has come into Rome since Romulus and Remus.
0: Die Lebensgeschichte von Emil Kosa Junior begann in Paris. Dort kam er 1903 zur Welt. Sein Vater, Emil Kosa Senior, war selbst ein renommierter Künstler und Mitarbeiter von Alfons Mucha Ende des 19. Jahrhunderts. Er gehörte zu dem Kreis von Künstlern, die Mucha für seine internationalen Projekte beauftragte. Aus diesem Grund ließ sich Emil Kosa Senior in Paris nieder und gründete dort eine Familie, wie Jaroslav Olscha erzählt.
2: Emil Kosa Junior wurde in Paris als Sohn der Französin Jeanne Marais geboren, was lange Zeit dazu führte, dass er fälschlicherweise für einen französisch-amerikanischen Maler gehalten wurde. Leider starb seine Mutter, als er etwa 3 Jahre alt war. Sein Vater suchte sich eine neue Frau und zudem waren die Möglichkeiten in Paris nicht mehr so vielversprechend wie früher. So kehrte er nach Böhmen zurück, heiratete eine Tschechin und der kleine Emil Kosa Junior aus Paris wuchs schließlich in Mähren auf, wie ein typisches tschechisches Kind. Das heißt, er ging auf eine tschechische Schule und wurde ein echter kleiner Tscheche.
0: Doch es war nicht Mähren und nicht Frankreich, sondern Kalifornien, das seine Karriere maßgeblich prägen sollte. Nach dem Ersten Weltkrieg wurde sein Vater durch Kontakte im Umfeld von Alfons Mucha in die Vereinigten Staaten von Amerika eingeladen. Emil Kosa Junior, kaum 20 Jahre alt, unterbrach sein Studium in Prag und folgte seinem Vater nach Los Angeles. Der Sohn setzte dann sein Studium am California Art Institute fort. Zusammen mit seinem Vater fertigte er Wandmalereien an und betrieb ein Geschäft, das sich auf dekorative Kunst für Kirchen und Zuschauersäle spezialisierte. 1927 wurde Emil Kosa Junior amerikanischer Staatsbürger, ging aber für 1 Jahr nach Europa. Er studierte an der École des Beaux-Arts in Paris, wo er unter anderem von František Kupka unterrichtet wurde. In Kalifornien etablierte sich Emil Kosa Junior schnell als ein Meister der Aquarellmalerei. Er wurde zu einer Schlüsselfigur der sogenannten kalifornischen Schule der 1930er und 40er Jahre. Helena Musilová ist Kunsthistorikerin und Kuratorin der Galerie der Stadt Prag.
3: U Emila Kosa Juniora je velmi zajímavé, že se
4: besonders interessant an Emil Kosa Junior ist seine Begegnung mit der kalifornischen Kunstszene, vor allem aber die Tatsache, dass er zu den Begründern der kalifornischen Aquarellmalerei zählt. Man versteht erst wirklich, warum sich diese Künstler der Aquarellmalerei zuwandten, wenn man nach Kalifornien reist. Das besondere Licht, ganz anders als in Mitteleuropa oder Paris, erforderte eine völlig andere Malweise. Ich habe früher die Werke von Emil Kosa Junior nur aus Drucken gekannt und konnte sie daher nicht vollständig in seinen Kontext einordnen. Doch die Erfahrung des Ortes ist absolut grundlegend und spiegelt sich deutlich in seinem Werk wider. Im Schaffen von Emil Kossa Junior lässt sich somit eine bemerkenswerte Verbindung zwischen der Ausbildung in Mitteleuropa und Paris sowie der persönlichen Erfahrung der kalifornischen Landschaft

0: erkennen. Seine Werke zeichnen sich durch einen sehr klaren, fast blendenden Umgang mit Licht aus, der in Mitteleuropa als unpassend angesehen würde.
1: Im Unterschied zu vielen seiner Zeitgenossen gelang es Emil Cossa Junior, seine Karriere als freischaffender Maler erfolgreich mit einer intensiven Arbeit für das Kino zu verbinden, betont Jaroslav Olscha.
2: Er hat etwas Außergewöhnliches geleistet. Er brillierte sowohl in der freien, eigenen Malerei als auch in seiner Filmarbeit. Und das stets auf höchstem Niveau.
1: Emil Cossa Junior etablierte sich in den 30er und 40er Jahren als eine der wichtigsten Persönlichkeiten der kalifornischen Schule und beeinflusste eine Reihe weiterer Künstler. Kennzeichnend für sie war die Landschaftsmalerei. Zu den bis heute begehrtesten Werken von Cossa zählen nicht seine Naturlandschaften, sondern seine Stadtansichten. Denn Emil Cossa Junior habe einen ganz besonderen Moment in der Entwicklung von Los Angeles festgehalten, wie Jaroslav Olscha beschreibt.
2: Emil Cossa Junior malte mit großer Leidenschaft die rasante Entwicklung von Los Angeles. In den 1930er und 1940er Jahren erlebte die Stadt ein spektakuläres Wachstum. Er durchstreifte die Außenbezirke und schuf eine ganze Reihe von Gemälden, die Traktoren und Bulldozer vor dem Hintergrund der entstehenden Stadt zeigen. Das Besondere an diesen Werken war, dass er ein herausragender Maler war und es verstand, diesen Wandel mit großer Präzision einzufangen. Diese Gemälde spiegeln die Veränderungen in Los Angeles perfekt wider und werden deshalb seit jeher hoch geschätzt. Tatsächlich sind es genau diese Bilder, die am häufigsten auf Buchcovern zu sehen sind, auch auf solchen, in denen es nicht um Malerei geht. Denn sie zeigen, was Los Angeles in Wirklichkeit ist und was es sein möchte.
1: Cossa habe mit großer Präzision gearbeitet und eine vergangene Ära eingefangen, ergänzt Helena Musilová.
0: Natürlich gibt es Fotografien. Die Schwarz-Weiß-Fotos wurden damals zwar oft koloriert, sie lassen aber die Farben vermissen, die dort strahlende Sonne. In Cossas Werken zeigen sich die Emotionen der Stadt. Die Hitze, der Staub, die Aufbruchstimmung. All das, so glaube ich, basiert auf seiner europäischen Ausbildung als Maler. Er wusste, wie er all das auf Ölgemälden wiedergeben konnte. Cossa hatte dies von seinem Vater gelernt, denn das waren Techniken, die man unbedingt beherrschen musste, wenn man mit Künstlern wie Alfons Mucha zusammenarbeiten wollte. Dieses Handwerk konnte er in Kalifornien zum Einsatz bringen.
1: Die Kunsthistorikerin erwähnt noch ein weiteres wichtiges Merkmal von Cossas Schaffen.
0: Da er seit Mitte der 1920er Jahre nur noch in den USA lebte, wurde er von europäischen Strömungen und Themen, wie etwa dem Surrealismus, nicht berührt. Es gab dort nicht die konkrete Bedrohung durch den Zweiten Weltkrieg, die komplizierten Beziehungen, die in Europa herrschten. Bei ihm lässt sich der Weg nach vorne klar lesen. Man blickt nach vorne und baut im Rahmen des New Deal ein neues Amerika auf. Dadurch trennt sich sein Weg von der europäischen Tradition, auf der er aufbaut.

0: Parallel dazu spielte Emil Kossa Junior eine zentrale Rolle in der Entwicklung der Spezialeffekte in Hollywood. Wie viele andere tschechische Künstler arbeitete er an monumentalen Kulissen, Filmsets und Mudpaintings auf Glas. Kossas berühmtesten Einfall konnten die Zuschauer Ende der 1960er Jahre in der Schlussszene des Science-Fiction-Filmklassikers Planet der Affen sehen. Dort lagen die Trümmer der New Yorker Freiheitsstatue auf dem Sandstrand und machten den vor den Affenherrschern entflohenen Menschen klar, dass sie sich nicht auf einem fremden Planeten, sondern auf der Erde befinden.
1: Oh my God. I'm back. I'm home. All the time. We finally, really did it. You maniacs! You blew it up! Damn you! God damn you all to hell!
0: Jaroslav Olša fügt hinzu.
2: Na sklo namaloval zničenou sochu svobody a přes to sklo, přes ten obraz...
3: Kossa malte die zerstörte Freiheitsstatue auf eine Glasplatte. Durch diese Glasscheibe hindurch wurde die Schlussszene gefilmt, in der die Hauptfigur auf einem Pferd reitet und die Freiheitsstatue sieht.
0: Seine berühmteste Kreation entstand aber wesentlich früher. Es ist das Suchscheinwerfer-Logo von 20th Century Fox, das Kossa 1933 entwarf, Olša erzählt.
3: Selbst bei Fox, das heute im Besitz von Netflix ist, wusste niemand, wer dieses Logo entworfen hatte. Ich habe in Los Angeles viel darüber berichtet. Tatsächlich arbeiteten viele Tschechen in Hollywood, wie etwa Adolf Leschowski, der zusammen mit Cecil B. DeMille an Bibelverfilmungen tätig war. Ab den 1930er Jahren, mit dem Aufkommen der ersten großen Kinofilme, wurde die Bedeutung von Spezialeffekten immer wichtiger. Damals trat eine Schlüsselfigur auf den Plan. Ein weiterer Tscheche namens Fred Sersen, eigentlich Ferdinand Sirschen, der die Leitung der Spezialeffekte-Abteilung bei 20th Century Fox übernahm und mehrere talentierte Landsleute in sein Team holte. Diese Tradition setzte sich in den 1960er und 1970er Jahren fort, mit Persönlichkeiten wie Jerry Gabber, der insbesondere für seine Kopie der Sixtinischen Kapelle für einen berühmten Film über Michelangelo aus den 1960er Jahren bekannt ist. Tschechen sind also schon lange in Hollywood präsent. Ich glaube, dass das erst jetzt von manchen Menschen zur Kenntnis genommen wird.
0: Trotz seines großen Einflusses auf die Spezialeffekttechnik in Hollywood und die amerikanische Malerei ist Emil Kossa Junior, wie weitere tschechische Kollegen in Kalifornien, relativ unbekannt in seiner Heimat. Die Tschechen hätten nicht die Fähigkeit besessen, ihre berühmten Persönlichkeiten anzuerkennen und zu präsentieren, bedauert Helena Musilová.
4: Und das ist wirklich schade. Vielleicht hängt dies mit einer bestimmten Charaktereigenschaft der Mitteleuropäer zusammen. Wir fühlen uns hier in unserer leicht gewählten Landschaft wohl. Wir sind zufrieden. Und sobald jemand die Grenzen auch nur ein bisschen überschreitet, nehmen wir es ihm übel. Natürlich verallgemeinere ich hier etwas, aber andererseits hatten wir eine ganze Reihe bedeutender Künstler, die nach 1948 oder nach 1968 emigrierten und die bei ihrer Rückkehr nach der samtenen Revolution nicht unbedingt mit großer Begeisterung empfangen wurden.
0: Im tschechischen Kontext würden nur diejenigen wirklich wahrgenommen, die zurückgekehrt seien, ergänzt Jaroslav Olša. Emil Kossa Junior besuchte in den 1960er Jahren nur kurz und unter ungeklärten Umständen die Tschechoslowakei. Er starb am 4. November 1968 in den Vereinigten Staaten und geriet allmählich in Vergessenheit. Heute wird sich für sein Werk sowohl in den USA als auch in Mitteleuropa wieder interessiert. 2028 soll eine große Ausstellung, kuratiert von Helena Musilová, in Prag stattfinden und Emil Kosa Junior präsentieren.

Kultursaal hat für Sie Margareta Kachlikova vorbereitet. Sie hatten eine Wiederholung vom Januar dieses Jahres. Und damit sind wir fast am Ende der heutigen Sendung angelangt. Besuchen Sie uns auch auf Facebook. Für Aufmerksamkeit bedankt sich Martina Schneibergova. 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
2: Dobrý den und herzlich willkommen zur heutigen Sendung. Am Mikrofon begrüße ich Martina Schneibergova. Heute haben für Sie die folgenden Themen vorbereitet. Der größte Fan des argentinischen Fußballs in Tschechien lebt in einem Dorf nahe Pardubice. Sein ganzes Haus und ebenso sein VW-Bus sind blau-weiß gestreift. Der tschechische Künstler Emil Kosa Junior hat sich in Hollywood-Namen mit Kulissenmalereien und Spezialeffekten gemacht. Er ist dennoch in Vergessenheit geraten. Bleiben Sie dran, so ist das Neueste aus Tschechien mit Markéta Kachlíková.
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3: Tschechien hat im Juni die zweitniedrigste Inflationsrate in der gesamten Europäischen Union verzeichnet, knapp nach dem Spitzenreiter Schweden. Nach Angaben des Europäischen Statistikamtes Eurostat sank die Teuerungsrate hierzulande nach der harmonisierten europäischen Methodik auf 1,1%, nachdem sie im Vormonat noch bei 1,8% gelegen hatte. Die Daten wurden am Freitag von Eurostat in Luxemburg veröffentlicht. In der gesamten Europäischen Union ging die Inflationsrate im Juni auf 2,9% zurück. Damit sank die Teuerung wieder von den Höchstwerten, die nach den amerikanisch-israelischen Angriffen auf den Iran und dem darauffolgenden Anstieg der Ölpreise erreicht worden waren. Prag muss die im Tender für den Umbau des Zentrums Nová Palmovka, das künftig als Hauptsitz der Agentur der Europäischen Union für das Weltraumprogramm OSPA dienen soll, eingereichten Angebote erneut prüfen. Dies hat der Vorsitzende des tschechischen Kartellamtes rechtskräftig entschieden und den Ausschluss des Bauunternehmens BOR aus dem Vergabeverfahren aufgehoben. Den Tender für den Weiterbau des unvollendeten Gebäudes hatte der Prager Magistrat im Oktober 2023 ausgeschrieben. Aufgrund einer Reihe von Einsprüchen und Verfahren vor dem Kartellamt ist es der Stadtverwaltung bislang nicht gelungen, einen Bauunternehmer auszuwählen. Im Kernkraftwerk Dukovany beginnt eine geplante Abschaltung des dritten Blocks. Die Energietechniker werden einen Teil des Brennstoffes im Reaktor austauschen sowie Kontrollen und Wartungsarbeiten an den Anlagen durchführen. Im August wird zudem der vierte Block für etwa einen Monat abgeschaltet, da Arbeiten an Einrichtungen anstehen, die beide Blöcke gemeinsam nutzen. Dies teilte ein Sprecher des Kraftwerks am Freitag mit. Er fügte hinzu, dass eine ähnliche Überschneidung von Abschaltungen zweier Blöcke laut dem Plan erst wieder im Jahr 2032 eintreffen soll. Die Situation an der Thaya unterhalb des Stausees Nové Mlyny bleibt weiterhin kritisch. Nach groben Schätzungen befinden sich derzeit am Auslass der alten Thaya in die Thaya rund 1,5 Tonnen tote Fische. Dies teilte der Vorsitzende des Mährischen Fischerverbandes Miroslav Lanček, der Nachrichtenagentur ČTK, mit. Grund für das Massensterben ist akuter Sauerstoffmangel im Wasser. Dieser wäre durch eine extreme Blaualgenblüte verursacht. Die Algen gelangen direkt aus dem oberhalb gelegenen Stauseen in den Flusslauf. Feuerwehrsleute und Fischer begannen am Freitag mit der Bergung der toten Tiere. Beim Theaterfestival im südfranzösischen Avignon hat am Donnerstag das bislang unveröffentlichte Stück Šeřík des verstorbenen tschechischen Dramatikers und Ex-Präsidenten Václav Havel Weltpremiere gefeiert. Der unvollendete Einakter war fast 40 Jahre im Nachlass des Charta 77 Unterzeichners Zdeněk Urbánek verborgen. Regisseur Jiří Havelka vervollständigte den Text, indem er etwa 20% ergänzte. Anlässlich des bevorstehenden 90. Geburtstags Václav Havels wurde zudem erstmals der internationale Václav Havel-Preis verliehen. Die Auszeichnung ging an den ukrainischen Schauspieler und Dramatiker Viktor Kirillov für sein Theaterstück «Maintenant je n'écris plus qu'en français». Vergeben wurde der Preis gemeinsam vom Theater La Manufacture, dem Tschechischen Zentrum Paris, dem Nationaltheater Prag und der Dagmar und Václav Havel Stiftung. In Krumau beginnt an diesem Freitag das 35. Internationale Musikfestival. Bis zum 8. August bietet es mehr als 40 Konzerte auf 14 Bühnen. Das Programm wird im Schlossgarten mit dem Konzert Tausend und eine Nacht Scheherazade eröffnet. Im Mittelpunkt des Abends steht die ägyptische Sopranistin Fatma Said, deren Auftritt durch die Bewegungskunst und Akrobatik der Lusas Zer Company visuell untermalt wird. Das Festival findet bereits seit 1992 statt und steht in diesem Jahr unter dem Motto Labyrinth der Geschichten. Zum Schluss das Wetter. Am Samstag ist es in Tschechien meist bewölkt, vereinzelt werden Schauer oder Gewitter erwartet, insbesondere in den Bergen. Am Abend nimmt die Bewölkung ab. Die Tageshöchsttemperaturen liegen bei 23 bis 27 Grad, im Südosten mehrens bis zu 30 Grad.
2: Danke, Marketa, für die Nachrichten. Miroslav Čurbi Urbanec ist schon aufgeregt. Seine Argentinier spielen am Sonntag um ihren vierten WM-Titel. Der 51-Jährige aus Ostböhmen ist der wohl größte Fan des argentinischen Fußballs außerhalb des Landes selbst. Radio Prag International hat ihn getroffen, Till Janser fasst zusammen.
4: In Argentina nací, tierra de Diego y Leonel, de los pibes de Malvina que jamás olvidaré.
5: Vamos Argentina steht auf dem Plakat, das über seiner Garage hängt. Sein ganzes Auto und ebenso sein VW-Bus sind blau-weiß gestreift. Für sein Auto hat er das Kennzeichen Maradona gewählt. Und hinter dem Haus hat er einen eigenen Fußballplatz anlegen lassen, den er La Bombonera nennt, wie das Stadion der Boca Juniors aus Buenos Aires. Miroslav Urbanec, genannt Čurbi, ist Tschechiens größter Argentinien-Fan. Er lebt im Dorf Bukovka in Ostböhmen. Und nun steht das große Finale an. Am Sonntag spielen seine Lieblinge gegen Spanien um den WM-Titel.
2: Ich bin immer schon vor dem Spiel nervös. Sicher werde ich wieder meine Flagge hervorholen, die ich schon seit Jahren zu den Spielen Argentiniens mitnehme. Ich lege sie dann auf den Tisch. Dort steht in Messi wie Trust. Darauf vertraue ich auch diesmal wieder, so wie all die Jahre zuvor. Und Messi hat mich nie enttäuscht. Ich war immer stolz darauf, wie er gespielt hat.
5: Dass es Urbanec ausgerechnet die Kicker aus Argentinien angetan haben, geht auf die WM 1978 zurück, als diese im eigenen Land ihren ersten Weltmeistertitel holten.
2: Ich liebe Fußball wirklich sehr. Ich spiele gerne und schaue auch gerne die Spiele. 1978, als ich 4 Jahre alt war, habe ich mir auf so einem kleinen Schwarz-Weiß-Fernseher die WM angesehen. Und da liefen dann die Jungs wie Kempes, Ardiles oder Passarella über den Bildschirm und hatten lange Haare. Sie sahen so wunderbar aus gegenüber allen anderen, auch die Brasilianer waren gestriegelt. Mein Vater hat immer Brasilien geliebt, wegen Pelé und Sokrates, dieser Generation hervorragende Spieler. Ihm gefielen ihre technischen Fähigkeiten. Ich habe aber Argentinien gewählt, weil die Spieler alle wie Winnetou aussahen, mein Held aus Kindertagen. Und als sie 1978 den Titel holten, war das absolut unglaublich.
5: Dann kam die WM 1986.
2: Damals war ich 12 Jahre alt, als das mit Maradona war. Ich habe nie einen besseren Spieler gesehen, einer, der dominanter und emotional auf dem Platz gewesen wäre. Er hätte eher den Ball aufgefressen, als ihn zu verlieren. Das waren 1000% Hingabe und nicht 90 oder 95%. Wir geben alles und entweder sterben wir oder wir gewinnen.
5: Das ist es, was Miroslav Urbanec auch am heutigen Team Argentiniens begeistert. Er selbst habe ebenfalls kein leichtes Leben gehabt, stamme aus einfachen Verhältnissen und sei ein trockener Alkoholiker, gesteht der 51-Jährige. Heute ist er der erfolgreiche Manager eines Metal-Festivals in Tschechien. In jedem Fall hat er Maradona auch in seinem Garten verewigt, mit einer lebensgroßen Statue, die ihn seinen Worten nach ein halbes Vermögen gekostet hat. Doch die große Umgestaltung seines ganzen Hauses nahm Urbanetz erst nach der WM in Katar vor 4 Jahren vor, nachdem er den Titelgewinn Argentiniens live im Stadion in Doha beim Finale erlebt hatte. Erst da wurde wirklich alles blau-weiß getüncht und an der Rückseite des Hauses entstand ein riesiges Graffiti.
2: Ich habe den besten tschechischen Sprayer engagiert, der solche Wandgemälde macht. Dabei musste ich erst einmal ein halbes Jahr warten, bis er herkommen konnte. Das Mural zeigt das gesamte Team, inklusive Trainer Scaloni, aber auch seinen Assistenten, den Torwarttrainer und alle Ersatzspieler.
5: Außerdem prangt an der vorderen Front seines Hauses die Sonne aus der argentinischen Flagge mit 3 Metern Durchmesser, die in der Nacht beleuchtet ist. Und natürlich kommen noch die üblichen Devotionalien eines Fußballfans hinzu, wie unzählige Poster von Maradona und Messi oder handsignierte Trikots vieler weiterer Spieler Argentiniens. Aber auf einen Fanartikel ist er ganz besonders stolz.
2: Ein von Maradona handsigniertes Foto aus dessen Zeit in Neapel, den mir ein Kumpel aus den Niederlanden geschickt hat, den ich über die Musik kenne. Er hatte damals nach Neapel geschrieben und um eine von Maradona unterschriebene Karte gebeten. Sie schickten ihm 2 solche Fotos. Die bewahrte er auf. Und vor 10 Jahren sagte er mir, du bist der größte Maradona-Fan, den ich kenne. Ich überlasse dir eine der Karten. Sie hängt in meinem Büro oben im Haus und ich kann sie immer anschauen.
5: Miloslav Urbanets Fußballbegeisterung reicht aber noch weit über die Dekoration seines Hauses hinaus.
2: Mein mittlerer Sohn heißt Lionel und als unser jüngster Sohn geboren wurde, habe ich noch im Kreißsaal meine Frau angefleht. Bitte lass ihn uns Diego Armando nennen. Sie meinte aber, das sei nicht gut. Und deswegen heißt er Quentin wie Tarantino und Nicolas wie Nicholas Winton, der im Zweiten Weltkrieg über 600 Kindern das Leben gerettet hat. Aber vielleicht wird ja eines meiner Kinder einen Sohn haben, der den Namen Lionel bekommt.
5: Im Finale am Sonntag hofft der große Argentinien-Fan wieder auf die Künste von Lionel Messi, der bei der laufenden Weltmeisterschaft die Rekorde jagt. So hat dieser sich nun mit insgesamt 21 Treffern in 6 Endrundenteilnahmen zum aktuellen WM-Rekordtorschützen aufgeschwungen. Und Miloslav Urbanec sagt:
2: Ich wünsche mir so sehr, dass wir wegen Messi gewinnen. Dann kann ich ihm hier eine Statue aufstellen und mich bis zum Ende meiner Tage an ihr freuen. Tilianze war das mit einem Bericht über den größten tschechischen Fan des argentinischen Fußballnationalteams. 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Was haben das berühmte Logo von 20th Century Fox, die Schlussszene im Planet der Affen und die opulenten Kulissen des Blockbusters Cleopatra zusammen? Den tschechischen Künstler Emil Kosa Junior. Er hat sich in Hollywood einen Namen mit Kulissenmalereien und optischen Spezialeffekten gemacht. Dennoch ist der Maler weitgehend in Vergessenheit geraten. Wir erinnern an ihn im folgenden Kultursalon von und mit Markéta Kachlíková. Sie hören eine Wiederholung vom Januar dieses Jahres.
6: The winner is Emil Kosa Jr. for Cleopatra.
3: Vier Jahre vor seinem Tod, nahm Emil Kosa Jr. einen Oscar in der Kategorie Beste visuelle Effekte für den Film Cleopatra entgegen. Der Tscheche war in Hollywood erfolgreich, aber ihm fehlte noch das nötige Selbstvertrauen. Er war extrem nervös und sagte kaum etwas außer einem etwas schiefen Witz, der sich an die junge Frau richtete, die ihm die Auszeichnung überreichte. Der Monumentalfilm erzählt das Leben der ägyptischen Pharaonin Kleopatra VII., gespielt von Elizabeth Taylor. Und es war eben Cossa, der die Vorstellung von Millionen Zuschauern mitprägte, wie das alte Ägypten einst ausgesehen haben könnte. Der Erfolg krönte eine unauffällige, aber dennoch bemerkenswerte Karriere in Hollywood. Denn Emil Cossa Junior habe einen starken Konkurrenten besiegt, betont Jaroslav Olscha, tschechischer Diplomat und bis August vergangenen Jahres Generalkonsul der Tschechischen Republik in Los Angeles. Olscha beschäftigt sich mit den Lebensgeschichten erfolgreicher Tschechen in Kalifornien.
7: Ono vlastně dělal celou tu koncepci, jak ten starý Egypt vypadal.
5: Tatsächlich

0: einen Film mitgewirkt, ohne aber namentlich genannt zu werden.
1: Ale vlastně na nich není často uveden jmenovitě.
2: Nothing like this has come into Rome since Romulus and Remus.
3: Die Lebensgeschichte von Emil Gossa Junior begann in Paris. Dort kam er 1903 zur Welt. Sein Vater, Emil Gossa Senior, war selbst ein renommierter Künstler und Mitarbeiter von Alphonse Mucha Ende des 19. Jahrhunderts. Er gehörte zu dem Kreis von Künstlern, die Mucha für seine internationalen Projekte beauftragte. Aus diesem Grund ließ sich Emil Gossa Senior in Paris nieder und gründete dort eine Familie, wie Jaroslav Olscha erzählt.
1: Ještě před 5-7 lety na amerických serverech bylo napsáno, že se jednalo o
0: Emil Gossa Junior wurde in Paris als Sohn der Französin Jeanne Marais geboren, was lange Zeit dazu führte, dass er fälschlicherweise für einen französisch-amerikanischen Maler gehalten wurde. Leider starb seine Mutter, als er etwa 3 Jahre alt war. Sein Vater suchte sich eine neue Frau und zudem waren die Möglichkeiten in Paris nicht mehr so vielversprechend wie früher. So kehrte er nach Böhmen zurück, heiratete eine Tschechin und der kleine Emil Gossa Junior aus Paris wuchs schließlich in Mähren auf, wie ein typisches tschechisches Kind. Das heißt, er ging auf eine tschechische Schule und wurde ein echter kleiner Tscheche.
3: Doch es war nicht Mähren und nicht Frankreich, sondern Kalifornien, das seine Karriere maßgeblich prägen sollte. Nach dem Ersten Weltkrieg wurde sein Vater durch Kontakte im Umfeld von Alphonse Mucha in die Vereinigten Staaten von Amerika eingeladen. Emil Gossa Junior, kaum 20 Jahre alt, unterbrach sein Studium in Prag und folgte seinem Vater nach Los Angeles. Der Sohn setzte dann sein Studium am California Art Institute fort. Zusammen mit seinem Vater fertigte er Wandmalereien an und betrieb ein Geschäft, das sich auf dekorative Kunst für Kirchen und Zuschauersäle spezialisierte. 1927 wurde Emil Gossa Junior amerikanischer Staatsbürger, ging aber für ein Jahr nach Europa. Er studierte an der École des Beaux-Arts in Paris, wo er unter anderem von František Kubka unterrichtet wurde. In Kalifornien etablierte sich Emil Gossa Junior schnell als ein Meister der Aquarellmalerei. Er wurde zu einer Schlüsselfigur der sogenannten kalifornischen Schule der 1930er und 40er Jahre. Helena Musilová ist Kunsthistorikerin und Kuratorin der Galerie der Stadt Prag.
4: U Emila Gossa Juniora je velmi zajímavé, že se
5: besonders interessant an Emil Gossa Junior ist seine Begegnung mit der kalifornischen Kunstszene, vor allem aber die Tatsache, dass er zu den Begründern der kalifornischen Aquarellmalerei zählt. Man versteht erst wirklich, warum sich diese Künstler der Aquarellmalerei zuwandten, wenn man nach Kalifornien reist. Das besondere Licht, ganz anders als in Mitteleuropa oder Paris, erforderte eine völlig andere Malweise. Ich habe früher die Werke von Emil Gossa Junior nur aus Drucken gekannt und konnte sie daher nicht vollständig in seinen Kontext einordnen. Doch die Erfahrung des Ortes ist absolut grundlegend und spiegelt sich deutlich in seinem Werk wider. Im Schaffen von Emil Gossa Junior lässt sich somit eine bemerkenswerte Verbindung zwischen der Ausbildung in Mitteleuropa und Paris sowie der persönlichen Erfahrung der kalifornischen Landschaft erkennen. Seine Werke zeichnen sich durch einen sehr klaren, fast blendenden Umgang mit Licht aus, der in Mitteleuropa als unpassend angesehen würde.
3: Im Unterschied zu vielen seiner Zeitgenossen gelang es Emil Gossa Junior, seine Karriere als freischaffender Maler erfolgreich mit einer intensiven Arbeit für das Kino zu verbinden, betont Jaroslav Olscha.
0: Er hat etwas Außergewöhnliches geleistet. Er brillierte sowohl in der freien, eigenen Malerei als auch in seiner Filmarbeit. Und das stets auf höchstem Niveau.
3: Emil Gossa Junior etablierte sich in den 30er und 40er Jahren als eine der wichtigsten Persönlichkeiten der kalifornischen Schule und beeinflusste eine Reihe weiterer Künstler. Kennzeichnend für sie war die Landschaftsmalerei. Zu den bis heute begehrtesten Werken von Gossa zählen nicht seine Naturlandschaften, sondern seine Stadtansichten. denn Emil Cossa Junior habe einen ganz besonderen

0: Moment in der Entwicklung von Los Angeles festgehalten, wie Jaroslav Olša beschreibt.
1: On miloval malování nově budovaného Los Angeles ve 30.
2: Emil Kosser Junior malte mit großer Leidenschaft die rasante Entwicklung von Los Angeles. In den 1930er und 1940er Jahren erlebte die Stadt ein spektakuläres Wachstum. Er durchstreifte die Außenbezirke und schuf eine ganze Reihe von Gemälden, die Traktoren und Bulldozer vor dem Hintergrund der entstehenden Stadt zeigen. Das Besondere an diesen Werken war, dass er ein herausragender Maler war und es verstand, diesen Wandel mit großer Präzision einzufangen. Diese Gemälde spiegeln die Veränderungen in Los Angeles perfekt wider und werden deshalb seit jeher hoch geschätzt. Tatsächlich sind es genau diese Bilder, die am häufigsten auf Buchcovern zu sehen sind, auch auf solchen, in denen es nicht um Malerei geht. Denn sie zeigen, was Los Angeles in Wirklichkeit ist und was es sein möchte.
0: Kosser habe mit großer Präzision gearbeitet und eine vergangene Ära eingefangen, ergänzt Helena Musilová.
3: Existují samozřejmě fotografie, ale najednou tady s tou barevností, s tím zářivým sluncem, který...
4: Natürlich gibt es Fotografien. Die Schwarz-Weiß-Fotos wurden damals zwar oft koloriert, sie lassen aber die Farben vermissen, die dort strahlende Sonne. In Kossers Werken zeigen sich die Emotionen der Stadt. Die Hitze, der Staub, die Aufbruchstimmung. All das, so glaube ich, basiert auf seiner europäischen Ausbildung als Maler. Er wusste, wie er all das auf Ölgemälden wiedergeben konnte. Kosser hatte dies von seinem Vater gelernt, denn das waren Techniken, die man unbedingt beherrschen musste, wenn man mit Künstlern wie Alfons Mucha zusammenarbeiten wollte. Dieses Handwerk konnte er in Kalifornien zum Einsatz bringen.
0: Die Kunsthistorikerin erwähnt noch ein weiteres wichtiges Merkmal von Kossers Schaffen.
4: Da er seit Mitte der 1920er Jahre nur noch in den USA lebte, wurde er von europäischen Strömungen und Themen, wie etwa dem Surrealismus, nicht berührt. Es gab dort nicht die konkrete Bedrohung durch den Zweiten Weltkrieg, die komplizierten Beziehungen, die in Europa herrschten. Bei ihm lässt sich der Weg nach vorne klar lesen. Man blickt nach vorne und baut im Rahmen des New Deal ein neues Amerika auf. Dadurch trennt sich sein Weg von der europäischen Tradition, auf der er aufbaut.

0: Parallel dazu spielte Emil Kosa Junior eine zentrale Rolle in der Entwicklung der Spezialeffekte in Hollywood. Wie viele andere tschechische Künstler arbeitete er an monumentalen Kulissen, Filmsets und Mudpaintings auf Glas. Kosas berühmtesten Einfall konnten die Zuschauer Ende der 1960er Jahre in der Schlussszene des Science-Fiction-Filmklassikers Planet der Affen sehen. Dort lagen die Trümmer der New Yorker Freiheitsstatue auf dem Sandstrand und machten den vor den Affenherrschern entflohenen Menschen klar, dass sie sich nicht auf einem fremden Planeten, sondern auf der Erde befinden.
1: Oh my God. I'm back. I'm home. All the time. We finally really did it. You maniacs! You blew it up! God damn you! God damn you all to hell!
0: Jaroslav Olša fügt hinzu.
2: Na sklo namaloval zničenou sochu svobody a přes to sklo, přes ten obraz...
3: Kosa malte die zerstörte Freiheitsstatue auf eine Glasplatte. Durch diese Glasscheibe hindurch wurde die Schlussszene gefilmt, in der die Hauptfigur auf einem Pferd reitet und die Freiheitsstatue sieht.
0: Seine berühmteste Kreation entstand aber wesentlich früher. Es ist das Suchscheinwerfer-Logo von 20th Century Fox, das Kosa 1933 entwarf, Olša erzählt.
3: Selbst bei Fox, das heute im Besitz von Netflix ist, wusste niemand, wer dieses Logo entworfen hatte. Ich habe in Los Angeles viel darüber berichtet. Tatsächlich arbeiteten viele Tschechen in Hollywood, wie etwa Adolf Leschowski, der zusammen mit Cecil B. DeMille an Bibelverfilmungen tätig war. Ab den 1930er Jahren, mit dem Aufkommen der ersten großen Kinofilme, wurde die Bedeutung von Spezialeffekten immer wichtiger. Damals trat eine Schlüsselfigur auf den Plan, ein weiterer Tschechen namens Fred Sersen, eigentlich Ferdinand Sirschen, der die Leitung der Spezialeffekte-Abteilung bei 20th Century Fox übernahm und mehrere talentierte Landsleute in sein Team holte. Diese Tradition setzte sich in den 1960er und 1970er Jahren fort, mit Persönlichkeiten wie Jerry Gabber, der insbesondere für seine Kopie der Sixtinischen Kapelle für einen berühmten Film über Michelangelo aus den 1960er Jahren bekannt ist. Tschechen sind also schon lange in Hollywood präsent. Ich glaube, dass das erst jetzt von manchen Menschen zur Kenntnis genommen wird.
0: Trotz seines großen Einflusses auf die Spezialeffekttechnik in Hollywood und die amerikanische Malerei ist Emil Kosa Junior, wie weitere tschechische Kollegen in Kalifornien, relativ unbekannt in seiner Heimat. Die Tschechen hätten nicht die Fähigkeit besessen, ihre berühmten Persönlichkeiten anzuerkennen und zu präsentieren, bedauert Helena Musilová.
4: Und das ist wirklich schade. Vielleicht hängt dies mit einer bestimmten Charaktereigenschaft der Mitteleuropäer zusammen. Wir fühlen uns hier in unserer leicht gewählten Landschaft wohl. Wir sind zufrieden. Und sobald jemand die Grenzen auch nur ein bisschen überschreitet, nehmen wir es ihm übel. Natürlich verallgemeinere ich hier etwas, aber andererseits hatten wir eine ganze Reihe bedeutender Künstler, die nach 1948 oder nach 1968 emigrierten und die bei ihrer Rückkehr nach der samtenen Revolution nicht unbedingt mit großer Begeisterung empfangen wurden.
5: Když se vraceli po revoluci, tak nepřivítávalo velké nadšení.
2: Ono vlastně v tom českém prostředí existují jenom ti, kteří se vrátí.
0: Im tschechischen Kontext würden nur diejenigen wirklich wahrgenommen, die zurückgekehrt seien, ergänzt Jaroslav Olša. Emil Kosa Junior besuchte in den 1960er Jahren nur kurz und unter ungeklärten Umständen die Tschechoslowakei. Er starb am 4. November 1968 in den Vereinigten Staaten und geriet allmählich in Vergessenheit. Heute wird sich für sein Werk sowohl in den USA als auch in Mitteleuropa wieder interessiert. 2028 soll eine große Ausstellung, kuratiert von Helena Musilová, in Prag stattfinden und Emil Kosa Junior präsentieren. Musik.

Kultursalon hat für Sie Margareta Kachlikova vorbereitet. Sie hatten eine Wiederholung vom Januar dieses Jahres. Und damit sind wir fast am Ende der heutigen Sendung angelangt. Besuchen Sie uns auch auf Facebook. Für Aufmerksamkeit bedankt sich Martina Schneibergová. 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
2: Dobrý den und herzlich willkommen zur heutigen Sendung. Am Mikrofon begrüße Martina Schneibergova. Heute haben für Sie die folgenden Themen vorbereitet. Der größte Fan des argentinischen Fußballs in Tschechien lebt in einem Dorf nahe Pardubice. Sein ganzes Haus und ebenso sein VW-Bus sind blau-weiß gestreift. Der tschechische Künstler Emil Kosa Junior hat sich in Hollywood Namen mit Kulissenmalereien und Spezialeffekten gemacht. Er ist dennoch in Vergessenheit geraten. Bleiben Sie dran, so ist das Neueste aus Tschechien mit Markéta Kachlíková.
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3: Tschechien hat im Juni die zweitniedrigste Inflationsrate in der gesamten Europäischen Union verzeichnet, knapp nach dem Spitzenreiter Schweden. Nach Angaben des Europäischen Statistikamtes Eurostat sank die Teuerungsrate hierzulande nach der harmonisierten europäischen Methodik auf 1,1%, nachdem sie im Vormonat noch bei 1,8% gelegen hatte. Die Daten wurden am Freitag von Eurostat in Luxemburg veröffentlicht. In der gesamten Europäischen Union ging die Inflationsrate im Juni auf 2,9% zurück. Damit sank die Teuerung wieder von den Höchstwerten, die nach den amerikanisch-israelischen Angriffen auf den Iran und dem darauffolgenden Anstieg der Ölpreise erreicht worden waren. Prag muss die im Tender für den Umbau des Zentrums Nová Palmovka, das künftig als Hauptsitz der Agentur der Europäischen Union für das Weltraumprogramm OSPA dienen soll, eingereichten Angebote erneut prüfen. Dies hat der Vorsitzende des tschechischen Kartellamtes rechtskräftig entschieden und den Ausschluss des Bauunternehmens BOR aus dem Vergabeverfahren aufgehoben. Den Tender für den Weiterbau des unvollendeten Gebäudes hatte der Prager Magistrat im Oktober 2023 ausgeschrieben. Aufgrund einer Reihe von Einsprüchen und Verfahren vor dem Kartellamt ist es der Stadtverwaltung bislang nicht gelungen, einen Bauunternehmer auszuwählen. Im Kernkraftwerk Dukovany beginnt eine geplante Abschaltung des dritten Blocks. Die Energietechniker werden einen Teil des Brennstoffes im Reaktor austauschen sowie Kontrollen und Wartungsarbeiten an den Anlagen durchführen. Im August wird zudem der vierte Block für etwa einen Monat abgeschaltet, da Arbeiten an Einrichtungen anstehen, die beide Blöcke gemeinsam nutzen. Dies teilte ein Sprecher des Kraftwerks am Freitag mit. Er fügte hinzu, dass eine ähnliche Überschneidung von Abschaltungen zweier Blöcke laut dem Plan erst wieder im Jahr 2032 eintreffen soll. Die Situation an der Thaya unterhalb des Stausees Nové Mlyny bleibt weiterhin kritisch. Nach groben Schätzungen befinden sich derzeit am Auslass der alten Thaya in die Thaya rund 1,5 Tonnen tote Fische. Dies teilte der Vorsitzende des Mährischen Fischerverbandes Miroslav Lajnček, der Nachrichtenagentur ČTK mit. Grund für das Massensterben ist akuter Sauerstoffmangel im Wasser. Dieser wird durch eine extreme Blaualgenblüte verursacht. Die Algen gelangen direkt aus dem oberhalb gelegenen Stauseen in den Flusslauf. Feuerwehrsleute und Fischer begannen am Freitag mit der Bergung der toten Tiere. Beim Theaterfestival im südfranzösischen Avignon hat am Donnerstag das bislang unveröffentlichte Stück Šeřík des verstorbenen tschechischen Dramatikers und Ex-Präsidenten Václav Havel Weltpremiere gefeiert. Der unvollendete Einakter war fast 40 Jahre im Nachlass des Charta 77 Unterzeichners Zdeněk Urbánek verborgen. Regisseur Jiří Havelka vervollständigte den Text, indem er etwa 20% ergänzte. Anlässlich des bevorstehenden 90. Geburtstags Václav Havels wurde zudem erstmals der internationale Václav Havel-Preis verliehen. Die Auszeichnung ging an den ukrainischen Schauspieler und Dramatiker Viktor Kirillov für sein Theaterstück «Maintenant je n'écris plus qu'en français». Vergeben wurde der Preis gemeinsam vom Theater La Manufacture, dem Tschechischen Zentrum Paris, dem Nationaltheater Prag und der Dagmar und Václav Havel Stiftung. In Krumau beginnt an diesem Freitag das 35. internationale Musikfestival. Bis zum 8. August bietet es mehr als 40 Konzerte auf 14 Bühnen. Das Programm wird im Schlossgarten mit dem Konzert Tausend und eine Nacht Scheherazade eröffnet. Im Mittelpunkt des Abends steht die ägyptische Sopranistin Fatma Said, deren Auftritt durch die Bewegungskunst und Akrobatik der Lusas Zer Company visuell untermalt wird. Das Festival findet bereits seit 1992 statt und steht in diesem Jahr unter dem Motto Labyrinth der Geschichten. Zum Schluss das Wetter. Am Samstag ist es in Tschechien meist bewölkt, vereinzelt werden Schauer oder Gewitter erwartet, insbesondere in den Bergen. Am Abend nimmt die Bewölkung ab. Die Tageshöchsttemperaturen liegen bei 23 bis 27 Grad, im Südosten mehrens bis zu 30 Grad.
2: Danke, Marketa, für die Nachrichten. Miroslav Čurbi Urbanec ist schon aufgeregt. Seine Argentinier spielen am Sonntag um ihren vierten WM-Titel. Der 51-Jährige aus Ostböhmen ist der wohl größte Fan des argentinischen Fußballs außerhalb des Landes selbst. Radio Prag International hat ihn getroffen, Chilianze fasst zusammen.
4: In Argentina nací, tierra de Diego y Leonel, de los pibes de Malvina que jamás olvidaré.
5: Vamos Argentina steht auf dem Plakat, das über seiner Garage hängt. Sein ganzes Auto und ebenso sein VW-Bus sind blau-weiß gestreift. Für sein Auto hat er das Kennzeichen Maradona gewählt. Und hinter dem Haus hat er einen eigenen Fußballplatz anlegen lassen, den er La Bombonera nennt, wie das Stadion der Boca Juniors aus Buenos Aires. Miroslav Urbanec, genannt Čurbi, ist Tschechiens größter Argentinien-Fan. Er lebt im Dorf Bukovka in Ostböhmen. Und nun steht das große Finale an. Am Sonntag spielen seine Lieblinge gegen Spanien um den WM-Titel.
2: Ich bin immer schon vor dem Spiel nervös. Sicher werde ich wieder meine Flagge hervorholen, die ich schon seit Jahren zu den Spielen Argentiniens mitnehme. Ich lege sie dann auf den Tisch. Dort steht In Messi wie Charst. Darauf vertraue ich auch diesmal wieder, so wie all die Jahre zuvor. Und Messi hat mich nie enttäuscht. Ich war immer stolz darauf, wie er gespielt hat.
5: Dass es Urbanec ausgerechnet die Kicker aus Argentinien angetan haben, geht auf die WM 1978 zurück, als diese im eigenen Land ihren ersten Weltmeistertitel holten.
2: Ich liebe Fußball wirklich sehr. Ich spiele gerne und schaue auch gerne die Spiele. 1978, als ich 4 Jahre alt war, habe ich mir auf so einem kleinen Schwarz-Weiß-Fernseher die WM angesehen. Und da liefen dann die Jungs wie Kempes, Ardiles oder Passarella über den Bildschirm und hatten lange Haare. Sie sahen so wunderbar aus gegenüber all den anderen, auch die Brasilianer waren gestriegelt. Mein Vater hat immer Brasilien geliebt, wegen Pelé und Sokrates, dieser Generation hervorragender Spieler. Ihm gefielen ihre technischen Fähigkeiten. Ich habe aber Argentinien gewählt, weil die Spieler alle wie Winnetou aussahen, mein Held aus Kindertagen. Und als sie 1978 den Titel holten, war das absolut unglaublich.
5: Dann kam die WM 1986.
2: Damals war ich 12 Jahre alt, als das mit Maradona war. Ich habe nie einen besseren Spieler gesehen, einer, der dominanter und emotional auf dem Platz gewesen wäre. Er hätte eher den Ball aufgefressen, als ihn zu verlieren. Das waren 1000% Hingabe und nicht 90 oder 95%. Wir geben alles und entweder sterben wir oder wir gewinnen.
5: Das ist es, was Miroslav Urbanec auch am heutigen Team Argentiniens begeistert. Er selbst habe ebenfalls kein leichtes Leben gehabt, stamme aus einfachen Verhältnissen und sei ein trockener Alkoholiker, gesteht der 51-Jährige. Heute ist er der erfolgreiche Manager eines Metal-Festivals in Tschechien. In jedem Fall hat er Maradona auch in seinem Garten verewigt, mit einer lebensgroßen Statue, die ihn seinen Worten nach ein halbes Vermögen gekostet hat. Doch die große Umgestaltung seines ganzen Hauses nahm Urbanetz erst nach der WM in Katar vor 4 Jahren vor, nachdem er den Titelgewinn Argentiniens live im Stadion in Doha beim Finale erlebt hatte. Erst da wurde wirklich alles blau-weiß getüncht und an der Rückseite des Hauses entstand ein riesiges Graffiti.
2: Ich habe den besten tschechischen Sprayer engagiert, der solche Wandgemälde macht. Dabei musste ich erst einmal ein halbes Jahr warten, bis er herkommen konnte. Das Mural zeigt das gesamte Team, inklusive Trainer Scaloni, aber auch seinen Assistenten, den Torwarttrainer und alle Ersatzspieler.
5: Außerdem prangt an der vorderen Front seines Hauses die Sonne aus der argentinischen Flagge mit 3 Metern Durchmesser, die in der Nacht beleuchtet ist. Und natürlich kommen noch die üblichen Devotionalien eines Fußballfans hinzu, wie unzählige Poster von Maradona und Messi oder handsignierte Trikots vieler weiterer Spieler Argentiniens. Aber auf einen Fanartikel ist er ganz besonders stolz.
2: Ein von Maradona handsigniertes Foto aus dessen Zeit in Neapel, den mir ein Kumpel aus den Niederlanden geschickt hat, den ich über die Musik kenne. Er hatte damals nach Neapel geschrieben und um eine von Maradona unterschriebene Karte gebeten. Sie schickten ihm 2 solche Fotos. Die bewahrte er auf. Und vor 10 Jahren sagte er mir, du bist der größte Maradona-Fan, den ich kenne. Ich überlasse dir eine der Karten. Sie hängt in meinem Büro oben im Haus und ich kann sie immer anschauen.
5: Miloslav Urbanets Fußballbegeisterung reicht aber noch weit über die Dekoration seines Hauses hinaus.
2: Mein mittlerer Sohn heißt Lionel. Und als unser jüngster Sohn geboren wurde, habe ich noch im Kreißsaal meine Frau angefleht. Bitte lass ihn uns Diego Armando nennen. Sie meinte aber, das sei nicht gut. Und deswegen heißt er Kentin wie Tarantino und Nicolas wie Nicholas Winton, der im Zweiten Weltkrieg über 600 Kindern das Leben gerettet hat. Aber vielleicht wird ja eines meiner Kinder einen Sohn haben, der den Namen Lionel bekommt.
5: Im Finale am Sonntag hofft der große Argentinien-Fan wieder auf die Künste von Lionel Messi, der bei der laufenden Weltmeisterschaft die Rekorde jagt. So hat dieser sich nun mit insgesamt 21 Treffern in 6 Endrundenteilnahmen zum aktuellen WM-Rekordtorschützen aufgeschwungen. Und Miloslav Urbanec sagt:
2: Ich wünsche mir so sehr, dass wir wegen Messi gewinnen. Dann kann ich ihm hier eine Statue aufstellen und mich bis zum Ende meiner Tage an ihr freuen. Tirianza war das mit einem Bericht über den größten tschechischen Fan des argentinischen Fußballnationalteams. 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Was haben das berühmte Logo von 20th Century Fox, die Schlussszene im Planet der Affen und die opulenten Kulissen des Blockbusters Cleopatra zusammen? Den tschechischen Künstler Emil Kosa Junior. Er hat sich in Hollywood einen Namen mit Kulissenmalereien und optischen Spezialeffekten gemacht. Dennoch ist der Maler weitgehend in Vergessenheit geraten. Wir erinnern an ihn im folgenden Kultursalon von und mit Markéta Kachlíková. Sie hören eine Wiederholung vom Januar dieses Jahres.
6: The winner is Emil Kosa Jr. for Cleopatra.
3: Vier Jahre vor seinem Tod, nahm Emil Kosa Jr. einen Oscar in der Kategorie Beste visuelle Effekte für den Film Cleopatra entgegen. Der Tscheche war in Hollywood erfolgreich, aber ihm fehlte noch das nötige Selbstvertrauen. Er war extrem nervös und sagte kaum etwas außer einem etwas schiefen Witz, der sich an die junge Frau richtete, die ihm die Auszeichnung überreichte. Der Monumentalfilm erzählt das Leben der ägyptischen Pharaonin Kleopatra VII., gespielt von Elizabeth Taylor. Und es war eben Cossa, der die Vorstellung von Millionen Zuschauern mitprägte, wie das alte Ägypten einst ausgesehen haben könnte. Der Erfolg krönte eine unauffällige, aber dennoch bemerkenswerte Karriere in Hollywood. Denn Emil Cossa Junior habe einen starken Konkurrenten besiegt, betont Jaroslav Olscha, tschechischer Diplomat und bis August vergangenen Jahres Generalkonsul der Tschechischen Republik in Los Angeles. Olscha beschäftigt sich mit den Lebensgeschichten erfolgreicher Tschechen in Kalifornien.
7: Ono vlastně dělal celou tu koncepci, jak ten starý Egypt vypadal.
5: Tatsächlich war es Emil Cossa Junior, der die gesamte Vision für die Darstellung des alten Ägypten im Film entwarf. Interessant ist aber, welchen Film er hinter sich ließ. Und zwar schlug er Hitchcocks Die Vögel. Das ist wirklich bemerkenswert, denn Die Vögel waren für jene Zeit in Bezug auf die Spezialeffekte unglaublich innovativ. Trotzdem gewann Kleopatra. Der Film war für seine Zeit so monumental, so unglaublich, dass er siegen musste. Wichtig ist auch, dass Cossa in seinem eigenen Namen diesen Oscar erhielt. Denn er hat an unzähligen Filmen mitgewirkt, ohne aber namentlich genannt zu werden.
7: Ale vlastně na nich není často uveden jmenovitě. Nothing like this has come into Rome since Romulus and Remus.
3: Die Lebensgeschichte von Emil Cossa Junior begann in Paris. Dort kam er 1903 zur Welt. Sein Vater, Emil Cossa Senior, war selbst ein renommierter Künstler und Mitarbeiter von Alphonse Mucha Ende des 19. Jahrhunderts. Er gehörte

0: Und zudem waren die Möglichkeiten in Paris nicht mehr so vielversprechend wie früher. So kehrte er nach Böhmen zurück, heiratete eine Tschechin und der kleine Emil Kossa Junior aus Paris wuchs schließlich in Mähren auf, wie ein typisches tschechisches Kind. Das heißt, er ging auf eine tschechische Schule und wurde ein echter kleiner Tscheche.
1: Doch es war nicht Mähren und nicht Frankreich, sondern Kalifornien, das seine Karriere maßgeblich prägen sollte. Nach dem Ersten Weltkrieg wurde sein Vater durch Kontakte im Umfeld von Alfons Mucha in die Vereinigten Staaten von Amerika eingeladen. Emil Kossa Junior, kaum 20 Jahre alt, unterbrach sein Studium in Prag und folgte seinem Vater nach Los Angeles. Der Sohn setzte dann sein Studium am California Art Institute fort. Zusammen mit seinem Vater fertigte er Wandmalereien an und betrieb ein Geschäft, das sich auf dekorative Kunst für Kirchen und Zuschauersäle spezialisierte. 1927 wurde Emil Kossa Junior amerikanischer Staatsbürger, ging aber für ein Jahr nach Europa. Er studierte an der École des Beaux-Arts in Paris, wo er unter anderem von František Kupka unterrichtet wurde. In Kalifornien etablierte sich Emil Kossa Junior schnell als ein Meister der Aquarellmalerei. Er wurde zu einer Schlüsselfigur der sogenannten kalifornischen Schule der 1930er und 40er Jahre. Helena Musilova ist Kunsthistorikerin und Kuratorin der Galerie der Stadt Prag.
2: Emila Kossa Juniora je velmi zajímavé, že se
3: besonders interessant an Emil Kossa Junior ist seine Begegnung mit der kalifornischen Kunstszene, vor allem aber die Tatsache, dass er zu den Begründern der kalifornischen Aquarellmalerei zählt. Man versteht erst wirklich, warum sich diese Künstler der Aquarellmalerei zuwandten, wenn man nach Kalifornien reist. Das besondere Licht, ganz anders als in Mitteleuropa oder Paris, erforderte eine völlig andere Malweise. Ich habe früher die Werke von Emil Kossa Junior nur aus Drucken gekannt und konnte sie daher nicht vollständig in seinen Kontext einordnen. Doch die Erfahrung des Ortes ist absolut grundlegend und spiegelt sich deutlich in seinem Werk wider. Im Schaffen von Emil Kossa Junior lässt sich somit eine bemerkenswerte Verbindung zwischen der Ausbildung in Mitteleuropa und Paris sowie der persönlichen Erfahrung der kalifornischen Landschaft erkennen. Seine Werke zeichnen sich durch einen sehr klaren, fast blendenden Umgang mit Licht aus, der in Mitteleuropa als unpassend angesehen würde.
1: Im Unterschied zu vielen seiner Zeitgenossen gelang es Emil Kossa Junior, seine Karriere als freischaffender Maler erfolgreich mit einer intensiven Arbeit für das Kino zu verbinden, betont Jaroslav Olscha.
0: Er hat etwas Außergewöhnliches geleistet. Er brillierte sowohl in der freien, eigenen Malerei als auch in seiner Filmarbeit. Und das stets auf höchstem Niveau.
1: Emil Kossa Junior etablierte sich in den 30er und 40er Jahren als eine der wichtigsten Persönlichkeiten der kalifornischen Schule und beeinflusste eine Reihe weiterer Künstler. Kennzeichnend für sie war die Landschaftsmalerei. Zu den bis heute begehrtesten Werken von Kossa zählen nicht seine Naturlandschaften, sondern seine Stadtansichten. Denn Emil Kossa Junior habe einen ganz besonderen Moment in der Entwicklung von Los Angeles festgehalten, wie Jaroslav Olscha beschreibt.
0: Emil Kossa Junior malte mit großer Leidenschaft die rasante Entwicklung von Los Angeles. In den 1930er und 1940er Jahren erlebte die Stadt ein spektakuläres Wachstum. Er durchstreifte die Außenbezirke und schuf eine ganze Reihe von Gemälden, die Traktoren und Bulldozer vor dem Hintergrund der entstehenden Stadt zeigen. Das Besondere an diesen Werken war, dass er ein herausragender Maler war und es verstand, diesen Wandel mit großer Präzision einzufangen. Diese Gemälde spiegeln die Veränderungen in Los Angeles perfekt wider und werden deshalb seit jeher hochgeschätzt. Tatsächlich sind es genau diese Bilder, die am häufigsten auf Buchcovern zu sehen sind, auch auf solchen, in denen es nicht um Malerei geht. Denn sie zeigen, was Los Angeles in Wirklichkeit ist und was es sein möchte.
1: Kossa habe mit großer Präzision gearbeitet und eine vergangene Ära eingefangen, ergänzt

0: Helena Musilová.
1: Existují samozřejmě fotografie, ale najednou tady s tou barevností, s tím zářivým sluncem, který...
2: Natürlich gibt es Fotografien. Die Schwarz-Weiß-Fotos wurden damals zwar oft koloriert, sie lassen aber die Farben vermissen, die dort strahlende Sonne. In Kossas Werken zeigen sich die Emotionen der Stadt. Die Hitze, der Staub, die Aufbruchstimmung. All das, so glaube ich, basiert auf seiner europäischen Ausbildung als Maler. Er wusste, wie er all das auf Ölgemälden wiedergeben konnte. Kossa hatte dies von seinem Vater gelernt, denn das waren Techniken, die man unbedingt beherrschen musste, wenn man mit Künstlern wie Alfons Mucha zusammenarbeiten wollte. Dieses Handwerk konnte er in Kalifornien zum Einsatz bringen.
0: Die Kunsthistorikerin erwähnt noch ein weiteres wichtiges Merkmal von Kossas Schaffen.
2: Da er seit Mitte der 1920er Jahre nur noch in den USA lebte, wurde er von europäischen Strömungen und Themen, wie etwa dem Surrealismus, nicht berührt. Es gab dort nicht die konkrete Bedrohung durch den Zweiten Weltkrieg, die komplizierten Beziehungen, die in Europa herrschten. Bei ihm lässt sich der Weg nach vorne klar lesen. Man blickt nach vorne und baut im Rahmen des New Deal ein neues Amerika auf. Dadurch trennt sich sein Weg von der europäischen Tradition, auf der er aufbaut.

0: Parallel dazu spielte Emil Kosa Junior eine zentrale Rolle in der Entwicklung der Spezialeffekte in Hollywood. Wie viele andere tschechische Künstler arbeitete er an monumentalen Kulissen, Filmsets und Mudpaintings auf Glas. Kosas berühmtesten Einfall konnten die Zuschauer Ende der 1960er Jahre in der Schlussszene des Science-Fiction-Filmklassikers Planet der Affen sehen. Dort lagen die Trümmer der New Yorker Freiheitsstatue auf dem Sandstrand und machten den vor den Affenherrschern entflohenen Menschen klar, dass sie sich nicht auf einem fremden Planeten, sondern auf der Erde befinden.
1: Oh my God. I'm back. I'm home. All the time. Finally, really did it. You maniacs! You blew it up! Oh, damn you! God damn you all to hell!
0: Jaroslav Olša fügt hinzu.
2: Na sklo namaloval zničenou sochu svobody a přes to sklo přes ten obraz.
3: Kosa malte die zerstörte Freiheitsstatue auf eine Glasplatte. Durch diese Glasscheibe hindurch wurde die Schlussszene gefilmt, in der die Hauptfigur auf einem Pferd reitet und die Freiheitsstatue sieht.
2: Scéna, kdy hlavní hrdina na koni přijíždí a vidí tu sochu svobody.
0: Seine berühmteste Kreation entstand aber wesentlich früher. Es ist das Suchscheinwerfer-Logo von 20th Century Fox, das Kosa 1933 entwarf, Olša erzählt.
2: A oni to sami vlastně ve Foxech nevěděli.
3: Selbst bei Fox, das heute im Besitz von Netflix ist, wusste niemand, wer dieses Logo entworfen hatte. Ich habe in Los Angeles viel darüber berichtet. Tatsächlich arbeiteten viele Tschechen in Hollywood, wie etwa Adolf Leschowski, der zusammen mit Cecil B. DeMille an Bibelverfilmungen tätig war. Ab den 1930er Jahren, mit dem Aufkommen der ersten großen Kinofilme, wurde die Bedeutung von Spezialeffekten immer wichtiger. Damals trat eine Schlüsselfigur auf den Plan. Ein weiterer Tscheche namens Fred Sersen, eigentlich Ferdinand Sirschen, der die Leitung der Spezialeffekte-Abteilung bei 20th Century Fox übernahm und mehrere talentierte Landsleute in sein Team holte. Diese Tradition setzte sich in den 1960er und 1970er Jahren fort mit Persönlichkeiten wie Jerry Gabber, der insbesondere für seine Kopie der Sixtinischen Kapelle für einen berühmten Film über Michelangelo aus den 1960er Jahren bekannt ist. Tschechen sind also schon lange in Hollywood präsent. Ich glaube, dass das erst jetzt von manchen Menschen zur Kenntnis genommen wird.
0: Trotz seines großen Einflusses auf die Spezialeffekttechnik in Hollywood und die amerikanische Malerei ist Emil Kosa Junior, wie weitere tschechische Kollegen in Kalifornien, relativ unbekannt in seiner Heimat. Die Tschechen hätten nicht die Fähigkeit besessen, ihre berühmten Persönlichkeiten anzuerkennen und zu präsentieren, bedauert Helena Musilová.
4: Und das ist wirklich schade. Vielleicht hängt dies mit einer bestimmten Charaktereigenschaft der Mitteleuropäer zusammen. Wir fühlen uns hier in unserer leicht gewählten Landschaft wohl. Wir sind zufrieden. Und sobald jemand die Grenzen auch nur ein bisschen überschreitet, nehmen wir es ihm übel. Natürlich verallgemeinere ich hier etwas, aber andererseits hatten wir eine ganze Reihe bedeutender Künstler, die nach 1948 oder nach 1968 emigrierten und die bei ihrer Rückkehr nach der samtenen Revolution nicht unbedingt mit großer Begeisterung empfangen wurden.
2: Ono vlastně v tom českém prostředí existují jenom ti, kteří se vrátí.
0: Im tschechischen Kontext würden nur diejenigen wirklich wahrgenommen, die zurückgekehrt seien, ergänzt Jaroslav Olša. Emil Kosa Junior besuchte in den 1960er Jahren nur kurz und unter ungeklärten Umständen die Tschechoslowakei. Er starb am 4. November 1968 in den Vereinigten Staaten und geriet allmählich in Vergessenheit. Heute wird sich für sein Werk sowohl in den USA als auch in Mitteleuropa wieder interessiert. 2028 soll eine große Ausstellung, kuratiert von Helena Musilová, in Prag stattfinden und Emil Kosa Junior präsentieren.

Hauptrolle hat für sie Margareta Kachlikova vorbereitet. Sie hat eine Wiederholung vom Januar dieses Jahres. Und damit sind wir fast am Ende der heutigen Sendung angelangt. Besuchen Sie uns auch auf Facebook. Für Aufmerksamkeit bedankt sich Martina Schneibergová. 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
2: Dobrý den und herzlich willkommen zur heutigen Sendung. Am Mikrofon begrüße Martina Schneibergova. Heute haben für Sie die folgenden Themen vorbereitet. Der größte Fan des argentinischen Fußballs in Tschechien lebt in einem Dorf nahe Pardubice. Sein ganzes Haus und ebenso sein VW-Bus sind blau-weiß gestreift. Der tschechische Künstler Emil Kosa Junior hat sich in Hollywood-Namen mit Kulissenmalereien und Spezialeffekten gemacht. Er ist dennoch in Vergessenheit geraten. Bleiben Sie dran, so ist das Neueste aus Tschechien mit Markéta Kachlíková.
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3: Tschechien hat im Juni die zweitniedrigste Inflationsrate in der gesamten Europäischen Union verzeichnet, knapp nach dem Spitzenreiter Schweden. Nach Angaben des Europäischen Statistikamtes Eurostat sank die Teuerungsrate hierzulande nach der harmonisierten europäischen Methodik auf 1,1%, nachdem sie im Vormonat noch bei 1,8% gelegen hatte. Die Daten wurden am Freitag von Eurostat in Luxemburg veröffentlicht. In der gesamten Europäischen Union ging die Inflationsrate im Juni auf 2,9% zurück. Damit sank die Teuerung wieder von den Höchstwerten, die nach den amerikanisch-israelischen Angriffen auf den Iran und dem darauffolgenden Anstieg der Ölpreise erreicht worden waren. Prag muss die im Tender für den Umbau des Zentrums Nová Palmovka, das künftig als Hauptsitz der Agentur der Europäischen Union für das Weltraumprogramm OSPA dienen soll, eingereichten Angebote erneut prüfen. Dies hat der Vorsitzende des tschechischen Kartellamtes rechtskräftig entschieden und den Ausschluss des Bauunternehmens BOR aus dem Vergabeverfahren aufgehoben. Den Tender für den Weiterbau des unvollendeten Gebäudes hatte der Prager Magistrat im Oktober 2023 ausgeschrieben. Aufgrund einer Reihe von Einsprüchen und Verfahren vor dem Kartellamt ist es der Stadtverwaltung bislang nicht gelungen, einen Bauunternehmer auszuwählen. Im Kernkraftwerk Dukovany beginnt eine geplante Abschaltung des dritten Blocks. Die Energietechniker werden einen Teil des Brennstoffes im Reaktor austauschen sowie Kontrollen und Wartungsarbeiten an den Anlagen durchführen. Im August wird zudem der vierte Block für etwa einen Monat abgeschaltet, da Arbeiten an Einrichtungen anstehen, die beide Blöcke gemeinsam nutzen. Dies teilte ein Sprecher des Kraftwerks am Freitag mit. Er fügte hinzu, dass eine ähnliche Überschneidung von Abschaltungen zweier Blöcke laut dem Plan erst wieder im Jahr 2032 eintreffen soll. Die Situation an der Thaya unterhalb des Stausees Nové Mlýny bleibt weiterhin kritisch. Nach groben Schätzungen befinden sich derzeit am Auslass der alten Thaya in die Thaya rund 1,5 Tonnen tote Fische. Dies teilte der Vorsitzende des Mährischen Fischerverbandes Miroslav Lánček, der Nachrichtenagentur ČTK mit. Grund für das Massensterben ist akuter Sauerstoffmangel im Wasser. Dieser wäre durch eine extreme Blaualgenblüte verursacht. Die Algen gelangen direkt aus dem oberhalb gelegenen Stauseen in den Flusslauf. Feuerwehrsleute und Fischer begannen am Freitag mit der Bergung der toten Tiere. Beim Theaterfestival im südfranzösischen Avignon hat am Donnerstag das bislang unveröffentlichte Stück Šeřík des verstorbenen tschechischen Dramatikers und Ex-Präsidenten Václav Havel Weltpremiere gefeiert. Der unvollendete Einakter war fast 40 Jahre im Nachlass des Charta 77 Unterzeichners Zdeněk Urbánek verborgen. Regisseur Jiří Havelka vervollständigte den Text, indem er etwa 20% ergänzte. Anlässlich des bevorstehenden 90. Geburtstags Václav Havels wurde zudem erstmals der internationale Václav Havel-Preis verliehen. Die Auszeichnung ging an den ukrainischen Schauspieler und Dramatiker Viktor Kirillov für sein Theaterstück «Maintenant je n'écris plus qu'en français». Vergeben wurde der Preis gemeinsam vom Theater La Manufacture, dem Tschechischen Zentrum Paris, dem Nationaltheater Prag und der Dagmar und Václav Havel Stiftung. In Krumau beginnt an diesem Freitag das 35. internationale Musikfestival. Bis zum 8. August bietet es mehr als 40 Konzerte auf 14 Bühnen. Das Programm wird im Schlossgarten mit dem Konzert Tausend und eine Nacht Scheherazade eröffnet. Im Mittelpunkt des Abends steht die ägyptische Sopranistin Fatma Said, deren Auftritt durch die Bewegungskunst und Akrobatik der Lusazer Company visuell untermalt wird. Das Festival findet bereits seit 1992 statt und steht in diesem Jahr unter dem Motto Labyrinth der Geschichten. Zum Schluss das Wetter. Am Samstag ist es in Tschechien meist bewölkt, vereinzelt werden Schauer oder Gewitter erwartet, insbesondere in den Bergen. Am Abend nimmt die Bewölkung ab. Die Tageshöchsttemperaturen liegen bei 23 bis 27 Grad, im Südosten mehrens bis zu 30 Grad.
2: Danke, Marketa, für die Nachrichten. Miroslav Čurbi Urbanec ist schon aufgeregt. Seine Argentinier spielen am Sonntag um ihren vierten WM-Titel. Der 51-Jährige aus Ostböhmen ist der wohl größte Fan des argentinischen Fußballs außerhalb des Landes selbst. Radio Prag International hat ihn getroffen. Till Janser fasst zusammen.
4: In Argentina nací, tierra de Diego y Leonel.
5: Vamos Argentina steht auf dem Plakat, das über seiner Garage hängt. Sein ganzes Auto und ebenso sein VW-Bus sind blau-weiß gestreift. Für sein Auto hat er das Kennzeichen Maradona gewählt. Und hinter dem Haus hat er einen eigenen Fußballplatz anlegen lassen, den er La Bombonera nennt, wie das Stadion der Boca Juniors aus Buenos Aires. Miroslav Urbanec, genannt Čurbi, ist Tschechiens größter Argentinien-Fan. Er lebt im Dorf Bukovka in Ostböhmen. Und nun steht das große Finale an. Am Sonntag spielen seine Lieblinge gegen Spanien um den WM-Titel.
2: Ich bin immer schon vor dem Spiel nervös. Sicher werde ich wieder meine Flagge hervorholen, die ich schon seit Jahren zu den Spielen Argentiniens mitnehme. Ich lege sie dann auf den Tisch. Dort steht In Messi wie Trust. Darauf vertraue ich auch diesmal wieder, so wie all die Jahre zuvor. Und Messi hat mich nie enttäuscht. Ich war immer stolz darauf, wie er gespielt hat.
5: Dass es Urbanec ausgerechnet die Kicker aus Argentinien angetan haben, geht auf die WM 1978 zurück, als diese im eigenen Land ihren ersten Weltmeistertitel holten.
2: Ich liebe Fußball wirklich sehr. Ich spiele gerne und schaue auch gerne die Spiele. 1978, als ich 4 Jahre alt war, habe ich mir auf so einem kleinen Schwarz-Weiß-Fernseher die WM angesehen. Und da liefen dann die Jungs wie Kempes, Ardiles oder Passarella über den Bildschirm und hatten lange Haare. Sie sahen so wunderbar aus gegenüber allen anderen, auch die Brasilianer waren gestriegelt. Mein Vater hat immer Brasilien geliebt, wegen Pelé und Sokrates, dieser Generation hervorragender Spieler. Ihm gefielen ihre technischen Fähigkeiten. Ich habe aber Argentinien gewählt, weil die Spieler alle wie Winnetou aussahen, mein Held aus Kindertagen. Und als sie 1978 den Titel holten, war das absolut unglaublich.
5: Dann kam die WM 1986.
2: Damals war ich 12 Jahre alt, als das mit Maradona war. Ich habe nie einen besseren Spieler gesehen, einer der dominanter und emotional auf dem Platz gewesen wäre. Er hätte eher den Ball aufgefressen, als ihn zu verlieren. Das waren 1000% Hingabe und nicht 90% oder 95%. Wir geben alles und entweder sterben wir oder wir gewinnen.
5: Das ist es, was Miroslav Urbanec auch am heutigen Team Argentiniens begeistert. Er selbst habe ebenfalls kein leichtes Leben gehabt, stamme aus einfachen Verhältnissen und sei ein trockener Alkoholiker, gesteht der 51-Jährige. Heute ist er der erfolgreiche Manager eines Metal-Festivals in Tschechien. In jedem Fall hat er Maradona auch in seinem Garten verewigt, mit einer lebensgroßen Statue, die ihn seinen Worten nach ein halbes Vermögen gekostet hat. Doch die große Umgestaltung seines ganzen Hauses nahm Urbanetz erst nach der WM in Katar vor 4 Jahren vor, nachdem er den Titelgewinn Argentiniens live im Stadion in Doha beim Finale erlebt hatte. Erst da wurde wirklich alles blau-weiß getüncht und an der Rückseite des Hauses entstand ein riesiges Graffiti.
2: Ich habe den besten tschechischen Sprayer engagiert, der solche Wandgemälde macht. Dabei musste ich erst einmal ein halbes Jahr warten, bis er herkommen konnte. Das Mural sei das gesamte Team, inklusive Trainer Scaloni, aber auch seinen Assistenten, den Torwarttrainer und alle Ersatzspieler.
5: Außerdem prangt an der vorderen Front seines Hauses die Sonne aus der argentinischen Flagge mit 3 Metern Durchmesser, die in der Nacht beleuchtet ist. Und natürlich kommen noch die üblichen Devotionalien eines Fußballfans hinzu, wie unzählige Poster von Maradona und Messi oder handsignierte Trikots vieler weiterer Spieler Argentiniens. Aber auf einen Fanartikel ist er ganz besonders stolz.
2: Ein von Maradona handsigniertes Foto aus dessen Zeit in Neapel, den mir ein Kumpel aus den Niederlanden geschickt hat, den ich über die Musik kenne. Er hatte damals nach Neapel geschrieben und um eine von Maradona unterschriebene Karte gebeten. Sie schickten ihm 2 solche Fotos. Die bewahrte er auf. Und vor 10 Jahren sagte er mir, du bist der größte Maradona-Fan, den ich kenne. Ich überlasse dir eine der Karten. Sie hängt in meinem Büro oben im Haus und ich kann sie immer anschauen.
5: Miloslav Urbanets Fußballbegeisterung reicht aber noch weit über die Dekoration seines Hauses hinaus.
2: Mein mittlerer Sohn heißt Lionel. Und als unser jüngster Sohn geboren wurde, habe ich noch im Kreißsaal meine Frau angefleht. Bitte lass ihn uns Diego Armando nennen. Sie meinte aber, das sei nicht gut. Und deswegen heißt er Kentin wie Tarantino und Nicolas wie Nicholas Winton, der im Zweiten Weltkrieg über 600 Kindern das Leben gerettet hat. Aber vielleicht wird ja eines meiner Kinder einen Sohn haben, der den Namen Lionel bekommt.
5: Im Finale am Sonntag hofft der große Argentinien-Fan wieder auf die Künste von Lionel Messi, der bei der laufenden Weltmeisterschaft die Rekorde jagt. So hat dieser sich nun mit insgesamt 21 Treffern in 6 Endrundenteilnahmen zum aktuellen WM-Rekordtorschützen aufgeschwungen. Und Miloslav Urbanec sagt:
2: Ich wünsche mir so sehr, dass wir wegen Messi gewinnen. Dann kann ich ihm hier eine Statue aufstellen und mich bis zum Ende meiner Tage an ihr freuen. Tiljanza war das mit einem Bericht über den größten tschechischen Fan des argentinischen Fußballnationalteams. 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Was haben das berühmte Logo von 20th Century Fox, die Schlussszene im Planet der Affen und die opulenten Kulissen des Blockbusters Cleopatra zusammen? Den tschechischen Künstler Emil Kosa Junior. Er hat sich in Hollywood einen Namen mit Kulissenmalereien und optischen Spezialeffekten gemacht. Dennoch ist der Maler weitgehend in Vergessenheit geraten. Wir erinnern an ihn im folgenden Kultursalon von und mit Markéta Kachlíková. Sie hören eine Wiederholung vom Januar dieses Jahres.
6: The winner is Emil Kosa Jr. for Cleopatra.
3: Vier Jahre vor seinem Tod, nahm Emil Kosa Jr. einen Oscar in der Kategorie Beste visuelle Effekte für den Film Cleopatra entgegen. Der Tscheche war in Hollywood erfolgreich, aber ihm fehlte noch das nötige Selbstvertrauen. Er war extrem nervös und sagte kaum etwas außer einem etwas schiefen Witz, der sich an die junge Frau richtete, die ihm die Auszeichnung überreichte. Der Monumentalfilm erzählt das Leben der ägyptischen Pharaonin Kleopatra VII., gespielt von Elizabeth Taylor. Und es war eben Cossa, der die Vorstellung von Millionen Zuschauern mitprägte, wie das alte Ägypten einst ausgesehen haben könnte. Der Erfolg krönte eine unauffällige, aber dennoch bemerkenswerte Karriere in Hollywood. Denn Emil Cossa Junior habe einen starken Konkurrenten besiegt, betont Jaroslav Olscha, tschechischer Diplomat und bis August vergangenen Jahres Generalkonsul der Tschechischen Republik in Los Angeles. Olscha beschäftigt sich mit den Lebensgeschichten erfolgreicher Tschechen in Kalifornien.
7: Ono vlastně dělal celou tu koncepci, jak ten starý Egypt vypadal.
5: Tatsächlich war es Emil Cossa Junior, der die gesamte Vision für die Darstellung des alten Ägypten im Film entwarf. Interessant ist aber, welchen Film er hinter sich ließ. Und zwar schlug er Hitchcocks Die Vögel. Das ist wirklich bemerkenswert, denn Die Vögel waren für jene Zeit in Bezug auf die Spezialeffekte unglaublich innovativ. Trotzdem gewann Kleopatra. Der Film war für seine Zeit so monumental, so unglaublich, dass er siegen musste. Wichtig ist auch, dass Cossa in seinem eigenen Namen diesen Oscar erhielt. Denn er hat an unzähligen Filmen mitgewirkt, ohne aber namentlich genannt zu werden.
7: Ale vlastně na nich není často uveden jmenovitě.
8: Nothing like this has come into Rome since Romulus and Remus.
3: Die Lebensgeschichte von Emil Cossa Junior begann in Paris. Dort kam er 1903 zur Welt. Sein Vater, Emil Cossa Senior, war selbst ein renommierter Künstler und Mitarbeiter von Alfons Mucha Ende des 19. Jahrhunderts. Er gehörte zu dem Kreis von Künstlern, die Mucha für seine internationalen Projekte beauftragte. Aus diesem Grund ließ sich Emil Cossa Senior in Paris nieder und gründete dort eine Familie, wie Jaroslav Olscha erzählt.
5: Emil Cossa Junior wurde in Paris als Sohn der Französin Jeanne Marais geboren, was lange Zeit dazu führte, dass er fälschlicherweise für einen französisch-amerikanischen Maler gehalten wurde. Leider starb seine Mutter, als er etwa 3 Jahre alt war. Sein Vater suchte sich eine neue Frau und zudem waren die Möglichkeiten in Paris nicht mehr so vielversprechend wie früher. So kehrte er nach Böhmen zurück, heiratete eine Tschechin und der kleine Emil Cossa Junior aus Paris wuchs schließlich in Mähren auf, wie ein typisches tschechisches Kind. Das heißt, er ging auf eine tschechische Schule und wurde ein echter kleiner Tscheche.
3: Doch es war nicht Mähren und nicht Frankreich, sondern Kalifornien, das seine Karriere maßgeblich prägen sollte. Nach dem Ersten Weltkrieg wurde sein Vater durch Kontakte im Umfeld von Alfons Mucha in die

0: war in Paris, wo er unter anderem von František Kubka unterrichtet wurde. In Kalifornien etablierte sich Emil Kossa Junior schnell als ein Meister der Aquarellmalerei. Er wurde zu einer Schlüsselfigur der sogenannten kalifornischen Schule der 1930er und 40er Jahre. Helena Musilova ist Kunsthistorikerin und Kuratorin der Galerie der Stadt Prag.
1: U Emila Kossy Juniora je velmi zajímavé, že se
2: besonders interessant an Emil Kossa Junior ist seine Begegnung mit der kalifornischen Kunstszene, vor allem aber die Tatsache, dass er zu den Begründern der kalifornischen Aquarellmalerei zählt. Man versteht erst wirklich, warum sich diese Künstler der Aquarellmalerei zuwandten, wenn man nach Kalifornien reist. Das besondere Licht, ganz anders als in Mitteleuropa oder Paris, erforderte eine völlig andere Malweise. Ich habe früher die Werke von Emil Kossa Junior nur aus Drucken gekannt und konnte sie daher nicht vollständig in seinen Kontext einordnen. Doch die Erfahrung des Ortes ist absolut grundlegend und spiegelt sich deutlich in seinem Werk wider. Im Schaffen von Emil Kossa Junior lässt sich somit eine bemerkenswerte Verbindung zwischen der Ausbildung in Mitteleuropa und Paris sowie der persönlichen Erfahrung der kalifornischen Landschaft erkennen. Seine Werke zeichnen sich durch einen sehr klaren, fast blendenden Umgang mit Licht aus, der in Mitteleuropa als unpassend angesehen würde.
0: Im Unterschied zu vielen seiner Zeitgenossen gelang es Emil Kossa Junior, seine Karriere als freischaffender Maler erfolgreich mit einer intensiven Arbeit für das Kino zu verbinden, betont Jaroslav Olscha.
3: Er hat etwas Außergewöhnliches geleistet. Er brillierte sowohl in der freien eigenen Malerei als auch in seiner Filmarbeit. Und das stets auf höchstem Niveau.
0: Emil Kossa Junior etablierte sich in den 30er und 40er Jahren als eine der wichtigsten Persönlichkeiten der kalifornischen Schule und beeinflusste eine Reihe weiterer Künstler. Kennzeichnend für sie war die Landschaftsmalerei. Zu den bis heute begehrtesten Werken von Kossa zählen nicht seine Naturlandschaften, sondern seine Stadtansichten. Denn Emil Kossa Junior habe einen ganz besonderen Moment in der Entwicklung von Los Angeles festgehalten, wie Jaroslav Olscha beschreibt.
3: Emil Kossa Junior malte mit großer Leidenschaft die rasante Entwicklung von Los Angeles. In den 1930er und 1940er Jahren erlebte die Stadt ein spektakuläres Wachstum. Er durchstreifte die Außenbezirke und schuf eine ganze Reihe von Gemälden, die Traktoren und Bulldozer vor dem Hintergrund der entstehenden Stadt zeigen. Das Besondere an diesen Werken war, dass er ein herausragender Maler war und es verstand, diesen Wandel mit großer Präzision einzufangen. Diese Gemälde spiegeln die Veränderungen in Los Angeles perfekt wider und werden deshalb seit jeher hoch geschätzt. Tatsächlich sind es genau diese Bilder, die am häufigsten auf Buchcovern zu sehen sind, auch auf solchen, in denen es nicht um Malerei geht. Denn sie zeigen, was Los Angeles in Wirklichkeit ist und was es sein möchte.
0: Kossa habe mit großer Präzision gearbeitet und eine vergangene Ära eingefangen, ergänzt Helena Musilova.
2: Natürlich gibt es Fotografien. Die Schwarz-Weiß-Fotos wurden damals zwar oft koloriert, sie lassen aber die Farben vermissen, die dort strahlende Sonne. In Kossas Werken zeigen sich die Emotionen der Stadt. Die Hitze, der Staub, die Aufbruchstimmung. All das, so glaube ich, basiert auf seiner europäischen Ausbildung als Maler. Er wusste, wie er all das auf Ölgemälden wiedergeben konnte. Kossa hatte dies von seinem Vater gelernt, denn das waren Techniken, die man unbedingt beherrschen musste, wenn man mit Künstlern wie Alfons Mucha zusammenarbeiten wollte. Dieses Handwerk konnte er in Kalifornien zum Einsatz bringen.
0: Die Kunsthistorikerin erwähnt noch ein weiteres wichtiges Merkmal von Kossas Schaffen.
2: Da er seit Mitte der 1920er Jahre nur noch in den USA lebte, wurde er von europäischen Strömungen und Themen wie etwa dem Surrealismus nicht berührt. Es gab dort nicht die konkrete Bedrohung durch den Zweiten Weltkrieg, die komplizierten Beziehungen, die in Europa herrschten. Bei ihm lässt sich der Weg nach vorne klar lesen.

Man blickt nach vorne und baut im Rahmen des New Deal ein neues Amerika auf. Dadurch trennt sich sein Weg von der europäischen Tradition, auf der er aufbaut.

0: Parallel dazu spielte Emil Kosa Junior eine zentrale Rolle in der Entwicklung der Spezialeffekte in Hollywood. Wie viele andere tschechische Künstler arbeitete er an monumentalen Kulissen, Filmsets und Mudpaintings auf Glas. Kosas berühmtesten Einfall konnten die Zuschauer Ende der 1960er Jahre in der Schlussszene des Science-Fiction-Filmklassikers Planet der Affen sehen. Dort lagen die Trümmer der New Yorker Freiheitsstatue auf dem Sandstrand und machten den vor den Affenherrschern entflohenen Menschen klar, dass sie sich nicht auf einem fremden Planeten, sondern auf der Erde befinden.
1: Oh mein Gott. I'm back. I'm home. All the time. We finally, really did it. You maniacs! You blew it up! Damn you! God damn you all to hell!
0: Jaroslav Olša fügt hinzu.
2: Na sklo namaloval zničenou sochu svobody a přes to sklo, přes ten obraz...
3: Kosa malte die zerstörte Freiheitsstatue auf eine Glasplatte. Durch diese Glasscheibe hindurch wurde die Schlussszene gefilmt, in der die Hauptfigur auf einem Pferd reitet und die Freiheitsstatue sieht.
0: Seine berühmteste Kreation entstand aber wesentlich früher. Es ist das Suchscheinwerfer-Logo von 20th Century Fox, das Kosa 1933 entwarf, Olša erzählt.
3: Selbst bei Fox, das heute im Besitz von Netflix ist, wusste niemand, wer dieses Logo entworfen hatte. Ich habe in Los Angeles viel darüber berichtet. Tatsächlich arbeiteten viele Tschechen in Hollywood, wie etwa Adolf Leschowski, der zusammen mit Cecil B. DeMille an Bibelverfilmungen tätig war. Ab den 1930er Jahren, mit dem Aufkommen der ersten großen Kinofilme, wurde die Bedeutung von Spezialeffekten immer wichtiger. Damals trat eine Schlüsselfigur auf den Plan. Ein weiterer Tscheche namens Fred Sersen, eigentlich Ferdinand Sirschen, der die Leitung der Spezialeffekte-Abteilung bei 20th Century Fox übernahm und mehrere talentierte Landsleute in sein Team holte. Diese Tradition setzte sich in den 1960er und 1970er Jahren fort, mit Persönlichkeiten wie Jerry Gabber, der insbesondere für seine Kopie der Sixtinischen Kapelle für einen berühmten Film über Michelangelo aus den 1960er Jahren bekannt ist. Tschechen sind also schon lange in Hollywood präsent. Ich glaube, dass das erst jetzt von manchen Menschen zur Kenntnis genommen wird.
0: Trotz seines großen Einflusses auf die Spezialeffekttechnik in Hollywood und die amerikanische Malerei ist Emil Kosa Junior, wie weitere tschechische Kollegen in Kalifornien, relativ unbekannt in seiner Heimat. Die Tschechen hätten nicht die Fähigkeit besessen, ihre berühmten Persönlichkeiten anzuerkennen und zu präsentieren, bedauert Helena Musilová.
4: Und das ist wirklich schade. Vielleicht hängt dies mit einer bestimmten Charaktereigenschaft der Mitteleuropäer zusammen. Wir fühlen uns hier in unserer leicht gewählten Landschaft wohl. Wir sind zufrieden. Und sobald jemand die Grenzen auch nur ein bisschen überschreitet, nehmen wir es ihm übel. Natürlich verallgemeinere ich hier etwas, aber andererseits hatten wir eine ganze Reihe bedeutender Künstler, die nach 1948 oder nach 1968 emigrierten und die bei ihrer Rückkehr nach der samtenen Revolution nicht unbedingt mit großer Begeisterung empfangen wurden.
0: Im tschechischen Kontext würden nur diejenigen wirklich wahrgenommen, die zurückgekehrt seien, ergänzt Jaroslav Olša. Emil Kosa Junior besuchte in den 1960er Jahren nur kurz und unter ungeklärten Umständen die Tschechoslowakei. Er starb am 4. November 1968 in den Vereinigten Staaten und geriet allmählich in Vergessenheit. Heute wird sich für sein Werk sowohl in den USA als auch in Mitteleuropa wieder interessiert. 2028 soll eine große Ausstellung, kuratiert von Helena Musilová, in Prag stattfinden und Emil Kosa Junior präsentieren. Musik.

Kultursaal hat für Sie Margareta Kachlikova vorbereitet. Sie hatten eine Wiederholung vom Januar dieses Jahres. Und damit sind wir fast am Ende der heutigen Sendung angelangt. Besuchen Sie uns auch auf Facebook. Für Aufmerksamkeit bedankt sich Martina Schneibergova. 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
2: Dobrý den und herzlich willkommen zur heutigen Sendung. Am Mikrofon begrüße ich Martina Schneibergova. Heute haben für Sie die folgenden Themen vorbereitet. Der größte Fan des argentinischen Fußballs in Tschechien lebt in einem Dorf nahe Pardubice. Sein ganzes Haus und ebenso sein VW-Bus sind blau-weiß gestreift. Der tschechische Künstler Emil Kosa Junior hat sich in Hollywood-Namen mit Kulissenmalereien und Spezialeffekten gemacht. Er ist dennoch in Vergessenheit geraten. Bleiben Sie dran, so ist das Neueste aus Tschechien mit Markéta Kachlíková.
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3: Tschechien hat im Juni die zweitniedrigste Inflationsrate in der gesamten Europäischen Union verzeichnet, knapp nach dem Spitzenreiter Schweden. Nach Angaben des Europäischen Statistikamtes Eurostat sank die Teuerungsrate hierzulande nach der harmonisierten europäischen Methodik auf 1,1%, nachdem sie im Vormonat noch bei 1,8% gelegen hatte. Die Daten wurden am Freitag von Eurostat in Luxemburg veröffentlicht. In der gesamten Europäischen Union ging die Inflationsrate im Juni auf 2,9% zurück. Damit sank die Teuerung wieder von den Höchstwerten, die nach den amerikanisch-israelischen Angriffen auf den Iran und dem darauffolgenden Anstieg der Ölpreise erreicht worden waren. Prag muss die im Tender für den Umbau des Zentrums Nová Palmovka, das künftig als Hauptsitz der Agentur der Europäischen Union für das Weltraumprogramm OSPA dienen soll, eingereichten Angebote erneut prüfen. Dies hat der Vorsitzende des tschechischen Kartellamtes rechtskräftig entschieden und den Ausschluss des Bauunternehmens BOR aus dem Vergabeverfahren aufgehoben. Den Tender für den Weiterbau des unvollendeten Gebäudes hatte der Prager Magistrat im Oktober 2023 ausgeschrieben. Aufgrund einer Reihe von Einsprüchen und Verfahren vor dem Kartellamt ist es der Stadtverwaltung bislang nicht gelungen, einen Bauunternehmer auszuwählen. Im Kernkraftwerk Dukovany beginnt eine geplante Abschaltung des dritten Blocks. Die Energietechniker werden einen Teil des Brennstoffes im Reaktor austauschen sowie Kontrollen und Wartungsarbeiten an den Anlagen durchführen. Im August wird zudem der vierte Block für etwa einen Monat abgeschaltet, da Arbeiten an Einrichtungen anstehen, die beide Blöcke gemeinsam nutzen. Dies teilte ein Sprecher des Kraftwerks am Freitag mit. Er fügte hinzu, dass eine ähnliche Überschneidung von Abschaltungen zweier Blöcke laut dem Plan erst wieder im Jahr 2032 eintreffen soll. Die Situation an der Thaya unterhalb des Stausees Nové Mlyny bleibt weiterhin kritisch. Nach groben Schätzungen befinden sich derzeit am Auslass der alten Thaya in die Thaya rund 1,5 Tonnen tote Fische. Dies teilte der Vorsitzende des Mährischen Fischerverbandes Miroslav Lanček, der Nachrichtenagentur ČTK, mit. Grund für das Massensterben ist akuter Sauerstoffmangel im Wasser. Dieser wäre durch eine extreme Blaualgenblüte verursacht. Die Algen gelangen direkt aus dem oberhalb gelegenen Stauseen in den Flusslauf. Feuerwehrsleute und Fischer begannen am Freitag mit der Bergung der toten Tiere. Beim Theaterfestival im südfranzösischen Avignon hat am Donnerstag das bislang unveröffentlichte Stück Šeřík des verstorbenen tschechischen Dramatikers und Ex-Präsidenten Václav Havel Weltpremiere gefeiert. Der unvollendete Einakter war fast 40 Jahre im Nachlass des Charta 77 Unterzeichners Zdeněk Urbánek verborgen. Regisseur Jiří Havelka vervollständigte den Text, indem er etwa 20% ergänzte. Anlässlich des bevorstehenden 90. Geburtstags Václav Havels wurde zudem erstmals der internationale Václav Havel-Preis verliehen. Die Auszeichnung ging an den ukrainischen Schauspieler und Dramatiker Viktor Kirillov für sein Theaterstück «Maintenant je n'écris plus qu'en français». Vergeben wurde der Preis gemeinsam vom Theater La Manufacture, dem Tschechischen Zentrum Paris, dem Nationaltheater Prag und der Dagmar und Václav Havel Stiftung. In Krumau beginnt an diesem Freitag das 35. internationale Musikfestival. Bis zum 8. August bietet es mehr als 40 Konzerte auf 14 Bühnen. Das Programm wird im Schlossgarten mit dem Konzert Tausend und eine Nacht Scheherazade eröffnet. Im Mittelpunkt des Abends steht die ägyptische Sopranistin Fatma Said, deren Auftritt durch die Bewegungskunst und Akrobatik der Lusazer Company visuell untermalt wird. Das Festival findet bereits seit 1992 statt und steht in diesem Jahr unter dem Motto Labyrinth der Geschichten. Zum Schluss das Wetter. Am Samstag ist es in Tschechien meist bewölkt, vereinzelt werden Schauer oder Gewitter erwartet, insbesondere in den Bergen. Am Abend nimmt die Bewölkung ab. Die Tageshöchsttemperaturen liegen bei 23 bis 27 Grad, im Südosten mehrens bis zu 30 Grad.
2: Danke, Marketa, für die Nachrichten. Miroslav Čurbi Urbanec ist schon aufgeregt. Seine Argentinier spielen am Sonntag um ihren vierten WM-Titel. Der 51-Jährige aus Ostböhmen ist der wohl größte Fan des argentinischen Fußballs außerhalb des Landes selbst. Radio Prag International hat ihn getroffen, Chilianze fasst zusammen.
4: In Argentina nací, tierra de Diego y Leonel, de los pibes de Malvina que jamás olvidaré.
5: Vamos Argentina steht auf dem Plakat, das über seiner Garage hängt. Sein ganzes Auto und ebenso sein VW-Bus sind blau-weiß gestreift. Für sein Auto hat er das Kennzeichen Maradona gewählt. Und hinter dem Haus hat er einen eigenen Fußballplatz anlegen lassen, den er La Bombonera nennt, wie das Stadion der Boca Juniors aus Buenos Aires. Miroslav Urbanec, genannt Čurbi, ist Tschechiens größter Argentinien-Fan. Er lebt im Dorf Bukovka in Ostböhmen. Und nun steht das große Finale an. Am Sonntag spielen seine Lieblinge gegen Spanien um den WM-Titel.
2: Ich bin immer schon vor dem Spiel nervös. Sicher werde ich wieder meine Flagge hervorholen, die ich schon seit Jahren zu den Spielen Argentiniens mitnehme. Ich lege sie dann auf den Tisch. Dort steht in Messi wie Trust. Darauf vertraue ich auch diesmal wieder, so wie all die Jahre zuvor. Und Messi hat mich nie enttäuscht. Ich war immer stolz darauf, wie er gespielt hat.
5: Dass es Urbanec ausgerechnet die Kicker aus Argentinien angetan haben, geht auf die WM 1978 zurück, als diese im eigenen Land ihren ersten Weltmeistertitel holten.
2: Ich liebe Fußball wirklich sehr. Ich spiele gerne und schaue auch gerne die Spiele. 1978, als ich 4 Jahre alt war, habe ich mir auf so einem kleinen Schwarz-Weiß-Fernseher die WM angesehen. Und da liefen dann die Jungs wie Kempes, Ardiles oder Passarella über den Bildschirm und hatten lange Haare. Sie sahen so wunderbar aus gegenüber allen anderen, auch die Brasilianer waren gestriegelt. Mein Vater hat immer Brasilien geliebt, wegen Pelé und Sokrates, dieser Generation hervorragende Spieler. Ihm gefielen ihre technischen Fähigkeiten. Ich habe aber Argentinien gewählt, weil die Spieler alle wie Winnetou aussahen, mein Held aus Kindertagen. Und als sie 1978 den Titel holten, war das absolut unglaublich.
5: Dann kam die WM 1986.
2: Damals war ich 12 Jahre alt, als das mit Maradona war. Ich habe nie einen besseren Spieler gesehen, einer, der dominanter und emotional auf dem Platz gewesen wäre. Er hätte eher den Ball aufgefressen, als ihn zu verlieren. Das waren 1000% Hingabe und nicht 90 oder 95%. Wir geben alles und entweder sterben wir oder wir gewinnen.
5: Das ist es, was Miroslav Urbanec auch am heutigen Team Argentiniens begeistert. Er selbst habe ebenfalls kein leichtes Leben gehabt, stamme aus einfachen Verhältnissen und sei ein trockener Alkoholiker, gesteht der 51-Jährige. Heute ist er der erfolgreiche Manager eines Metal-Festivals in Tschechien. In jedem Fall hat er Maradona auch in seinem Garten verewigt, mit einer lebensgroßen Statue, die ihn seinen Worten nach ein halbes Vermögen gekostet hat. Doch die große Umgestaltung seines ganzen Hauses nahm Urbanetz erst nach der WM in Katar vor 4 Jahren vor, nachdem er den Titelgewinn Argentiniens live im Stadion in Doha beim Finale erlebt hatte. Erst da wurde wirklich alles blau-weiß getüncht und an der Rückseite des Hauses entstand ein riesiges Graffiti.
2: Ich habe den besten tschechischen Sprayer engagiert, der solche Wandgemälde macht. Dabei musste ich erst einmal ein halbes Jahr warten, bis er herkommen konnte. Das Mural zeigt das gesamte Team, inklusive Trainer Scaloni, aber auch seinen Assistenten, den Torwarttrainer und alle Ersatzspieler.
5: Außerdem prangt an der vorderen Front seines Hauses die Sonne aus der argentinischen Flagge mit 3 Metern Durchmesser, die in der Nacht beleuchtet ist. Und natürlich kommen noch die üblichen Devotionalien eines Fußballfans hinzu, wie unzählige Poster von Maradona und Messi oder handsignierte Trikots vieler weiterer Spieler Argentiniens. Aber auf einen Fanartikel ist er ganz besonders stolz.
2: Ein von Maradona handsigniertes Foto aus dessen Zeit in Neapel, den mir ein Kumpel aus den Niederlanden geschickt hat, den ich über die Musik kenne. Er hatte damals nach Neapel geschrieben und um eine von Maradona unterschriebene Karte gebeten. Sie schickten ihm 2 solche Fotos. Die bewahrte er auf. Und vor 10 Jahren sagte er mir, du bist der größte Maradona-Fan, den ich kenne. Ich überlasse dir eine der Karten. Sie hängt in meinem Büro oben im Haus und ich kann sie immer anschauen.
5: Miloslav Urbanets Fußballbegeisterung reicht aber noch weit über die Dekoration seines Hauses hinaus.
2: Mein mittlerer Sohn heißt Lionel. Und als unser jüngster Sohn geboren wurde, habe ich noch im Kreißsaal meine Frau angefleht. Bitte lass ihn uns Diego Armando nennen. Sie meinte aber, das sei nicht gut. Und deswegen heißt er Quentin wie Tarantino und Nicolas wie Nicholas Winton, der im Zweiten Weltkrieg über 600 Kindern das Leben gerettet hat. Aber vielleicht wird ja eines meiner Kinder einen Sohn haben, der den Namen Lionel bekommt.
5: Im Finale am Sonntag hofft der große Argentinien-Fan wieder auf die Künste von Lionel Messi, der bei der laufenden Weltmeisterschaft die Rekorde jagt. So hat dieser sich nun mit insgesamt 21 Treffern in 6 Endrundenteilnahmen zum aktuellen WM-Rekordtorschützen aufgeschwungen. Und Miloslav Urbanec sagt:
2: Ich wünsche mir so sehr, dass wir wegen Messi gewinnen. Dann kann ich ihm hier eine Statue aufstellen und mich bis zum Ende meiner Tage an ihr freuen. Tilianza war das mit einem Bericht über den größten tschechischen Fan des argentinischen Fußballnationalteams. 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Was haben das berühmte Logo von 20th Century Fox, die Schlussszene in Planet der Affen und die opulenten Kulissen des Blockbusters Cleopatra zusammen? Den tschechischen Künstler Emil Kosa Junior. Er hat sich in Hollywood einen Namen mit Kulissenmalereien und optischen Spezialeffekten gemacht. Dennoch ist der Maler weitgehend in Vergessenheit geraten. Wir erinnern an ihn im folgenden Kultursalon von und mit Markéta Kachlíková. Sie hören eine Wiederholung vom Januar dieses Jahres.
6: The winner is Emil Kosa Jr. for Cleopatra.
3: Vier Jahre vor seinem Tod, nahm Emil Kosa Jr. einen Oscar in der Kategorie Beste visuelle Effekte für den Film Cleopatra entgegen. Der Tscheche war in Hollywood erfolgreich, aber ihm fehlte noch das nötige Selbstvertrauen. Er war extrem nervös und sagte kaum etwas außer einem etwas schiefen Witz, der sich an die junge Frau richtete, die ihm die Auszeichnung überreichte. Der Monumentalfilm erzählt das Leben der ägyptischen Pharaonin Kleopatra VII., gespielt von Elizabeth Taylor. Und es war eben Cossa, der die Vorstellung von Millionen Zuschauern mitprägte, wie das alte Ägypten einst ausgesehen haben könnte. Der Erfolg krönte eine unauffällige, aber dennoch bemerkenswerte Karriere in Hollywood. Denn Emil Cossa Junior habe einen starken Konkurrenten besiegt, betont Jaroslav Olscha, tschechischer Diplomat und bis August vergangenen Jahres Generalkonsul der Tschechischen Republik in Los Angeles. Olscha beschäftigt sich mit den Lebensgeschichten erfolgreicher Tschechen in Kalifornien.
7: Ono vlastně dělal celou tu koncepci, jak ten starý Egypt vypadal.
5: Tatsächlich war es Emil Cossa Junior, der die gesamte Vision für die Darstellung des alten Ägypten im Film entwarf. Interessant ist aber, welchen Film er hinter sich ließ. Und zwar schlug er Hitchcocks Die Vögel. Das ist wirklich bemerkenswert, denn Die Vögel waren für jene Zeit in Bezug auf die Spezialeffekte unglaublich innovativ. Trotzdem gewann Cleopatra. Der Film war für seine Zeit so monumental, so unglaublich, dass er siegen musste. Wichtig ist auch, dass Cossa in seinem eigenen Namen diesen Oscar erhielt. Denn er hat an unzähligen Filmen mitgewirkt, ohne aber namentlich genannt zu werden.
7: Ale vlastně na nich není často uveden jmenovitě.
8: Nothing like this has come into Rome since Romulus and Remus.
3: Die Lebensgeschichte von Emil Cossa Junior begann in Paris. Dort kam er 1903 zur Welt. Sein Vater, Emil Cossa Senior, war selbst ein renommierter Künstler und Mitarbeiter von Alfons Mucha Ende des 19. Jahrhunderts. Er gehörte zu dem Kreis von Künstlern, die Mucha für seine internationalen Projekte beauftragte. Aus diesem Grund ließ sich Emil Cossa Senior in Paris nieder und gründete dort eine Familie, wie Jaroslav Olscha erzählt.
5: Emil Cossa Junior wurde in Paris als Sohn der Französin Jeanne Marais geboren, was lange Zeit dazu führte, dass er fälschlicherweise für einen französisch-amerikanischen Maler gehalten wurde. Leider starb seine Mutter, als er etwa 3 Jahre alt war. Sein Vater suchte sich eine neue Frau und zudem waren die Möglichkeiten in Paris nicht mehr so vielversprechend wie früher. So kehrte er nach Böhmen zurück, heiratete eine Tschechin und der kleine Emil Cossa Junior aus Paris wuchs schließlich in Mähren auf, wie ein typisches tschechisches Kind. Das heißt, er ging auf eine tschechische Schule und wurde ein echter kleiner Tscheche.
3: Doch es war nicht Mähren und nicht Frankreich, sondern Kalifornien, das seine Karriere maßgeblich prägen sollte. Nach dem Ersten Weltkrieg wurde sein Vater durch Kontakte im Umfeld von Alfons Mucha in die Vereinigten Staaten von Amerika eingeladen. Emil Cossa Junior, kaum 20 Jahre alt, unterbrach sein Studium in Prag und folgte seinem Vater nach Los Angeles. Der Sohn setzte dann sein Studium am California Art Institute fort. Zusammen mit seinem Vater fertigte er Wandmalereien an und betrieb ein Geschäft, das sich auf dekorative Kunst für Kirchen und Zuschauersäle spezialisierte. 1927 wurde Emil Cossa Junior amerikanischer Staatsbürger, ging aber für 1 Jahr nach Europa. Er studierte an der École des Beaux-Arts in Paris, wo er unter anderem von František Kupka unterrichtet wurde. In Kalifornien etablierte sich Emil Cossa Junior schnell als ein Meister der Aquarellmalerei. Er wurde zu einer Schlüsselfigur der sogenannten kalifornischen Schule der 1930er und 40er Jahre. Helena Musilová ist Kunsthistorikerin und Kuratorin der Galerie der Stadt Prag.
9: U Emila Cossa Juniora je velmi zajímavé, že se protnul...
10: Besonders interessant an Emil Cossa Junior ist seine Begegnung.

0: deutlich in seinem Werk wider. Im Schaffen von Emil Kossa Jr. lässt sich somit eine bemerkenswerte Verbindung zwischen der Ausbildung in Mitteleuropa und Paris sowie der persönlichen Erfahrung der kalifornischen Landschaft erkennen. Seine Werke zeichnen sich durch einen sehr klaren, fast blendenden Umgang mit Licht aus, der in Mitteleuropa als unpassend angesehen würde.
1: Im Unterschied zu vielen seiner Zeitgenossen gelang es Emil Kossa Jr., seine Karriere als freischaffender Maler erfolgreich mit einer intensiven Arbeit für das Kino zu verbinden, betont Jaroslav Olscha.
2: Er hat etwas Außergewöhnliches geleistet. Er brillierte sowohl in der freien, eigenen Malerei als auch in seiner Filmarbeit. Und das stets auf höchstem Niveau.
1: Emil Kossa Jr. etablierte sich in den 30er und 40er Jahren als eine der wichtigsten Persönlichkeiten der kalifornischen Schule und beeinflusste eine Reihe weiterer Künstler. Kennzeichnend für sie war die Landschaftsmalerei. Zu den bis heute begehrtesten Werken von Kossa zählen nicht seine Naturlandschaften, sondern seine Stadtansichten. Denn Emil Kossa Jr. habe einen ganz besonderen Moment in der Entwicklung von Los Angeles festgehalten, wie Jaroslav Olscha beschreibt.
2: Emil Kossa Jr. malte mit großer Leidenschaft die rasante Entwicklung von Los Angeles. In den 1930er und 1940er Jahren erlebte die Stadt ein spektakuläres Wachstum. Er durchstreifte die Außenbezirke und schuf eine ganze Reihe von Gemälden, die Traktoren und Bulldozer vor dem Hintergrund der entstehenden Stadt zeigen. Das Besondere an diesen Werken war, dass er ein herausragender Maler war und es verstand, diesen Wandel mit großer Präzision einzufangen. Diese Gemälde spiegeln die Veränderungen in Los Angeles perfekt wider und werden deshalb seit jeher hoch geschätzt. Tatsächlich sind es genau diese Bilder, die am häufigsten auf Buchcovern zu sehen sind, auch auf solchen, in denen es nicht um Malerei geht. Denn sie zeigen, was Los Angeles in Wirklichkeit ist und was es sein möchte.
1: Kossa habe mit großer Präzision gearbeitet und eine vergangene Ära eingefangen, ergänzt Helena Musilová.
0: Natürlich gibt es Fotografien. Die Schwarz-Weiß-Fotos wurden damals zwar oft koloriert, sie lassen aber die Farben vermissen, die dort strahlende Sonne. In Kossas Werken zeigen sich die Emotionen der Stadt. Die Hitze, der Staub, die Aufbruchstimmung. All das, so glaube ich, basiert auf seiner europäischen Ausbildung als Maler. Er wusste, wie er all das auf Ölgemälden wiedergeben konnte. Kossa hatte dies von seinem Vater gelernt, denn das waren Techniken, die man unbedingt beherrschen musste, wenn man mit Künstlern wie Alfons Mucha zusammenarbeiten wollte. Dieses Handwerk konnte er in Kalifornien zum Einsatz bringen.
1: Die Kunsthistorikerin erwähnt noch ein weiteres wichtiges Merkmal von Kossas Schaffen.
0: Da er seit Mitte der 1920er Jahre nur noch in den USA lebte, wurde er von europäischen Strömungen und Themen, wie etwa dem Surrealismus, nicht berührt. Es gab dort nicht die konkrete Bedrohung durch den Zweiten Weltkrieg, die komplizierten Beziehungen, die in Europa herrschten. Bei ihm lässt sich der Weg nach vorne klar lesen. Man blickt nach vorne und baut im Rahmen des New Deal ein neues Amerika auf. Dadurch trennt sich sein Weg von der europäischen Tradition, auf der er aufbaut.

Parallel dazu spielte Emil Kosa Junior eine zentrale Rolle in der Entwicklung der Spezialeffekte in Hollywood. Wie viele andere tschechische Künstler arbeitete er an monumentalen Kulissen, Filmsets und Mudpaintings auf Glas. Kosas berühmtesten Einfall konnten die Zuschauer Ende der 1960er Jahre in der Schlussszene des Science-Fiction-Filmklassikers Planet der Affen sehen. Dort lagen die Trümmer der New Yorker Freiheitsstatue auf dem Sandstrand und machten die ihn vor den Affenherrschern entflohenen

0: Ihnen Menschen klar, dass sie sich nicht auf einem fremden Planeten, sondern auf der Erde befinden.
1: Oh my God. I'm back. I'm home. All the time. We finally, really did it. You maniacs! You blew it up! Damn you! God damn you all to hell!
0: Jaroslav Olša fügt hinzu.
2: Na sklo namaloval zničenou sochu svobody a přes to sklo, přes ten obraz...
3: Kossa malte die zerstörte Freiheitsstatue auf eine Glasplatte. Durch diese Glasscheibe hindurch wurde die Schlussszene gefilmt, in der die Hauptfigur auf einem Pferd reitet und die Freiheitsstatue sieht.
0: Seine berühmteste Kreation entstand aber wesentlich früher. Es ist das Suchscheinwerfer-Logo von 20th Century Fox, das Kossa 1933 entwarf, Olša erzählt.
3: Selbst bei Fox, das heute im Besitz von Netflix ist, wusste niemand, wer dieses Logo entworfen hatte. Ich habe in Los Angeles viel darüber berichtet. Tatsächlich arbeiteten viele Tschechen in Hollywood, wie etwa Adolf Leschowski, der zusammen mit Cecil B. DeMille an Bibelverfilmungen tätig war. Ab den 1930er Jahren, mit dem Aufkommen der ersten großen Kinofilme, wurde die Bedeutung von Spezialeffekten immer wichtiger. Damals trat eine Schlüsselfigur auf den Plan. Ein weiterer Tscheche namens Fred Sersen, eigentlich Ferdinand Sirschen, der die Leitung der Spezialeffekte-Abteilung bei 20th Century Fox übernahm und mehrere talentierte Landsleute in sein Team holte. Diese Tradition setzte sich in den 1960er und 1970er Jahren fort, mit Persönlichkeiten wie Jerry Gabber, der insbesondere für seine Kopie der Sixtinischen Kapelle für einen berühmten Film über Michelangelo aus den 1960er Jahren bekannt ist. Tschechen sind also schon lange in Hollywood präsent. Ich glaube, dass das erst jetzt von manchen Menschen zur Kenntnis genommen wird.
0: Trotz seines großen Einflusses auf die Spezialeffekttechnik in Hollywood und die amerikanische Malerei ist Emil Kossa Junior, wie weitere tschechische Kollegen in Kalifornien, relativ unbekannt in seiner Heimat. Die Tschechen hätten nicht die Fähigkeit besessen, ihre berühmten Persönlichkeiten anzuerkennen und zu präsentieren, bedauert Helena Musilová.
4: Und das ist wirklich schade. Vielleicht hängt dies mit einer bestimmten Charaktereigenschaft der Mitteleuropäer zusammen. Wir fühlen uns hier in unserer leicht gewählten Landschaft wohl. Wir sind zufrieden. Und sobald jemand die Grenzen auch nur ein bisschen überschreitet, nehmen wir es ihm übel. Natürlich verallgemeinere ich hier etwas, aber andererseits hatten wir eine ganze Reihe bedeutender Künstler, die nach 1948 oder nach 1968 emigrierten und die bei ihrer Rückkehr nach der samtenen Revolution nicht unbedingt mit großer Begeisterung empfangen wurden.
0: Im tschechischen Kontext würden nur diejenigen wirklich wahrgenommen, die zurückgekehrt seien, ergänzt Jaroslav Olša. Emil Kossa Junior besuchte in den 1960er Jahren nur kurz und unter ungeklärten Umständen die Tschechoslowakei. Er starb am 4. November 1968 in den Vereinigten Staaten und geriet allmählich in Vergessenheit. Heute wird sich für sein Werk sowohl in den USA als auch in Mitteleuropa wieder interessiert. 2028 soll eine große Ausstellung, kuratiert von Helena Musilová, in Prag stattfinden und Emil Kossa Junior präsentieren. Musik.

Das Rollen hat für sie Margareta Kachlikova vorbereitet. Sie hatten eine Wiederholung vom Januar dieses Jahres. Und damit sind wir fast am Ende der heutigen Sendung angelangt. Besuchen Sie uns auch auf Facebook. Für Aufmerksamkeit bedankt sich Martina Schneibergová. 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
2: Dobrý den und herzlich willkommen zur heutigen Sendung. Am Mikrofon begrüße ich Martina Schneibergova. Heute haben für Sie die folgenden Themen vorbereitet. Der größte Fan des argentinischen Fußballs in Tschechien lebt in einem Dorf nahe Pardubice. Sein ganzes Haus und ebenso sein VW-Bus sind blau-weiß gestreift. Der tschechische Künstler Emil Kosa Junior hat sich in Hollywood-Namen mit Kulissenmalereien und Spezialeffekten gemacht. Er ist dennoch in Vergessenheit geraten. Bleiben Sie dran, so ist das Neueste aus Tschechien mit Markéta Kachlíková.
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3: Tschechien hat im Juni die zweitniedrigste Inflationsrate in der gesamten Europäischen Union verzeichnet, knapp nach dem Spitzenreiter Schweden. Nach Angaben des Europäischen Statistikamtes Eurostat sank die Teuerungsrate hierzulande nach der harmonisierten europäischen Methodik auf 1,1%, nachdem sie im Vormonat noch bei 1,8% gelegen hatte. Die Daten wurden am Freitag von Eurostat in Luxemburg veröffentlicht. In der gesamten Europäischen Union ging die Inflationsrate im Juni auf 2,9% zurück. Damit sank die Teuerung wieder von den Höchstwerten, die nach den amerikanisch-israelischen Angriffen auf den Iran und dem darauffolgenden Anstieg der Ölpreise erreicht worden waren. Prag muss die im Tender für den Umbau des Zentrums Nová Palmovka, das künftig als Hauptsitz der Agentur der Europäischen Union für das Weltraumprogramm OSPA dienen soll, eingereichten Angebote erneut prüfen. Dies hat der Vorsitzende des tschechischen Kartellamtes rechtskräftig entschieden und den Ausschluss des Bauunternehmens BOR aus dem Vergabeverfahren aufgehoben. Den Tender für den Weiterbau des unvollendeten Gebäudes hatte der Prager Magistrat im Oktober 2023 ausgeschrieben. Aufgrund einer Reihe von Einsprüchen und Verfahren vor dem Kartellamt ist es der Stadtverwaltung bislang nicht gelungen, einen Bauunternehmer auszuwählen. Im Kernkraftwerk Dukovany beginnt eine geplante Abschaltung des dritten Blocks. Die Energietechniker werden einen Teil des Brennstoffes im Reaktor austauschen sowie Kontrollen und Wartungsarbeiten an den Anlagen durchführen. Im August wird zudem der vierte Block für etwa einen Monat abgeschaltet, da Arbeiten an Einrichtungen anstehen, die beide Blöcke gemeinsam nutzen. Dies teilte ein Sprecher des Kraftwerks am Freitag mit. Er fügte hinzu, dass eine ähnliche Überschneidung von Abschaltungen zweier Blöcke laut dem Plan erst wieder im Jahr 2032 eintreffen soll. Die Situation an der Thaya unterhalb des Stausees Nové Mlyny bleibt weiterhin kritisch. Nach groben Schätzungen befinden sich derzeit am Auslass der alten Thaya in die Thaya rund 1,5 Tonnen tote Fische. Dies teilte der Vorsitzende des Mährischen Fischerverbandes Miroslav Lanček, der Nachrichtenagentur ČTK, mit. Grund für das Massensterben ist akuter Sauerstoffmangel im Wasser. Dieser wäre durch eine extreme Blaualgenblüte verursacht. Die Algen gelangen direkt aus dem oberhalb gelegenen Stauseen in den Flusslauf. Feuerwehrsleute und Fischer begannen am Freitag mit der Bergung der toten Tiere. Beim Theaterfestival im südfranzösischen Avignon hat am Donnerstag das bislang unveröffentlichte Stück Šeřík des verstorbenen tschechischen Dramatikers und Ex-Präsidenten Václav Havel Weltpremiere gefeiert. Der unvollendete Einakter war fast 40 Jahre im Nachlass des Charta 77 Unterzeichners Zdeněk Urbánek verborgen. Regisseur Jiří Havelka vervollständigte den Text, indem er etwa 20% ergänzte. Anlässlich des bevorstehenden 90. Geburtstags Václav Havels wurde zudem erstmals der internationale Václav Havel-Preis verliehen. Die Auszeichnung ging an den ukrainischen Schauspieler und Dramatiker Viktor Kirillov für sein Theaterstück «Maintenant je n'écris plus qu'en français». Vergeben wurde der Preis gemeinsam vom Theater La Manufacture, dem Tschechischen Zentrum Paris, dem Nationaltheater Prag und der Dagmar und Václav Havel Stiftung. In Krumau beginnt an diesem Freitag das 35. internationale Musikfestival. Bis zum 8. August bietet es mehr als 40 Konzerte auf 14 Bühnen. Das Programm wird im Schlossgarten mit dem Konzert Tausend und eine Nacht Scheherazade eröffnet. Im Mittelpunkt des Abends steht die ägyptische Sopranistin Fatma Said, deren Auftritt durch die Bewegungskunst und Akrobatik der Lusas Zer Company visuell untermalt wird. Das Festival findet bereits seit 1992 statt und steht in diesem Jahr unter dem Motto Labyrinth der Geschichten. Zum Schluss das Wetter. Am Samstag ist es in Tschechien meist bewölkt, vereinzelt werden Schauer oder Gewitter erwartet, insbesondere in den Bergen. Am Abend nimmt die Bewölkung ab. Die Tageshöchsttemperaturen liegen bei 23 bis 27 Grad, im Südosten mehrens bis zu 30 Grad.
2: Danke, Marketa, für die Nachrichten. Miroslav Čurbi Urbanec ist schon aufgeregt. Seine Argentinier spielen am Sonntag um ihren vierten WM-Titel. Der 51-Jährige aus Ostböhmen ist der wohl größte Fan des argentinischen Fußballs außerhalb des Landes selbst. Radio Prag International hat ihn getroffen, Chilianze fasst zusammen.
4: In Argentina nací, tierra de Diego y Leonel, de los pibes de Malvina que jamás olvidaré.
5: Vamos Argentina steht auf dem Plakat, das über seiner Garage hängt. Sein ganzes Auto und ebenso sein VW-Bus sind blau-weiß gestreift. Für sein Auto hat er das Kennzeichen Maradona gewählt. Und hinter dem Haus hat er einen eigenen Fußballplatz anlegen lassen, den er La Bombonera nennt, wie das Stadion der Boca Juniors aus Buenos Aires. Miroslav Urbanec, genannt Čurbi, ist Tschechiens größter Argentinien-Fan. Er lebt im Dorf Bukovka in Ostböhmen. Und nun steht das große Finale an. Am Sonntag spielen seine Lieblinge gegen Spanien um den WM-Titel.
2: Ich bin immer schon vor dem Spiel nervös. Sicher werde ich wieder meine Flagge hervorholen, die ich schon seit Jahren zu den Spielen Argentiniens mitnehme. Ich lege sie dann auf den Tisch. Dort steht In Messi wie Trust. Darauf vertraue ich auch diesmal wieder, so wie all die Jahre zuvor. Und Messi hat mich nie enttäuscht. Ich war immer stolz darauf, wie er gespielt hat.
5: Dass es Urbanec ausgerechnet die Kicker aus Argentinien angetan haben, geht auf die WM 1978 zurück, als diese im eigenen Land ihren ersten Weltmeistertitel holten.
2: Ich liebe Fußball wirklich sehr. Ich spiele gerne und schaue auch gerne die Spiele. 1978, als ich 4 Jahre alt war, habe ich mir auf so einem kleinen Schwarz-Weiß-Fernseher die WM angesehen. Und da liefen dann die Jungs wie Kempes, Ardiles oder Passarella über den Bildschirm und hatten lange Haare. Sie sahen so wunderbar aus gegenüber allen anderen, auch die Brasilianer waren gestriegelt. Mein Vater hat immer Brasilien geliebt, wegen Pelé und Sokrates, dieser Generation hervorragende Spieler. Ihm gefielen ihre technischen Fähigkeiten. Ich habe aber Argentinien gewählt, weil die Spieler alle wie Winnetou aussahen, mein Held aus Kindertagen. Und als sie 1978 den Titel holten, war das absolut unglaublich.
5: Dann kam die WM 1986.
2: Damals war ich 12 Jahre alt, als das mit Maradona war. Ich habe nie einen besseren Spieler gesehen, einer, der dominanter und emotional auf dem Platz gewesen wäre. Er hätte eher den Ball aufgefressen, als ihn zu verlieren. Das waren 1000% Hingabe und nicht 90% oder 95%. Wir geben alles und entweder sterben wir oder wir gewinnen.
5: Das ist es, was Miroslav Urbanec auch am heutigen Team Argentiniens begeistert. Er selbst habe ebenfalls kein leichtes Leben gehabt, stamme aus einfachen Verhältnissen und sei ein trockener Alkoholiker, gesteht der 51-Jährige. Heute ist er der erfolgreiche Manager eines Metal-Festivals in Tschechien. In jedem Fall hat er Maradona auch in seinem Garten verewigt, mit einer lebensgroßen Statue, die ihn seinen Worten nach ein halbes Vermögen gekostet hat. Doch die große Umgestaltung seines ganzen Hauses nahm Urbanetz erst nach der WM in Katar vor 4 Jahren vor, nachdem er den Titelgewinn Argentiniens live im Stadion in Doha beim Finale erlebt hatte. Erst da wurde wirklich alles blau-weiß getüncht und an der Rückseite des Hauses entstand ein riesiges Graffiti.
2: Ich habe den besten tschechischen Sprayer engagiert, der solche Wandgemälde macht. Dabei musste ich erst einmal ein halbes Jahr warten, bis er herkommen konnte. Das Mural zeigt das gesamte Team, inklusive Trainer Scaloni, aber auch seinen Assistenten, den Torwarttrainer und alle Ersatzspieler.
5: Außerdem prangt an der vorderen Front seines Hauses die Sonne aus der argentinischen Flagge mit 3 Metern Durchmesser, die in der Nacht beleuchtet ist. Und natürlich kommen noch die üblichen Devotionalien eines Fußballfans hinzu, wie unzählige Poster von Maradona und Messi oder handsignierte Trikots vieler weiterer Spieler Argentiniens. Aber auf einen Fanartikel ist er ganz besonders stolz.
2: Ein von Maradona handsigniertes Foto aus dessen Zeit in Neapel, den mir ein Kumpel aus den Niederlanden geschickt hat, den ich über die Musik kenne. Er hatte damals nach Neapel geschrieben und um eine von Maradona unterschriebene Karte gebeten. Sie schickten ihm 2 solche Fotos. Die bewahrte er auf. Und vor 10 Jahren sagte er mir, du bist der größte Maradona-Fan, den ich kenne. Ich überlasse dir eine der Karten. Sie hängt in meinem Büro oben im Haus und ich kann sie immer anschauen.
5: Miloslav Urbanets Fußballbegeisterung reicht aber noch weit über die Dekoration seines Hauses hinaus.
2: Mein mittlerer Sohn heißt Lionel. Und als unser jüngster Sohn geboren wurde, habe ich noch im Kreißsaal meine Frau angefleht. Bitte lass ihn uns Diego Armando nennen. Sie meinte aber, das sei nicht gut. Und deswegen heißt er Quentin wie Tarantino und Nicolas wie Nicholas Winton, der im Zweiten Weltkrieg über 600 Kindern das Leben gerettet hat. Aber vielleicht wird ja eines meiner Kinder einen Sohn haben, der den Namen Lionel bekommt.
5: Im Finale am Sonntag hofft der große Argentinien-Fan wieder auf die Künste von Lionel Messi, der bei der laufenden Weltmeisterschaft die Rekorde jagt. So hat dieser sich nun mit insgesamt 21 Treffern in 6 Endrundenteilnahmen zum aktuellen WM-Rekordtorschützen aufgeschwungen. Und Miloslav Urbanec sagt:
2: Ich wünsche mir so sehr, dass wir wegen Messi gewinnen. Dann kann ich ihm hier eine Statue aufstellen und mich bis zum Ende meiner Tage an ihr freuen. Tilianza war das mit einem Bericht über den größten tschechischen Fan des argentinischen Fußballnationalteams. 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Was haben das berühmte Logo von 20th Century Fox, die Schlussszene in Planet der Affen und die opulenten Kulissen des Blockbusters Cleopatra zusammen? Den tschechischen Künstler Emil Kosa Junior. Er hat sich in Hollywood einen Namen mit Kulissenmalereien und optischen Spezialeffekten gemacht. Dennoch ist der Maler weitgehend in Vergessenheit geraten. Wir erinnern an ihn im folgenden Kultursalon von und mit Markéta Kachlíková. Sie hören eine Wiederholung vom Januar dieses Jahres.
6: The winner is Emil Kosa Jr. for Cleopatra.
3: Vier Jahre vor seinem Tod, nahm Emil Kosa Jr. einen Oscar in der Kategorie Beste visuelle Effekte für den Film Cleopatra entgegen. Der Tscheche war in Hollywood erfolgreich, aber ihm fehlte noch das nötige Selbstvertrauen. Er war extrem nervös und sagte kaum etwas außer einem etwas schiefen Witz, der sich an die junge Frau richtete, die ihm die Auszeichnung überreichte. Der Monumentalfilm erzählt das Leben der ägyptischen Pharaonin Kleopatra VII., gespielt von Elizabeth Taylor. Und es war eben Cossa, der die Vorstellung von Millionen Zuschauern mitprägte, wie das alte Ägypten einst ausgesehen haben könnte. Der Erfolg krönte eine unauffällige, aber dennoch bemerkenswerte Karriere in Hollywood. Denn Emil Cossa Junior habe einen starken Konkurrenten besiegt, betont Jaroslav Olscha, tschechischer Diplomat und bis August vergangenen Jahres Generalkonsul der Tschechischen Republik in Los Angeles. Olscha beschäftigt sich mit den Lebensgeschichten erfolgreicher Tschechen in Kalifornien.
7: Ono vlastně dělal celou tu koncepci, jak ten starý Egypt vypadal.
5: Tatsächlich war es Emil Cossa Junior, der die gesamte Vision für die Darstellung des alten Ägypten im Film entwarf. Interessant ist aber, welchen Film er hinter sich ließ. Und zwar schlug er Hitchcocks Die Vögel. Das ist wirklich bemerkenswert, denn Die Vögel waren für jene Zeit in Bezug auf die Spezialeffekte unglaublich innovativ. Trotzdem gewann Kleopatra. Der Film war für seine Zeit so monumental, so unglaublich, dass er siegen musste. Wichtig ist auch, dass Cossa in seinem eigenen Namen diesen Oscar erhielt. Denn er hat an unzähligen Filmen mitgewirkt, ohne aber namentlich genannt zu werden.
7: Ale vlastně na nich není často uveden jmenovitě.
8: Nothing like this has come into Rome since Romulus and Remus.
3: Die Lebensgeschichte von Emil Cossa Junior begann in Paris. Dort kam er 1903 zur Welt. Sein Vater, Emil Cossa Senior, war selbst ein renommierter Künstler und Mitarbeiter von Alfons Mucha Ende des 19. Jahrhunderts. Er gehörte zu dem Kreis von Künstlern, die Mucha für seine internationalen Projekte beauftragte. Aus diesem Grund ließ sich Emil Cossa Senior in Paris nieder und gründete dort eine Familie, wie Jaroslav Olscha erzählt.
5: Emil Cossa Junior wurde in Paris als Sohn der Französin Jeanne Marais geboren, was lange Zeit dazu führte, dass er fälschlicherweise für einen französisch-amerikanischen Maler gehalten wurde. Leider starb seine Mutter, als er etwa 3 Jahre alt war. Sein Vater suchte sich eine neue Frau und zudem waren die Möglichkeiten in Paris nicht mehr so vielversprechend wie früher. So kehrte er nach Böhmen zurück, heiratete eine Tschechin und der kleine Emil Cossa Junior aus Paris wuchs schließlich in Mähren auf, wie ein typisches tschechisches Kind. Das heißt, er ging auf eine tscheche Schule und wurde ein echter kleiner Tscheche.
3: Doch es war nicht Mähren und nicht Frankreich, sondern Kalifornien, das seine Karriere maßgeblich prägen sollte. Nach dem Ersten Weltkrieg wurde sein Vater durch Kontakte im Umfeld von Alfons Mucha in die Vereinigten Staaten von Amerika eingeladen. Emil Cossa Junior, kaum 20 Jahre alt, unterbrach sein Studium in Prag und folgte seinem Vater nach Los Angeles. Der Sohn setzte dann sein Studium am California Art Institute fort. Zusammen mit seinem Vater fertigte er Wandmalereien an und betrieb ein Geschäft, das sich auf dekorative Kunst für Kirchen und Zuschauersäle spezialisierte. 1927 wurde Emil Cossa Junior amerikanischer Staatsbürger, ging aber für 1 Jahr nach Europa. Er studierte an der École des Beaux-Arts in Paris, wo er unter anderem von František Kupka unterrichtet wurde. In Kalifornien etablierte sich Emil Cossa Junior schnell als ein Meister der Aquarellmalerei. Er wurde zu einer Schlüsselfigur der sogenannten kalifornischen Schule der 1930er und 40er Jahre. Helena Musilová ist Kunsthistorikerin und Kuratorin der Galerie der Stadt Prag.
9: U Emila Cossa Juniora je velmi zajímavé, že se
10: besonders interessant an Emil Cossa Junior ist seine Begegnung mit der kalifornischen Kunstszene, vor allem aber die Tatsache, dass er zu den Begründern der kalifornischen Aquarellmalerei zählt. Man versteht erst wirklich, warum sich diese Künstler der Aquarellmalerei zuwandten, wenn man nach Kalifornien reist. Das besondere Licht, ganz anders als in Mitteleuropa oder Paris, erforderte eine völlig andere Malweise. Ich habe früher die Werke von Emil Cossa Junior nur aus Drucken gekannt und konnte sie daher nicht vollständig in seinen Kontext einordnen. Doch die Erfahrung des Ortes ist absolut grundlegend und spiegelt sich deutlich in seinem Werk wider. Im Schaffen von Emil Kossa Junior lässt sich somit eine bemerkenswerte Verbindung zwischen der Ausbildung in Mitteleuropa und Paris sowie der persönlichen Erfahrung der kalifornischen Landschaft erkennen. Seine Werke zeichnen sich durch einen sehr klaren, fast blendenden Umgang mit Licht aus, der in Mitteleuropa als unpassend angesehen würde.
3: Im Unterschied zu vielen seiner Zeitgenossen gelang es Emil Kossa Junior, seine Karriere als freischaffender Maler erfolgreich mit einer intensiven Arbeit

0: Der begehrtesten Werken von Gosse zählen nicht seine Naturlandschaften, sondern seine Stadtansichten. Denn Emil Gosse Junior habe einen ganz besonderen Moment in der Entwicklung von Los Angeles festgehalten, wie Jaroslav Olša beschreibt.
1: On miloval malování nově budovaného Los Angeles.
2: Emil Gosse Junior malte mit großer Leidenschaft die rasante Entwicklung von Los Angeles. In den 1930er und 1940er Jahren erlebte die Stadt ein spektakuläres Wachstum. Er durchstreifte die Außenbezirke und schuf eine ganze Reihe von Gemälden, die Traktoren und Bulldozer vor dem Hintergrund der entstehenden Stadt zeigen. Das Besondere an diesen Werken war, dass er ein herausragender Maler war und es verstand, diesen Wandel mit großer Präzision einzufangen. Diese Gemälde spiegeln die Veränderungen in Los Angeles perfekt wider und werden deshalb seit jeher hoch geschätzt. Tatsächlich sind es genau diese Bilder, die am häufigsten auf Buchcovern zu sehen sind, auch auf solchen, in denen es nicht um Malerei geht. Denn sie zeigen, was Los Angeles in Wirklichkeit ist und was es sein möchte.
0: Gosse habe mit großer Präzision gearbeitet und eine vergangene Ära eingefangen, ergänzt Helena Musilová.
3: Natürlich gibt es Fotografien. Die Schwarz-Weiß-Fotos wurden damals zwar oft koloriert, sie lassen aber die Farben vermissen, die dort strahlende Sonne. In Gosses Werken zeigen sich die Emotionen der Stadt. Die Hitze, der Staub, die Aufbruchstimmung. All das, so glaube ich, basiert auf seiner europäischen Ausbildung als Maler. Er wusste, wie er all das auf Ölgemälden wiedergeben konnte. Gosse hatte dies von seinem Vater gelernt, denn das waren Techniken, die man unbedingt beherrschen musste, wenn man mit Künstlern wie Alfons Mucha zusammenarbeiten wollte. Dieses Handwerk konnte er in Kalifornien zum Einsatz bringen.
0: Die Kunsthistorikerin erwähnt noch ein weiteres wichtiges Merkmal von Gosses Schaffen.
3: Da er seit Mitte der 1920er Jahre nur noch in den USA lebte, wurde er von europäischen Strömungen und Themen, wie etwa dem Surrealismus, nicht berührt. Es gab dort nicht die konkrete Bedrohung durch den Zweiten Weltkrieg, die komplizierten Beziehungen, die in Europa herrschten. Bei ihm lässt sich der Weg nach vorne klar lesen. Man blickt nach vorne und baut im Rahmen des New Deal ein neues Amerika auf. Dadurch trennt sich sein Weg von der europäischen Tradition, auf der er aufbaut.

0: Karl Dazu spielte Emil Kossa Junior eine zentrale Rolle in der Entwicklung der Spezialeffekte in Hollywood. Wie viele andere tschechische Künstler arbeitete er an monumentalen Kulissen, Filmsets und Mudpaintings auf Glas. Kossas berühmtesten Einfall konnten die Zuschauer Ende der 1960er Jahre in der Schlussszene des Science-Fiction-Filmklassikers Planet der Affen sehen. Dort lagen die Trümmer der New Yorker Freiheitsstatue auf dem Sandstrand und machten den vor den Affenherrschern entflohenen Menschen klar, dass sie sich nicht auf einem fremden Planeten, sondern auf der Erde befinden.
1: Oh mein Gott. I'm back. I'm home. All the time. We finally, really did it. You maniacs! You blew it up! Damn you! God damn you all to hell!
0: Jaroslav Olša fügt hinzu.
2: Na sklo namaloval zničenou sochu svobody a přes to sklo, přes ten obraz...
3: Kossa malte die zerstörte Freiheitsstatue auf eine Glasplatte. Durch diese Glasscheibe hindurch wurde die Schlussszene gefilmt, in der die Hauptfigur auf einem Pferd reitet und die Freiheitsstatue sieht.
2: Seine berühmteste

0: Kooperation entstand aber wesentlich früher. Es ist das Suchscheinwerfer-Logo von 20th Century Fox, das Gossa 1933 entwarf. Olša erzählt.
1: A oni to sami vlastně ve Foxech nevěděli.
2: Selbst bei Fox, das heute im Besitz von Netflix ist, wusste niemand, wer dieses Logo entworfen hatte. Ich habe in Los Angeles viel darüber berichtet. Tatsächlich arbeiteten viele Tschechen in Hollywood, wie etwa Adolf Leschowski, der zusammen mit Cecil B. DeMille an Bibelverfilmungen tätig war. Ab den 1930er Jahren, mit dem Aufkommen der ersten großen Kinofilme, wurde die Bedeutung von Spezialeffekten immer wichtiger. Damals trat eine Schlüsselfigur auf den Plan. Ein weiterer Tscheche namens Fred Sersen, eigentlich Ferdinand Sirschen, der die Leitung der Spezialeffekte-Abteilung bei 20th Century Fox übernahm und mehrere talentierte Landsleute in sein Team holte. Diese Tradition setzte sich in den 1960er und 1970er Jahren fort, mit Persönlichkeiten wie Jerry Gabber, der insbesondere für seine Kopie der Sixtinischen Kapelle für einen berühmten Film über Michelangelo aus den 1960er Jahren bekannt ist. Tschechen sind also schon lange in Hollywood präsent. Ich glaube, dass das erst jetzt von manchen Menschen zur Kenntnis genommen wird.
0: Trotz seines großen Einflusses auf die Spezialeffekttechnik in Hollywood und die amerikanische Malerei ist Emil Gossa Junior, wie weitere tschechische Kollegen in Kalifornien, relativ unbekannt in seiner Heimat. Die Tschechen hätten nicht die Fähigkeit besessen, ihre berühmten Persönlichkeiten anzuerkennen und zu präsentieren, bedauert Helena Musilová.
3: Und das ist wirklich schade. Vielleicht hängt dies mit einer bestimmten Charaktereigenschaft der Mitteleuropäer zusammen. Wir fühlen uns hier in unserer leicht gewählten Landschaft wohl. Wir sind zufrieden. Und sobald jemand die Grenzen auch nur ein bisschen überschreitet, nehmen wir es ihm übel. Natürlich verallgemeinere ich hier etwas, aber andererseits hatten wir eine ganze Reihe bedeutender Künstler, die nach 1948 oder nach 1968 emigrierten und die bei ihrer Rückkehr nach der samtenen Revolution nicht unbedingt mit großer Begeisterung empfangen wurden.
0: Im tschechischen Kontext würden nur diejenigen wirklich wahrgenommen, die zurückgekehrt seien, ergänzt Jaroslav Olša. Emil Gossa Junior besuchte in den 1960er Jahren nur kurz und unter ungeklärten Umständen die Tschechoslowakei. Er starb am 4. November 1968 in den Vereinigten Staaten und geriet allmählich in Vergessenheit. Heute wird sich für sein Werk sowohl in den USA als auch in Mitteleuropa wieder interessiert. 2028 soll eine große Ausstellung, kuratiert von Helena Musilová, in Prag stattfinden und Emil Gossa Junior präsentieren. Musik.

Kultursaal hat für Sie Margareta Kachlikova vorbereitet. Sie hatten eine Wiederholung vom Januar dieses Jahres. Und damit sind wir fast am Ende der heutigen Sendung angelangt. Besuchen Sie uns auch auf Facebook. Für Aufmerksamkeit bedankt sich Martina Schneibergova. 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